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1: Ich bin Philipp Nützig. Die deutsche Nationalmannschaft ist in den USA angekommen. Der Flieger aus Frankfurt landete in der Nacht in Chicago. Dort bleibt das Team von Bundestrainer Nagelsmann erstmal noch ein paar Tage. Am Samstag steht in Chicago der letzte Test vor der WM gegen den Co-Gastgeber USA an. Danach bezieht der DFB trotz das WM-Quartier im Bundesstaat North Carolina. Nächste Woche Sonntag steigt dann das erste deutsche Gruppenspiel gegen Curaçao. Die Vereinten Nationen wählen heute einen neuen Weltsicherheitsrat und Deutschland will erneut in dem mächtigen Gremium am Tisch sitzen. Das wird allerdings knapp, denn mit Portugal und Österreich gibt es insgesamt 3 Bewerber für 2 verfügbare Plätze. Außenminister Badefuhl sagte im ZDF, es sei kein Wahlkampf gegen die beiden Länder.
2: Aber wir sind nun mal in dieser Situation, dass wir hier in einem Wettbewerb sind und deswegen werbe ich für Deutschland, das ist meine Aufgabe. Und ich denke, Deutschland hat schon etwas einzubringen. Wir sind stark engagiert im UN-System. Wir unterstützen es finanziell sehr, sehr stark. Wir sind jemand, der in den Peacekeeping-Nationen sehr viel Engagement gezeigt hat. Also, wir haben schon etwas einzubringen.
1: Die Asylzahlen in Deutschland gehen weiter zurück. Laut Bundesinnenministerium waren es im Mai rund 5.500 Anträge, 30% weniger als vor einem Jahr und der tiefste Stand seit 14 Jahren. Unterdessen verschärfen die EU-Länder weiter ihre Migrationspolitik, André Glatze.
3: Ja, es dürfen jetzt auch umstrittene Asylzentren in Drittstaaten außerhalb der EU eingerichtet werden. Abgelehnte Asylbewerber sollen in andere Länder gebracht werden, wenn sie nicht zurück in ihre Heimat abgeschoben werden können. Innenminister Dobrindt will dafür bis Ende des Jahres Deals mit Drittstaaten abschließen. Menschenrechtsorganisationen warnen, so werde Migration schnell kriminalisiert.
1: Tennisprofi Alexander Zverev ist dem Traum vom ersten Titel bei einem Grand-Slam-Turnier einen Schritt näher. Nach einem Sieg gegen den Spanier Rafael Jorda steht der Deutsche im Halbfinale der French Open. Zverev gilt mittlerweile als Favorit, auch weil viele andere Hochkaräter nicht mehr dabei sind.
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0: bin Philipp Nützig. Deutschland will heute bei der UN-Vollversammlung in den Weltsicherheitsrat gewählt werden. Allerdings gibt es starke Konkurrenz. Auch Portugal und Österreich haben sich für die zwei freien Plätze beworben. Neben den ständigen Mitgliedern USA, Russland, Frankreich, England und China gibt es 10 gewählte Mitglieder in dem Gremium. Außenminister Wadephul sagte im ZDF:
1: Insgesamt treten wir halt für eine Reform dieser Organisation an. Sie muss effektiver werden, sie muss schlanker werden. Und wir brauchen auch einen Weltsicherheitsrat, der dauerhaft die Welt des 21. Jahrhunderts repräsentiert und der nicht die Welt von 1945 widerspiegelt. Daran arbeiten wir und deswegen begehren wir ja auch für eine Zeit später einen dauerhaften Sitz.
0: Arbeitsministerin Baas bekommt für ihren Plan, Beamte in die Rentenkasse einzahlen zu lassen, Gegenwind. Die Union als Koalitionspartner lehnt solche Pläne ab und der Deutsche Beamtenbund spricht von einem populistischen Vorschlag. Mehr von Tom Husse.
2: DBB-Vorsitzender Geier kritisiert, dass schon frühere Kommissionen keinen Nutzen in einer solchen Rentenreform gesehen hätten und er fordert, die Ergebnisse der Rentenkommission abzuwarten. Der Wirtschaftsweise Werding befürchtet, dass ein solcher Schritt zu lange dauern und am Ende auch zu mehr Kosten führen könnte. Bund und Länder müssten als Arbeitgeber unter anderem Rentenbeiträge zahlen. Damit am Ende das Nettoeinkommen stimmt, müssten dann auch wieder die Gehälter steigen.
0: Viele Kinder gehen ins Freibad, können aber nicht sicher schwimmen. Der Schwimmmeisterverband will deshalb eine Abzeichenpflicht für unter 16-Jährige. Die Freibadbetreiber sollen das prüfen, sagt Präsident Harzheim dem RND. Es geht um den Freischwimmer, also das Bronzeabzeichen. Die DFB-Elf bereitet sich ab sofort in den USA auf die WM in Nordamerika vor. Der Linienflug aus Frankfurt ist in der Nacht in Chicago gelandet. Für die normalen Passagiere an Bord gab es Trikots als kleine Überraschung. Das Team von Bundestrainer Nagelsmann testet am Samstag nochmal gegen den Co-Gastgeber USA.
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0: Shannon. 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

0: Ich bin Philipp Nützig. Die Vereinten Nationen wählen heute einen neuen Weltsicherheitsrat und Deutschland will erneut in dem mächtigen Gremium am Tisch sitzen. Das wird allerdings knapp, denn mit Portugal und Österreich gibt es insgesamt 3 Bewerber für 2 verfügbare Plätze. Außenminister Wadephul sagte im ZDF, es sei kein Wahlkampf gegen die beiden Länder.
1: Aber wir sind nun mal in dieser Situation, dass wir hier in einem Wettbewerb sind. Und deswegen werbe ich für Deutschland. Das ist meine Aufgabe. Und ich denke, Deutschland hat schon etwas einzubringen. Wir sind stark engagiert im UN-System. Wir unterstützen es finanziell sehr, sehr stark. Wir sind jemand, der in den Peacekeeping-Nationen sehr viel Engagement gezeigt hat. Also, wir haben schon etwas einzubringen.
0: Arbeitsministerin Baas bekommt für ihren Plan, Beamte in die Rentenkasse einzahlen zu lassen, Gegenwind. Die Union als Koalitionspartner lehnt solche Pläne grundsätzlich ab. Der Deutsche Beamtenbund kritisiert, dass schon frühere Kommissionen keinen Nutzen in einer solchen Rentenreform gesehen hätten und fordert, die Ergebnisse der Rentenkommission abzuwarten. Und der Wirtschaftsweise Werding befürchtet, dass ein solcher Schritt zu lange dauern und am Ende auch zu Mehrkosten führen könnte. Die DFB-Elf bereitet sich ab sofort in den USA auf die WM in Nordamerika vor. Der Linienflug aus Frankfurt ist in der Nacht in Chicago gelandet. Für die normalen Passagiere an Bord gab es Trikots als kleine Überraschung. Das Team von Bundestrainer Nagelsmann testet am Samstag nochmal gegen den Co-Gastgeber USA und wird danach ins offizielle Quartier einziehen. Wirklich ernst wird es für die Mannschaft dann nächste Woche Sonntag. Dann steigt das erste Gruppenspiel gegen Curaçao. Tennisprofi Alexander Zverev ist dem Traum vom ersten Titel bei einem Grand-Slam-Turnier einen Schritt näher. Nach einem Sieg gegen den Spanier Rafael Jorda steht der Deutsche im Halbfinale der French Open. Zverev gilt mittlerweile als Favorit, auch weil viele andere Hochkaräter nicht mehr dabei sind.
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3: Schönen Mittwochmorgen euch. Badehose und Bikini haben wir jetzt wieder gegen unsere seriösen Show-Outfits getauscht.
4: Seriös, kannst du mal bitte vorlesen, was hinten bei mir auf dem Rücken steht?
3: Real, Realität, ich kann es nicht lesen.
4: Realität, Ach
3: so. Ja, richtig.
4: So viel zum Thema seriös. Okay.
3: Naja, nach unserem Ausflug ins Freibad Henixen in der Region Hannover, gestern sind wir jetzt wieder zurück und machen heute keine Arschbombe ins Becken.
4: Nein.
3: Highlights, und davon gab es viele, hört ihr aber heute Morgen auch nochmal hier bei uns. Jetzt gibt's erstmal entspannt den ersten Kaffee.

0: 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Schönen Mittwochmorgen euch. Das waren Miley Cyrus und Dua Lipa. Dazu gleich Shabusi und Cindy Lauper. Time after time. Das ist mehr Musik und mehr Abwechslung hier bei FFN. Wenn ihr gerade nackt seid, dann schaut mal an euch runter. Wenn da in der Bauchregion, wie bei mir, etwas mehr ist als noch vor ein paar Monaten, dann guckt Günther der Treckerfahrer heute nicht nur auf mich, sondern auch auf euch.
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2: Hey, Günther! Moin. Es ist ja nicht so, dass in Deutschland das Wachstum überall stagniert. Nur in der Wirtschaft oder sagen wir mal in der Kinderproduktion. Was an kindlicher Biomasse fehlt, das frisst sich der Deutsche selbst auf die Wampe. In den letzten 4 Jahren hat der hiesige Schnitzelvernichter satte 600 Gramm im Durchschnitt zugelegt. Das klingt nicht nach viel, sagst du. Unser Mama alleine hat die letzten 4 Jahre 10 Kilo draufgesattelt. Ja, aber es geht um den Durchschnittsgermanen. Also wenn du Blagen und klapperdürre Magermodels abziehst, dann summiert sich der Speck doch schon im Kilobereich. Und wenn man die 600 Gramm auf den Gesamtbestand rechnet, dann hat Deutschland 50 Millionen Kilo zugenommen. Das wiederum geteilt durch das mittlere Gewicht von ca. 80 Kilo ergibt 625.000. Das heißt, insgesamt hat die deutsche Biomasse so viel zugenommen, als ob 625.000 Leute eingewandert wären. Das nenne ich mal illegale Einwanderung. Denn die Wampen werden stickum eingebürgert in die bollerigen Korthosen und keiner fragt danach, ob das gut ist. Munter bleiben!

0: 5 ist es. Hier ist FFN. Schön, dass ihr mit uns aufsteht. Okay, jetzt ist sie, glaube ich, durch. Ja. Mehr hätte ich auch nicht zu sagen gehabt. So, wir lassen euch an diesem frühen Mittwochmorgen nicht im Stich. Wir halten unser Versprechen und sorgen für mehr Musik und mehr Abwechslung. Das war gerade Cyndi Lauper, Time After Time. Und wir haben gleich Mistissi für euch am Start.
1: Haben viele von euch bestimmt noch nicht so auf dem Schirm. Ist ein Produzent und Songwriter aus Schleswig-Holstein. Mit 12 hat er Gitarre spielen gelernt und macht die Gitarre dann immer wieder zum wichtigsten Part in seinen Songs. Bei seinem neuen Sometimes I Love You ist ihm so eine sehr gute Mischung gelungen aus Country und Dance-Pop.
0: Perfekt für euren Start in den Tag. Einer der Sommerhits des Jahres, sage ich jetzt schon. Mistissi, Sometimes I Love You, hier bei FFN.

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3: 5:30 am Mittwochmorgen. Als kritische Person gebe ich zu bedenken, dass wir normalerweise nicht melden, dass ein Flugzeug aus Deutschland in den USA sicher gelandet ist, Thomas Menzel.
4: Ja, aber was ist heutzutage schon normal? Und es kommt ja immer drauf an, wer drin sitzt im Flugzeug. Die deutsche Fußballnationalmannschaft ist in den USA angekommen. Eine Meldung wert. 8 Stunden Flug bis Chicago. Der Flug war vor sowas von normal. Viel spannender ist ja die Frage, wann das Team wieder zurückfliegen wird. Samstag das letzte Testspiel gegen die USA. Montag bezieht man dann das WM-Quartier in North Carolina. Ein Mann hat in der vergangenen Nacht in Dortmund erst einen Polizisten angeschossen und sich dann stundenlang mit seinen eigenen Kindern in seiner Wohnung verschanzt. Bis vorhin am frühen Morgen hat der Mann sich ergeben. Wie es den Kindern geht, das wollen wir jetzt gar nicht groß beurteilen. Die Polizei sagt den Umständen entsprechend gut, meint damit aber vor allem, dass sie körperlich unversehrt sind. Und Alexander Zverev, von Beruf Tennisspieler, ist dem ersehnten ersten Grand Slam Titel ein Stück näher gekommen. Yes. Er hat bei den French Open das Halbfinale erreicht. Soweit ist er in Paris schon 4-mal vorher gekommen. Freitag spielt er dann gegen Jakob Menzik aus Tschechien um den Finaleinzug.
3: Dankeschön, Thomas. Meine Freundin ist großer Tennisfan und ich bin in diesem Jahr viel zu tief drin. Wir gucken jedes Spiel. Gestern Zverev gesehen, perfekte Leistung, Dreisatzsieg, ne? Und Menzing habe ich gestern Abend auch noch gesehen. Der hat den Brasilianer Fonseca rausgeschmissen.
5: Ist okay, wenn ich jetzt erst einsteige? Ist jetzt ein guter Moment?
4: Und ist in Ordnung, wenn ich sage, das letzte Tennisspiel, das ich gesehen habe, war, glaube ich, mit Boris Becker.
3: Das ging mir auch so. Und ich bin aber komplett drin. Also ihr könnt jetzt noch einsteigen. Es ist super spannend, weil auf Sand in Paris ist immer super, super interessant.
5: Na gut. Jetzt sind wir aber erstmal beim Niedersachsenwetter. Da kann es heute Morgen nochmal ein bisschen regnen, vor allem an der Elbe. Dahinter wartet dann aber auch Sonne. Also der Vormittag sieht heute ganz gut aus. Im Laufe des Nachmittags gibt es dann wieder Schauer und auch Gewitter. Das Ganze bei bis zu 22 Grad. Aktuell 14 Grad in Delmenhorst am Wasserturm. In Appel am Gemeindehaus haben wir 15. Der FFN-3-Tage-Trend bleibt wechselhaft. Auch den Rest der Woche müssen wir uns neben Sonne hin und wieder auf Regen einstellen. Bei meistens so knapp über 20 Grad.
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3: Vorsicht, eine ungesicherte Unfallstelle auf der A1 Bremen Richtung Hamburg zwischen dem Maschener Kreuz und Hamburg-Harburg. Vorsicht, Gegenstände auf der A7 Hamburg Richtung Hannover zwischen dem Dreieck Hannover Nord und Großburg-Wedel auf der linken Spur. Und Vorsicht, Personen, ein liegengebliebener LKW und Reifenteile auf der A31 Meppen Richtung Lingen zwischen Twiest und Geeste.
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3: Da habt ihr uns heute Morgen noch keine gemeldet. Wenn ihr doch einen Blitzer oder einen Stau gesehen habt, ruft gerne an, kostenlos 0800 529 und 4x die 5. Euch allen eine gute Fahrt.
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0: Schönen Mittwoch euch, 5.39 Uhr. Ihr wundert euch heute Morgen vom Spiegel, wieso es bei uns so ruhig im Radio ist. Ganz ohne Freibadgeplansche und Arschbombengeräusche.
1: Guten Morgen, Niedersachsen.
2: Tja, gestern um diese Uhrzeit haben wir zur Eröffnung von unserem Urlaubsstream Radio Arschbombe noch live aus dem Freibad Henigsen in der Region Hannover gesendet.
0: War das ein Spaß.
2: Wie schön ist auch dieses Freibad.
0: Ja.
2: Morgens, als dann so die Sonne aufgegangen ist und das Wasser so gedampft hat. Es gab ein schön warmes Becken, 28 Grad. Mhm. Das war wirklich sehr, sehr angenehm.
0: Ich habe mich direkt unter die kalte Dusche gestellt, schön 10 Grad. Und Julia da in vor allen Dingen dieses Nichtschwimmerbecken mit 28 Grad, sie ist gar nicht mehr rausgekommen. Das fand ich voll geil. Ein Interview im Schwimmen gemacht mit einer Frühschwimmerin.
2: Ja, mit Katrin, die uns morgens gehört hat und gesagt hat, was ist denn hier los? Ja. Freibad, da kam sie vorbei.
0: Ganz liebe Grüße, die
2: das
0: war ganz
2: hat
0: toll.
2: Alles so viel Spaß gemacht. Ja. Wir haben ja auch noch Aquafitness gemacht.
0: Mit Schwimmmeister Holger, ganz liebe Grüße, Holger Westermann, ey.
2: Ja, und natürlich haben wir den Stream per Arschbombe, Radio Arschbombe, dann auch eröffnet. Das war der große Moment. Aber naja, es gab auch das ein und andere Missgeschick.
3: Julia, Sprung vom Beckenrand ins Wasser und dann 25 Meter schwimmen. Okay. 3, 2, 1.
0: Es gibt ein kleines Problem, denn Julia hat beim Reinspringen das Mikro ins Wasser gerissen. Schwimm weiter, egal. So. Und da sind wir beide mitschuldig. Ne? Ich hab Julia das Mikro zu nah hingehalten und Julia hat plötzlich so Flappy.

Vielen Dank an alle, die da waren. Vielen Dank an alle, die vom Radio mitgefiebert haben. Fotos und Videos von unserem legendären Morgen im Freibad findet ihr bei uns im Netz. Da findet ihr auch den Stream Radio Arschbombe. 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

0: schönen Mittwochmorgen mit Avril Lavigne. 5.47 Uhr ist es. Strawberry Iced Matcha Latte. Oder wie Opa Werner auf Instagram sagt, Matcha Latte war wohl das Trendgetränk des letzten Sommers. Gibt's jetzt übrigens auch als offiziellen Ballermann-Song.
1: Ab

0: Und jetzt neue Saison, neuer Drink. Moin Paulina aus dem Guten Morgen Niedersachsen-Team.
1: Hallo zusammen, moin Julia, moin Axel.
0: Du hast die trendigsten Sommergetränke mal für uns mitgebracht.
1: Was Matcha 2025 war, ist diese Saison Hojicha. Das ist ein grüner Tee, der bei hohen Temperaturen geröstet wird und dadurch braun wird. Schmeckt so ein bisschen nach Vollkornbrot, nach Karamell und Nüssen. Hat sehr wenig Koffein, gilt als sehr bekömmlich und wird als Hojicha Chai mit schwarzem Sesam serviert. Finden wir tatsächlich immer öfter auf der Karte.
2: So, dann nehme ich lieber Kaffee mit Koffein statt Vollkornbrot in flüssig. Was hast du denn in der Spritz-Kategorie? Da werde ich doch hellhörig.
1: Jetzt in der Erdbeersaison ist der neue Erdbeerspritz auf jeden Fall das Ding. Ihr mischt einfach pürierte Erdbeeren mit ein bisschen Prosecco und Mineralwasser. Dazu dann einen Schuss Holunderblütensirup. Machen viele ja sogar auch selbst. Ganz einfach, lecker und ihr punktet definitiv beim Familientreffen mit einem quasi heimischen Spritz. Ansonsten bleiben Basilspritz, also mit Basilikum, und Lavendelspritz, also mit Lavendel, auf jeden Fall sehr beliebte Varianten.
0: Ja, ansonsten einfach vor jeden Saft oder hinter jeden Saft das Wort Spritz setzen. Ja. Habt ihr auch ohne fancy Sirups dann das perfekte Sommergetränk. Aber Erdbeerspritz probiere ich auf jeden Fall auch mal aus. Vielleicht nicht um 5.49 Uhr. Habt einen schönen Mittwoch mit FFN.

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2: 6 Uhr am Mittwochmorgen. Eine gruselige Vorstellung, dass jemand mit einer Waffe unterwegs ist, die er gerade benutzt hat. Für Buxtehude und drumherum gibt es aber mittlerweile Entwarnung unter Vorbehalt, Thomas Menzel.
3: Ja, schönen guten Morgen. Es gibt zumindest eine Festnahme. Die Polizei hat einen Mann gefasst, der möglicherweise auf einen anderen Mann geschossen haben soll.
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3: Die Polizei hatte nach den Schüssen auf einen Mann in Buxtehude bereits eine Mordkommission eingerichtet. Das Opfer aus Hamburg ist mittlerweile außer Lebensgefahr, aber noch nicht über den Berg. Und am späten Abend dann eine Festnahme in Neu-Wulmsdorf. FFN-Reporterin Julia Zions.
5: Die Mordkommission prüft jetzt einen möglichen Zusammenhang. Ob es sich bei dem Festgenommenen tatsächlich um den Schützen handelt, wird noch ermittelt. Das gilt auch für die Hintergründe der Tat. Bisher geht die Polizei von einem Schützen aus. Das Opfer wurde nach einer Not-OP in eine Hamburger Klinik verlegt. Der Mann war Montagabend blutend an einem Mehrfamilienhaus in Buxtehude gefunden worden. Die Blutspur führte zu einer der Wohnungen, die aber leer war. Augenzeugen berichten, dass mehrere Personen nach den Schüssen vom Tatort weggerannt sind. Bis die Hintergründe geklärt sind, dürfte es wohl noch dauern.
3: Einen SEK-Einsatz gab es in Dortmund. Ein Mann hat sich bis zum frühen Morgen mit seinen 3 Kindern in einer Wohnung verschanzt. Mittlerweile hat er sich ergeben. Die Polizei sagt, den Kindern gehe es den Umständen entsprechend gut. Sie scheinen körperlich also unversehrt zu sein. Ihr Vater soll zunächst auf einen Polizisten geschossen und dann in seine Wohnung geflüchtet sein. Der Beamte wurde offenbar dank einer Schutzweste nur leicht verletzt. Wegen der heiklen Lage war neben Spezialeinsatzkräften auch eine Verhandlungsgruppe der Polizei vor Ort. Die USA und der Iran haben sich offenbar wieder gegenseitig angegriffen. Das US-Militär hat nach eigenen Angaben iranische Raketen und Drohnen abgefangen, die offenbar Armeestützpunkte in Kuwait und Bahrain treffen sollten. Im Gegenzug habe man dann Selbstverteidigungsschläge durchgeführt, heißt es aus Washington. Begonnen hatten die neue Eskalation mit dem Beschuss eines iranischen Öltankers durch die USA. Die UN-Vollversammlung entscheidet heute, ob Deutschland einen Sitz im Sicherheitsrat bekommt. Kandidaten dafür sind auch Österreich und Portugal. Dazu hat Bundesaußenminister Johann Wadephul am Abend im ZDF gesagt, es sei gar kein Drama, dass man in einem vernünftigen demokratischen Wettbewerb gegeneinander antrete. Um in den kommenden beiden Jahren als nichtständiges Mitglied im UN-Sicherheitsrat dabei zu sein, braucht Deutschland eine Zweidrittelmehrheit der gut 190 Länder der Vereinten Nationen.
6: Im Niedersachsenwetter gibt es gerade immer mal diesen schönen Geruch von Sommerregen. Heute Morgen ist es zum Beispiel im Wendland noch ein bisschen nass. So langsam kommt aber auch die Sonne durch. Dann haben wir ein paar schöne trockene Stunden, bevor es am Nachmittag dann wieder Schauer und Gewitter gibt. Das Ganze heute bei bis zu 22 Grad. Jetzt haben wir 14 Grad aktuell in Goldenstedt am Mehrgenerationenpark, in Schladen bei der Freiwilligen Feuerwehr 15. Der FFN3-Tage-Trend geht weiter mit Sonne, aber auch Schauern zwischendurch. So sieht diese Woche aus, bei so meistens knapp über 20 Grad.
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2: Eine ungesicherte Unfallstelle auf der A1 Bremen Richtung Hamburg zwischen dem Maschner Kreuz und Hamburg-Harburg. Vorsicht Gegenstände auf der A7 Hamburg Richtung Hannover zwischen dem Dreieck Hannover Nord und Großburg-Wedel auf der linken Spur. Und Vorsicht Personen, ein liegen gebliebener LKW und Reifenteile auf der A31 Meppen Richtung Lingen zwischen Twiest und Geeste.
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2: Es blitzt in Hannover auf der Bückeburger Allee zwischen dem Tönniesberg-Kreisel und dem Ricklinger-Kreisel. Danke Andrea fürs Bescheid sagen. Wenn ihr auch noch einen Stau oder Blitzer gesehen habt, ruft gerne an kostenlos 0800 529 und 4x5. Euch allen eine gute Fahrt.
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6: Jemand klebt eine Banane mit Klebeband an die Wand, sagt, das sei Kunst,
2: ja.
6: Und dann wird die Banane für 5 Millionen Euro verkauft. Diese Kunstbanane sorgt immer wieder für Wirbel.
2: Ja, seit 2 Jahren, ne, ist das inzwischen so, dieses Kunstwerk ist eine echte Banane, muss daher auch immer wieder ausgetauscht werden, wurde auch häufiger von Besuchern inzwischen gegessen und jetzt wurde sie geklaut. Nachdem das festgestellt wurde, haben wir einfach wieder eine neue Banane an die Wand geklebt.
6: Also wenn bei euch bei der Arbeit heute jemand eine Banane dabei hat, dann ernährt die Person sich entweder gesund oder ist ein Kunstdieb.
4: So.

0: Schönen Mittwochmorgen, 6:09 hier bei FFN. Ihr holt eure Brötchen aus dem Backofen oder aus der Heißluftfritteuse. Weil die Dinger sind ja mittlerweile genauso bekannt wie Thermomixer.
1: Ja.
0: Stehen auch in so gut wie jeder Küche. Sagst du, du hast eine zu Weihnachten geschenkt bekommen?
1: Ja, ich war auch erst kritisch, aber inzwischen, ich bin ein richtiger HLF-Profi, ne?
0: Allein, dass du HLF sagst.
1: Ja, also wir Profis sagen HLF für Heißluftfritteuse, ne?
0: Cool.
1: Alles Brötchen, Hähnchen, Pizza. Wenn ihr auch noch hadert, nimmt Jan euch tief mit rein in die Wissenschaft der Heißluftfritteusen.
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3: Schon der Begriff klingt ja wie so ein mega Fahrgeschäft auf der Kirmes.
4: Geil, lass mal alle in den Airfryer!
3: Natürlich geht's um nichts anderes als um eine Heißluftfritteuse. Wobei man Fritteuse gar nicht mehr sagen darf, sondern Friteurin. Denn es ist einfach in. In dem Ding wird in unzähligen Haushalten inzwischen fast alles eher gefried, was nicht bei dry auf den Bäumen ist. Nicht nur Pommes, sondern auch Brokkoli, Kichererbsen, Aufbackbrötchen, wahrscheinlich auch nasse Badeklamotten, benutzte Tennissocken. Und immer wenn das Essen serviert wird, wird dazu gesagt,
5: ist ganz ohne Öl, kein Fett.
3: Und seitdem denken jetzt auch alle, dass sie sich gesund ernähren mit Nuggets und Tiefkühlpizza.
5: Ohne Öl.

0: Schönen Mittwoch euch. 17 nach 6 ist es. Hier ist FFN am Mittwochmorgen. In 8 Tagen geht die Fußball-WM los. 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
2: Das geht aber natürlich auch nur, wenn die Eltern so engagiert sind wie du. Ihr müsst ziemlich weit fahren dann jetzt nächste Saison auch immer, ne?
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3: Um erstmal hinzukommen.
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3: wirklich?
2: Wohin müsst ihr so?
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2: So, und damit ihr dann da in die Hallen kommt und die Mädels aber mal richtig schick aussehen, bist du ja bei uns ganz genau richtig. 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
3: Super, da freuen die Mädels sich. Dann ist das schon mal safe für die kommende Saison.
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5: 6:30 am Mittwochmorgen. Ich kann mir vorstellen, dass es jetzt vielleicht nicht die allerbeste Idee ist, wenn sich alle ausschließlich selbst kontrollieren und schon gar nicht beim Thema KI, also Künstliche Intelligenz, Thomas Menzel.
6: Ja, schönen guten Morgen. Es gibt sehr viele Fragen, die man da durchaus stellen könnte, aber die US-Regierung, die plant gar keinen staatlichen Vorschriften für neue KI-Modelle. Mittlerweile Donald Trump setzt seine Deregulierungspolitik für die KI fort. Er hat jetzt nach langem Hin und Her ein entsprechendes Dekret veröffentlicht. Klaffende Lücke bleibt da vor allem die Sicherheit der Intelligenz selbst. Trotz Waffenruhe haben die USA und der Iran sich wieder gegenseitige Angriffe in der Golfregion geliefert. Der US-Präsident hat unterdessen Berichte über ein angebliches Ende der gemeinsamen Gespräche, also mit dem Iran, als Fake News abgetan. Und in Washington, da sitzen mittlerweile Israel und der Libanon wieder gemeinsam an einem Tisch. Da wird zumindest verhandelt an dieser Stelle. Und die deutsche Fußballnationalmannschaft ist in den USA angekommen. 8 Stunden Flugzeit bis Chicago ohne besondere Vorkommnisse. Viel spannender ist natürlich die Frage, wann das Team denn zurückfliegt. Wird. Samstag das letzte Testspiel gegen die USA. Montag bezieht man dann das WM-Quartier in North Carolina.
5: Danke, Thomas, für den Überblick.
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7: Ich bin Julia Zajons. Schönen guten Morgen. In Gierden in der Region Hannover haben Bauarbeiter in der Nähe des Gymnasiums 5 menschliche Skelette gefunden. Die Knochen sind laut Hatz vermutlich schon mehrere hundert Jahre alt, aber wohl noch gut erhalten. Die Bauarbeiter haben sie in den letzten Tagen nach und nach freigelegt und Archäologen sollen die Skelette jetzt untersuchen. Unter dem Motto Hannover raus aus dem Mittelmaß treffen sich heute beim Arbeitgeberforum Vertreter aus Wirtschaft, Politik und Gesellschaft. Hier geht es um die Zukunft der Stadt als Wirtschaftsstandort. Und in Peine hat sich der Eichenprozessionsspinner dieses Jahr besonders stark vermehrt. Vor allem rund um den Herzberg werden die Raupen diese und nächste Woche abgesaugt. Aber auch im Rest der Stadt müssen befallene Bäume zum Teil von den Tieren befreit werden. Eichenprozessionsspinner sollte man auf keinen Fall berühren. Das könnte unter anderem Hautreizungen und Atemprobleme auslösen.
8: Sonnenbrille und Regenschirm, so seid ihr perfekt ausgestattet heute im Niedersachsen-Wetter. Heute Morgen gibt es ein paar letzte Regentropfen, dann ist es aber ein paar Stunden auch sehr schön sonnig und trocken. Gegen Nachmittag müssen wir uns dann wieder auf Schauer und Gewitter einstellen. Bis zu 22 Grad sind heute drin. Aktuell in Friedeburg an der Wallanlage 14 Grad, 15 in Cuxhaven an der Kugelpark. Der FFN-3-Tage-Trend, an den Temperaturen ändert sich nicht so viel, meistens knapp über 20 Grad im Laufe des Tages. Dazu mal Sonne, aber auch mal so ein schöner Sommerregen.
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5: Vorsicht, ein Liegenbleiber auf der A7 Hamburg Richtung Hannover im Kreuz Hannover Ost.
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5: Es blitzt in Hannover auf der Bückeburger Allee zwischen dem Tönnisberg-Kreisel und dem Ricklinger-Kreisel. Danke Andrea fürs Bescheid sagen. Wenn ihr auch noch einen Stau oder Blitzer gesehen habt, ruft gerne an. Kostenlos 0800 529 und 4x5. Euch allen eine gute Fahrt mit uns durch den Mittwochmorgen.
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0: Wachwerden zu Snap und Rhythm is the Dancer. Wir haben mehr Musik und mehr Abwechslung für euch. Jetzt ist es 20 vor 7.
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0: Niedersachsen ist in dieser Woche die Anlaufstelle für so viele von euch, die sich bei der Feuerwehr, im Rettungsdienst, beim THW oder den vielen, vielen anderen Organisationen engagieren. Gerade läuft in Hannover die Interschutz, die weltweit größte Messe für diesen Bereich.
2: So, uns ist aufgefallen, dass es noch viele andere Messen gibt, wo wir im ersten Moment nicht wirklich kapieren, was da jetzt eigentlich ausgestellt wird. Cedric aus dem Guten Morgen Niedersachsen-Team hat einen Quiz draus gemacht. Moin Cedric.
3: Hi, schönen guten Morgen. Wir machen das heute mal ein bisschen anders. Ja. Ihr dürft zusammen antreten.
0: Oh.
3: Ich habe zwei Namen von Messen mitgebracht und ihr müsst herausfinden, was dahinter stecken könnte. Und der erste Messename ist die BoundCon.
0: Bound?
2: Bound.
3: Bound.
2: Bound. Bound klingt so nach Jagd.
0: Ich habe an so einen Schokoriegel gedacht. Bound, was heißt denn Bound?
2: Was ist der zweite Teil nochmal? Bound?
3: Con.
2: Bound, ja, okay, das heißt Con.
0: Aber was heißt Bound auf Deutsch?
2: Es hat irgendwas mit Jägernahrung zu tun.
3: Es ist wirklich sehr knapp. Findet jetzt am Wochenende in München statt, ist eine der größten Messen in Europa für BDSM, Fessel- und Fetischszene.
0: Oh, ups.
3: Messe Nummer 2, die Interaspa.
0: Das ist ja wahrscheinlich

0: haben. Vielleicht habt ihr schon den passenden Merch gekauft und die ersten Grillabende geplant. Bei vielen geht's dann ja auch wieder los mit den Tipprunden.
1: So, und die sind ja eine Wissenschaft für sich. Wir haben auch eine hier bei uns im Sender im Guten Morgen Niedersachsen-Team. Den Namen unserer Tipprunde können wir nicht sagen, weil der nicht ganz jugendfrei ist, aber sehr witzig. So, und da stehen dann oft am Ende die Leute ganz oben, die wirklich am wenigsten Ahnung vom Fußball haben. Und die Namen sind sehr kreativ. Das finden wir gut. Falls ihr auch noch einen braucht, haben wir drei Vorschläge für euch und eure Tippernamen. Auf
2: Platz 3.
1: Chef tippt mit.
0: Ja,
1: okay. Da freuen sich die Mitarbeiter auf.
2: Platz 2.
1: Bier gewinnt.
0: Ja, das passt zu dir.
1: Kann ich euch persönlich sehr empfehlen. Und auf
2: Platz 1.
1: Bitte letzter Platz.
0: Ja, und ganz bestimmt steht diese Person am Ende wirklich oben. Vielleicht ist da was für euch dabei. Viel Spaß euch beim Tippen mit FFN. Und jetzt erstmal einen schönen Mittwoch.

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6: 7 Uhr am Mittwochmorgen. Es ist kompliziert. Zum Glück nicht mein Beziehungsstatus, der soll bitte bleiben, wie er ist, Thomas Menzel.
7: Schönen guten Morgen. Die Lage im Nahen und Mittleren Osten, die darf sich gerne stabilisieren oder weiter stabilisieren. Es wird immer komplizierter, den Durchblick zu behalten. Wir versuchen, da mal Ordnung reinzubringen.
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7: Trotz der Waffenruhe haben sich die USA und der Iran wieder gegenseitig in der Golfregion angegriffen. Der US-Präsident hat Berichte über ein angebliches Ende der Gespräche als Fake News abgetan. Und in Washington, da sitzen Israel und der Libanon wieder an einem Tisch. Aber der Reihe nach. FFN-Reporterin Julia Zions.
8: Das US-Militär hat nach eigenen Angaben iranische Raketen und Drohnen abgefangen, die möglicherweise Armeestützpunkte in Kuwait und Bahrain treffen sollten. Und im Gegenzug habe man dann, Zitat, Selbstverteidigungsschläge durchgeführt. Begonnen hatte diese neue Eskalation mit dem Beschuss eines iranischen Öltankers durch die USA. Währenddessen hat Donald Trump Berichte, wonach die gemeinsamen Gespräche schon seit Tagen eingestellt seien, falsch und irreführend genannt. Das hatte die iranische Nachrichtenagentur Fars gemeldet. Immerhin, Vertreter Israels und des Libanons sprechen wieder über eine friedliche Lösung.
7: Einen SEK-Einsatz gab es in Dortmund. Ein Mann hat sich mit seinen 3 Kindern in einer Wohnung verschanzt. Der hat sich dann am frühen Morgen aber ergeben. Die Polizei sagt, den Kindern gehe es den Umständen entsprechend gut. Ihr Vater soll zunächst auf einen Polizisten geschossen und dann in die Wohnung geflüchtet sein. Der Beamte wurde offenbar dank seiner Schutzweste nur leicht verletzt. Wegen der heiklen Lage war neben Spezialeinsatzkräften auch eine Verhandlungsgruppe der Polizei in Dortmund vor Ort. Das US-Korrespondentendinner wird nachgeholt. Das Organisationsteam hat nach dem Schusswaffenzwischenfall den 24. Juli als neuen Termin angesetzt. US-Präsident Trump hat auch schon zugesagt und angekündigt, dann eine Rede halten zu wollen. Das Korrespondentendinner war Ende April abgebrochen worden, weil ein bewaffneter Mann die Sicherheitskontrollen gestürmt und um sich geschossen hatte. Trump und Regierungsmitglieder mussten in Sicherheit gebracht werden. Der deutsche Tennisspieler Alexander Zverev ist dem ersten Grand-Slam-Titel etwas näher gekommen. Er hat sich bei den French Open im Viertelfinale gegen den Spanier Rafael Jodar durchgesetzt in 3 Sätzen. In Paris hat Zverev schon 4-mal im Halbfinale gestanden. Sein 5. spielte er dann am Freitag gegen Jakub Menzik aus Tschechien.
9: Im Niedersachsenwetter kann es heute Morgen noch ein bisschen regnen, vor allem gerade so an der Elbe. Dahinter wartet aber auch Sonne, also der Vormittag heute sieht ganz gut aus. Im Laufe des Nachmittags gibt es dann wieder Schauer und auch Gewitter. Bis zu 22 Grad sind drin, aktuell 14 Grad in Hildesheim am Dom. Auf Wangerooge an der Strandpromenade haben wir 15 jetzt. Der FFN-3-Tage-Trend bleibt wechselhaft. Auch den Rest der Woche müssen wir uns neben Sonne hin und wieder auf Regen einstellen. Dazu dann meistens so knapp über 20 Grad.
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6: Vorsicht, ein liegen gebliebener LKW auf dem Messeschnellweg Hannover Richtung Gleiding in der Ausfahrt Rethen. Ansonsten ist alles frei.
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6: Es wird aber geblitzt im Landkreis Kloppenburg auf der B401 Kampe Richtung Süddorf. Hier sind 70 erlaubt. In Aurich auf dem Heuweg Richtung Westerende Kirchlook in der Kurve. Und in Hannover auf der Bückeburger Allee zwischen dem Tönjesberg-Kreisel und dem Ricklinger Kreisel. Danke Andrea, Sigi und Henry fürs Bescheid sagen. Wenn ihr auch noch einen Stau oder Blitzer gesehen habt, ruft gerne an. Kostenlosen 0800 529 und 4x die 5. Euch allen eine gute Fahrt.
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6: Schönen Mittwoch euch. Wer braucht schon die 3 Fragezeichen? Wir haben die 4 Fragezeichen. Bei uns in Osnabrück haben 4 11-jährige Jungs einen Fahrraddieb gestellt.
9: Die haben beobachtet, wie ein Mann an einem Fahrrad so rumgerüttelt hat. Daraufhin haben sie ihn ganz mutig angesprochen und sogar die Verfolgung aufgenommen, als er mit einem fremden Fahrrad einfach weggefahren ist. Ein Autofahrer hat das alles mitbekommen, währenddessen die Polizei gerufen. So konnte der Dieb dann schnell gestellt werden.
6: Oh, sorry, ich höre die 3 Fragezeichen immer zum Einschlafen. Das hat was mit mir gemacht.

0: nach 7 hier bei FFN. Schaut jetzt mal ganz kurz so an euch runter.
1: Ja.
0: Wenn da in der Bauchregion etwas mehr ist als noch vor ein paar Monaten,
1: ist es?
0: Dann guckt Günther, der Treckerfahrer, heute auf Axel und auf euch an.
1: Oh, wow.
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3: Hey, Günther! Moin. Es ist ja nicht so, dass in Deutschland das Wachstum überall stagniert. Nur in der Wirtschaft oder sagen wir mal in der Kinderproduktion. Was an kindlicher Biomasse fehlt, das frisst sich der Deutsche selbst auf die Wampe. In den letzten 4 Jahren hat der hiesige Schnitzelvernichter satte 600 Gramm im Durchschnitt zugelegt. Das klingt nicht nach viel, sagst du. Unser Mama alleine hat die letzten 4 Jahre 10 Kilo draufgesattelt. Ja, aber es geht um den Durchschnitt der Mannen. Also wenn du Blagen und klapperdürre Magermodels abziehst, dann summiert sich der Speck doch schon im Kilobereich. Und wenn man die 600 Gramm auf den Gesamtbestand rechnet, dann hat Deutschland 50 Millionen Kilo zugenommen. Das wiederum geteilt durch das mittlere Gewicht von ca. 80 Kilo ergibt 625.000. Das heißt, insgesamt hat die deutsche Biomasse so viel zugenommen, als ob 625.000 Leute eingewandert wären. Das nenne ich mal illegale Einwanderung. Denn die Wampen werden stickum eingebürgert in die bollerigen Korthosen und keiner fragt danach, ob das gut ist.

0: Schönen Mittwoch euch, 17 nach 7, Madonna ist das Like a Prayer, dazu gleich Michael Patrick Kelly, Beautiful Madness, das ist mehr Musik und mehr Abwechslung hier bei FFN. Stellt euch vor, plötzlich bleibt ein Herd stehen und jede Sekunde entscheidet über Leben und Tod. In solchen Momenten zeigt sich sofort, wie wichtig Erste Hilfe ist und dass wir gar nicht früh genug damit anfangen können.
1: Genau darum geht's bei den Wochen der Wiederbelebung. Unter dem Motto Retten macht Schule gibt's verschiedene Aktionen zur Ersten Hilfe an Schulen bei uns in Niedersachsen. Dr. Eva Rasenack vom Universitätsklinikum Göttingen hat uns verraten, dass vor allem Ängste genommen werden sollen.
2: Die sollen das auch nicht perfekt können. Die sollen einfach nur im Kopf haben, wie erkenne ich, dass jemand Hilfe braucht und wie kann ich dann helfen, weil jeder kann helfen. Und die erzählen das zu Hause und die Eltern, die überlegen sich dann vielleicht auch, oh, wann war denn mein letzter Kurs und sollte ich das vielleicht mal auffrischen.
0: Ja, super, schon bei den Jüngsten bleibt unfassbar viel Wissen hängen. Auch bei Sora, die mit ihrer Klasse einen Wiederbelebungskurs gemacht hat.
3: Also, wenn man einen Mensch sieht, der auf dem Boden liegt, dann guckt man erstmal, ob er atmet. Und wenn er nicht mehr atmet, dann ruft man um Hilfe und die 112 und danach drückt man.
1: Sehr gut erklärt.
0: Total.
1: Können uns alle eine Scheibe von abschneiden. Ab 2027 soll Erste Hilfe dann auch fester Teil des Lehrplans an unseren Schulen werden. Finden wir absolut wichtig und richtig. 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
3: Am Mittwochmorgen. Kleinere Häfen werden offenbar zu immer größeren Drogenumschlagsplätzen, Thomas Menzel.
4: Ja, schönen guten Morgen. Das zeigt ein Fall aus Wilhelmshaven. Da hat der Zoll, so berichtet es zumindest der NDR, im Jadeweserport schon im Februar 8 Tonnen Kokain gefunden und beschlagnahmt. Natürlich, das wäre dann mal einer der größten Funde der vergangenen Jahre zumindest. Und besonders große Kokainfunde, die hat es bislang eher in großen Häfen wie zum Beispiel Antwerpen, Rotterdam oder zum Beispiel Hamburg gegeben. Trotz Waffenruhe haben sich die USA und der Iran wieder gegenseitig in der Golfregion angegriffen. Der US-Präsident hat mittlerweile Berichte über ein angebliches Ende der gemeinsamen Gespräche als Fake News abgetan. Das berichtet nämlich eine iranische Nachrichtenagentur. Und in Washington, da sitzen Israel und der Libanon heute an einem Tisch. Es wird wieder verhandelt. Und in Dortmund hat sich über Nacht ein Mann mit seinen 3 Kindern in einer Wohnung verschanzt, also in seiner Wohnung. Am frühen Morgen hat er sich dann aber ergeben. Der Mann soll zunächst auf einen Polizisten in Dortmund geschossen haben. Wieso, weshalb, warum, wissen wir noch nicht. Der Beamte wurde aber offenbar dank seiner Schutzweste nur leicht verletzt.
3: Dankeschön, Thomas, für den Überblick.
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5: Ich bin Julia Zajons. Schönen guten Morgen. In Hannover startet heute ein wichtiger Abschnitt der Südschnellwegsanierung. Der erste Teil des zukünftigen Tunnels wird betoniert. Ein Meilenstein für das millionenschwere Projekt, das den Verkehr unter dem Stadtteil Dören hindurchführen soll. Der Tunnel wird gut 1 Kilometer lang und bis zu 18 Meter tief. Wie Menschen bei uns in Niedersachsen mit dem Verlust von Angehörigen während der Corona-Pandemie umgegangen sind, haben Forscherinnen und Forscher aus Hannover und Göttingen untersucht. Die Ergebnisse stellen die Unikliniken heute Abend in einer Online-Veranstaltung vor. Und die Wasserballer von Waspo Hannover können heute Abend die Meisterschaft perfekt machen. Nach dem Heimsieg am Wochenende gegen Spandau fehlt ihnen nur noch ein Sieg zur Titelverteidigung. Spiel 4 der Finalserie ist heute in Berlin. Gewinnt Waspo nochmal, ist der 7. Titel in 9 Jahren sicher.
6: Im Niedersachsenwetter gibt es gerade immer mal so diesen schönen Geruch von Sommerregen.
3: Ach, herrlich.
6: Heute Morgen ist es zum Beispiel im Wendland noch nass, so langsam kommt aber auch die Sonne mehr durch. Dann haben wir ein paar schöne, trockene Stunden, bevor es am Nachmittag dann wieder Schauer und Gewitter gibt. Bis zu 22 Grad sind heute drin. Aktuell in Bad Harzburg am Jungbrunnen 13 Grad. In Peheim an der Grundschule sind wir bei 14. Der FFN-3-Tage-Trend geht weiter mit Sonne, aber auch Schauern zwischendurch. Und meistens sind wir bei so knapp über 20 Grad.
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3: A2 Braunschweig Richtung Hannover zwischen Peine und Lehrte Ost. 4 Kilometer stocken in der Baustelle, 10 Minuten mehr. Vorsicht, ein Liegenbleiber und Reifenteile auf der A27 Walsrode Richtung Bremen zwischen Walsrode Süd und Walsrode West. Und Vorsicht, ein liegengebliebener LKW auf dem Messeschnellweg Hannover Richtung Gleiding in der Ausfahrt Rethen.
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3: Uwe hat was für uns. Moin Uwe, was gibt's denn?
8: Guten Morgen. Ich möchte gerne einen Blitzer melden. Jo. Und zwar, wenn man aus Rebsold rausfährt, die Rebsolder Hauptstraße Richtung Rispel, in der 100er-Zone stehen sie zu blitzen.
3: Alles klar, danke Uwe. Dann blitzt es nach im Landkreis Kloppenburg auf der B401 Kampe Richtung Süddorf, in Aurich auf dem Heuweg Richtung Westerende Kirchlog in der Kurve und in Hannover auf der Bückeburger Allee zwischen dem Tönnies-Berg-Kreise und dem Ricklinger-Kreise. Danke Andrea, Sigi und Henry. Wenn ihr auch noch einen Stau oder Blitzer gesehen habt, ruft gerne an, kostenlos 0800 529 und 4x5. Euch allen eine gute Fahrt.
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0: kommt gut zur Arbeit. Wir sind gerne bei euch hier bei FFN um 7.39 Uhr. Heute auch ohne 10-Meter-Turm, pinken Flamingo und Seepferdchen. Gestern haben wir noch den ganzen Morgen aus dem Freibad Henigsen in der Region Hannover für euch gesendet. Heute melden wir uns wieder aus dem Trockenen zurück.
1: Es hat so viel Spaß gemacht. Wirklich eine 5-stündige Live-Show aus dem Freibad. Es gab so viele Highlights und teilweise auch Chaos. Zum Beispiel gab es die größte Panne meiner über 20-jährigen Radiolaufbahn. Hört mal.
2: Julia, Sprung vom Beckenrand ins Wasser und dann 25 Meter schwimmen. 3, 2, 1.
1: Es gibt ein kleines Problem, denn Julia hat beim Reinspringen das Mikro ins Wasser gerissen. Schwimm weiter, egal.
3: Und jetzt schön nach vorne boxen.
4: Mit Boxen, okay.
3: Aber schön unter Wasser. Richtig schön unter Wasser. Nicht gegeneinander, nicht gegenseitig hauen, ne? Das ist dann ja noch. Mann.
4: 3, 2, 1.
0: Also sowas gibt es wirklich nur bei FFN. Ja. Das ist richtiges Live-Radio. Ja. 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
1: Ja, deswegen haben wir das, den ganzen Quatsch ja gestern gemacht. So, und Sommerblumen gibt es jetzt von Miley Cyrus. Flowers, das ist mehr Musik und mehr Abwechslung hier bei FFN. 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

0: 47 mit dem Titeltrack von OC California, California Phantom Planet. Und als OC California im Fernsehen lief, haben wir zu diesem Song ordentlich in der Disco gedanced. Crying at the Diskothek von Alcazar. In Schweden sind sie schon lange, super lange mega erfolgreich.
1: Und ausgerechnet bei ihrem Mega-Hit haben sie abgeguckt. Ach, was? Unser Musikexperte Klaas weiß ganz genau wo.

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1: Ende der 70er war die französische Sängerin Sheila mit ihrer Gruppe Sheila and the Bee Devotion total angesagt. Und auch wenn die Karriere jetzt nur so 2-3 Jahre ging, kam dabei dieser wunderschöne Song raus. Spacer von 1979. Und wer jetzt sagt, ich glaube, ich kenne das aber irgendwo anders her, dann seid ihr vielleicht heimliche Dieter Bohlen und Thomas Anders Fans. Modern Talking hat den 70er auch schon mal verwurschtelt und das gleich zweimal. Einmal Ende der 80er. Und dann nochmal Ende der 90er. Beide Male irgendwie gruselig, wenn ihr mich fragt. Da macht Crying at the Discotheque deutlich mehr Spaß, ist auch der größere Hit und wir wissen jetzt endlich, woher wir das kennen.

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12: Am Mittwochmorgen. Früher gab es nur Taxen, heute steht auch ruckzuck mal ein Uber vor der Tür. Das allerdings könnte bei uns in Deutschland bald länger dauern, Thomas Menzel.
13: Ja, schönen guten Morgen, denn der Bundesgerichtshof beschäftigt sich mit der Rückkehrpflicht für Mietwagen. Demnach darf ein Uber nach einer Fahrt eigentlich nicht direkt die nächste übernehmen.
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13: Die Rückkehrpflicht für Mietwagen schreibt vor, dass Mietwagen nach jeder Fahrt direkt zu ihrem Betriebssitz zurück müssen. Ein Taxiunternehmen vermutet, dass sich die Uber-Konkurrenz nicht daran hält. FFN-Reporter Christoph Knigge. Heute soll am BGA ein Urteil gesprochen werden.
15: Ein Fahrer, der für Uber unterwegs war, hat nach dem Absetzen eines Fahrgasts in Köln noch 12 Minuten an Ort und Stelle gewartet und danach eine neue Fahrt angenommen. Eine Taxigenossenschaft hält das für einen klaren Verstoß und hat geklagt. Nach 2 Urteilen zugunsten der Taxi Seite liegt der Fall jetzt beim Bundesgerichtshof in Karlsruhe. Der muss entscheiden, ob die Rückkehrerpflicht mit dem Grundgesetz und dem EU-Recht vereinbar ist. Möglich ist auch, dass der Fall an den Europäischen Gerichtshof oder das Bundesverfassungsgericht weitergegeben wird.
13: Die USA und der Iran haben sich wieder gegenseitig angegriffen. Das US-Militär hat nach eigenen Angaben iranische Raketen und Drohnen abgefangen, die offenbar Armeestützpunkte in Kuwait und Bahrain treffen sollten. Im Gegenzug habe man dann Selbstverteidigungsschläge durchgeführt, heißt es aus Washington. Begonnen hatten die neue Eskalation mit dem Beschuss eines iranischen Öltankers durch die USA. Kleinere Häfen werden offenbar zu immer größeren Drogenumschlagsplätzen. Dass sie an Bedeutung gewinnen, zeigt ein Fall aus Wilhelmshaven. Der NDR berichtet, dass der Zoll im Jade-Weser-Port schon im Februar 8 Tonnen Kokain beschlagnahmt hätte. Das wäre einer der größten Funde der vergangenen Jahre. Die Polizei hat nach den Schüssen auf einen Mann in Buxtehude einen Verdächtigen gefasst. Am späten Abend die Festnahme in Neu-Wulmsdorf. FFN-Reporterin Julia Zajans.
16: Ob es sich bei dem Festgenommenen tatsächlich
4: offensichtlich um den Schützen handelt, wird noch ermittelt. Das Opfer wurde nach einer Not-OP in eine Hamburger Klinik verlegt. Der Mann war Montagabend blutend an einem Mehrfamilienhaus in Buxtehude gefunden worden. Die Blutspur führte zu einer der Wohnungen, die aber leer war. Augenzeugen berichten, dass mehrere Personen nach den Schüssen vom Tatort weggerannt sind. Bis die Hintergründe geklärt sind, dürfte es wohl noch dauern.
13: Die ersten Waldbrände hat es schon gegeben in Europa, aber die EU möchte künftig besser vorbereitet sein. Fast 800 Feuerwehrleute aus 14 Ländern sollen in besonders gefährdeten Gebieten stationiert werden. In Zypern, Griechenland, Italien, Frankreich, Spanien und Portugal, hat die EU-Kommission gesagt.
16: In die Handtasche gehört heute eine Sonnenbrille und aber auch ein Regenschirm. So seid ihr perfekt ausgestattet für das Niedersachsenwetter. Es kann ein paar letzte Regentropfen geben heute Morgen, vor allem an der Elbe. Dann ist es aber ein paar Stunden auch sehr schön sonnig und trocken. Gegen Nachmittag müssen wir uns dann wieder auf Schauer und Gewitter einstellen. Das ist der Plan für heute bei bis zu 22 Grad. In Einbeck am Till-Eulenspiegel-Brunnen sind es aktuell 14. 15 Grad haben wir jetzt in Großhehlen an der Grundschule. Der FFN-3-Tage-Trend. An den Temperaturen ändert sich nicht großartig was. Meistens knapp über 20 Grad. Dazu mal Sonne, aber auch die nächsten Tage hin und wieder Regen.
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12: A1 Osnabrück Richtung Bremen zwischen dem Dreieck Stur und Bremen-Hemeling. 4 Kilometer Stau an der Baustelle, ihr braucht 20 Minuten mehr. Vorsicht, ein Schwertransport ist liegen geblieben auf der A1 Hamburg Richtung Bremen zwischen Posthausen und der Ausfahrt Euthen auf der Standspur. Noch ein liegen gebliebener LKW auf der A2 Hannover Richtung Braunschweig zwischen Lehrte Ost und Hemeler Wald in der Baustelle. Und weiter auf der A2 Braunschweig Richtung Magdeburg. Vorsicht, eine ungesicherte Unfallstelle im Kreuz Wolfsburg-Königslutter.
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12: Es blitzt im Landkreis Kloppenburg auf der B401. Kampe Richtung Südorf, im Landkreis Wittmund-Rebsholt Richtung Rispe in der 100er-Zone, in Friesland auf der Westersteder Straße von Neuenburg Richtung Westerstede in beiden Richtungen, in Aurich auf dem Heuweg Richtung Westerende Kirchloog in der Kurve und in Hannover auf der Bückeburger Allee zwischen dem Tönnisberg-Kreisel und dem Ricklinger-Kreisel. Danke Andrea, Siggi, Henry, Uwe und Jasmin. Wenn ihr auch noch einen Stau oder Blitzer gesehen habt, ruft gerne an, kostenlos 0800 529 und 4x die 5. Euch allen eine gute Fahrt.
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16: Man ödelt bei euch auch schon die Kaffeemaschine? Super. 3,2 Tassen Kaffee trinken wir im Durchschnitt. Das zeigt eine neue Studie.
12: Dann bin ich heute Durchschnitt. Also während der Show habe ich auch 3 Tassen pro Stunde getrunken.
16: Ja, die neue Statistik bezieht sich aber auf den Tageskonsum.
12: Achso, dann habe ich aber mehrere von euch kaffeetechnisch heute mit durchgezogen.

0: Ein Song zum mit der Zunge schnalzen. Lost Frequencies, Are You With Me?
1: Danke, das dass ist du es nochmal präsentiert
0: mehr
1: hast.
0: Musik, mehr Abwechslung hier bei FFN. So, über Musik wird bei uns nicht diskutiert, aber es gibt was anderes. Da wurde bestimmt bei euch auch in der Familiengruppe, in der Partnerschaft oder unter Kolleginnen und Kollegen schon hitzig diskutiert. Mhm. Heiße Fritteusen oder auch modern Airfryer. Airfryer, ich bin großer Fan der HLF, ne? Ja. Der heiße Fritteuse, ihr habt bloß ein Spielzeug.
1: Na, also, wir heißen hallo, wir haben so eine kleine. So eine kleine. Kannst du gut drin Pommes machen.
0: Ja, so schön.
1: Pommes ist gesund.
0: Dann krieg ich ja den ganzen Hahn rein.
1: Einen ganzen Haar, na, in der heißen Fritteuse?
0: Ja, ein Hühnchen oder eine Pizza.
1: Das kann man da alles mit machen?
0: Ja, natürlich.
1: Okay, also Jan stellt euch jetzt den Sportwagen der Küchengeräte nochmal genauer vor.
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3: Schon der Begriff klingt ja wie so ein mega Fahrgeschäft auf der Kirmes. Geil, lass mal alle in den Airfryer! Natürlich geht es um nichts anderes als um eine Heißluftfritteuse. Wobei man Fritteuse gar nicht mehr sagen darf, sondern Friteurin. Denn es ist einfach in. In dem Ding wird in unzähligen Haushalten inzwischen fast alles eher gefried, was nicht bei dry auf den Bäumen ist. Nicht nur Pommes, sondern auch Brokkoli, Kichererbsen, Aufbackbrötchen, wahrscheinlich auch nasse Badeklamotten, benutzte Tennissocken. Und immer wenn das Essen serviert wird, wird dazu gesagt,
4: ist ganz ohne Öl, kein Fett.
3: Und seitdem denken jetzt auch alle, dass sie sich gesund ernähren mit Nuggets und Tiefkühlpizza.
4: Ohne Öl.

0: Schönen Mittwoch euch, hier ist FFN. Wir feiern heute Morgen mit euch Messe. Also nicht die in der Kirche, sondern die Messe. Messe in Hannover ist bis Samstag noch die Interschutz, die weltgrößte Messe für Feuerwehr, Rettungsdienst und Katastrophenschutz. Jede Menge Gäste kommen zu uns nach Niedersachsen.
1: Zu diesem Anlass spielen wir unser Messequiz. Welche Messe steckt hinter diesem Namen? Moin nochmal, Cedric aus dem Guten Morgen Niedersachsen-Team.
2: Hi nochmal, ihr beide zusammen müsst herausfinden, was hinter diesem Messenamen steckt. Zwei Stück habe ich wieder mitgebracht.
0: Ja.
2: Die Interbrush.
0: Brush heißt Bürste. Bürsten.
1: Irgendwas mit Beauty, Haare, Brush.
0: Vielleicht ist es wirklich eine Bürstenausstellung. Weil das ist, wir hatten ja schon hier so eine BDSM, Sadomaso-Dingsen-Messe und eine Spargel-Erdbeeren-Messe.
1: Also nicht Brunch, ne? Sondern Brush. Okay, na gut. Ja, ich bleib bei so Beauty-Kram.
0: Wir einigen uns auf Beauty.
2: Es ist die Weltleitmesse für die Bürstenpinsel, Farbroller und die Mop-Industrie.
1: Ja. Achso. Ja,
2: also, es wären die Bürsten
1: gewesen. Ist auch
2: gewesen.
1: Beauty.
0: Ja. Wie oft hat meine Freundin mich morgens schon gefragt, Schatz, kannst du mir mal die Mop geben? Ich muss mich noch hübsch machen.
2: Ja, die letzte Chance für euch, die Anja.
0: Ha! Das weiß ich.
1: Echt?
0: Das, Julia, ist, normalerweise ist es immer gut, weil ich dich dann schlage, wenn ich etwas weiß.
1: Ja.
0: Weil die hatten wir schon mal vor einigen Jahren. Das ist die Angler- und Jagdmesse. Anja. Angel-
1: gut.
0: und Jagdmesse.
1: Aber ja, froh, dass du mal zuhörst.
0: Ja.
1: Super. Ja, würde ich sagen, stimmt das.
2: Und ich bin auch froh, dass du ausnahmsweise mal zugehört hast. Anja gibt es sogar öfter, gibt es mehrere von. Es geht dann immer ums Thema Angeln und Jagen.
1: Gut, danke schön, Axel. Da hab ich auch von profitiert jetzt.
0: Warte kurz, ich notiere. 3. Juni, 8.17 Uhr, das erste Mal, dass ich Danke von Julia höre.
1: Gar nicht.
0: Danke, Cedric. Und viel Spaß euch beim Bürsten und Angeln mit FFN.

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13: Am Mittwochmorgen. Ist es nicht schön? Ja, es ist nicht schön. Es gibt mal wieder Probleme bei der S-Bahn Hannover, Thomas Menzel.
14: Ja, schönen guten Morgen. S-Bahnen und auch ein Metronom haben wegen eines liegen gebliebenen Zuges südlich von Hannover im Moment Probleme. Die S4 und der RE2 kommen da nicht in einem durch. Die S4 ab Hannover, da geht es nur bis zur Messe. Von da fahren dann Busse weiter Richtung Hildesheim. Und der Metronom, das der RE2 fährt zwischen Messe und Eelze, nicht weiter Richtung Göttingen. Auch da gibt es im Moment einen Busersatzverkehr. Trotz Waffenruhe haben sich die USA und der Iran wieder gegenseitig in der Golfregion angegriffen. Der US-Präsident hat unterdessen Berichte über ein angebliches Ende der gemeinsamen Gespräche als Fake News abgetan. Und in Washington, da sitzen zumindest mal Israel und Libanon wieder an einem Tisch und verhandeln. Und die deutsche Fußballnationalmannschaft ist in den USA angekommen. 8 Stunden Flug bis Chicago ohne besondere Vorkommnisse. Viel spannender ist dann natürlich die Frage, wann das Team denn zurückfliegen wird. Samstag das letzte Testspiel gegen die USA und Montag bezieht man dann das WM-Quartier in North Carolina.
13: Dankeschön, Thomas. Uns ist ja aufgefallen, dass wir dann an den Shaggy-Song denken müssen von 93. Oh, Carolina.
14: Ich krieg's auch nicht mehr aus dem Kopf.
0: Ist in diesem Fall etwas übertrieben. Ich musste da nicht kommen.
13: Thomas und ich, die alten Männer hier im Team. So, wir schauen jetzt auf die weiteren Nachrichten aus Niedersachsen.
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15: Ich bin Julia Zajons. Schönen guten Morgen. In Gierden in der Region Hannover haben Bauarbeiter in der Nähe des Gymnasiums 5 menschliche Skelette gefunden. Die Knochen sind laut Hatz vermutlich schon mehrere hundert Jahre alt, aber wohl noch gut erhalten. Die Bauarbeiter haben sie in den letzten Tagen nach und nach freigelegt und Archäologen sollen die Skelette jetzt untersuchen. Unter dem Motto Hannover raus aus dem Mittelmaß treffen sich heute beim Arbeitgeberforum Vertreter aus Wirtschaft, Politik und Gesellschaft. Hier geht es um die Zukunft der Stadt als Wirtschaftsstandort. Und in Peine hat sich der Eichenprozessionsspinner dieses Jahr besonders stark vermehrt. Vor allem rund um den Herzberg werden die Raupen diese und nächste Woche abgesaugt. Aber auch im Rest der Stadt müssen befallene Bäume zum Teil von den Tieren befreit werden. Eichenprozessionsspinner sollte man auf keinen Fall berühren. Das könnte unter anderem Hautreizungen und Atemprobleme auslösen.
0: Ja, so ein bisschen dunkel ist es heute Morgen noch bei uns im Niedersachsen-Wetter. Teilweise dann doch ziemlich bewölkt, ein paar letzte Regentropfen, aber dahinter wartet auch Sonne heute bei uns. Der Vormittag sieht eigentlich überall ganz gut aus. Im Laufe des Nachmittags müssen wir uns dann wieder auf Regen, teilweise auch auf Gewitter einstellen. Bis zu 22 Grad sind heute drin, aktuell 15 Grad in Nörten-Hardenberg an der Burg. Jetzt sind es 16 in Ahlhorn an den Fischteichen. Der FFN-3-Tage-Trend bleibt so wechselhaft auch den Rest der Woche. Müssen wir uns neben Sonne auf Regen einstellen, bei meistens so knapp über 20 Grad.
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13: A1 Osnabrück Richtung Bremen zwischen den Dreieckstouren Bremen-Hemeling. 4 Kilometer Stau an der Baustelle. 20 Minuten mehr. Vorsicht, ein Schwertransport ist liegen geblieben auf der A1 Hamburg Richtung Bremen zwischen Posthausen und der Ausfahrt Olten auf der Standspur. Noch ein liegen gebliebener LKW auf der A2 Hannover Richtung Braunschweig zwischen Lehrte Ost und Hemeler Wald in der Baustelle. Und weiter auf der A2 Braunschweig Richtung Magdeburg. Vorsicht, eine ungesicherte Unfallstelle im Kreuz Wolfsburg-Königslotter.
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13: Es blitzt im Landkreis Kloppenburg auf der B401 Kampe Richtung Süddorf, im Landkreis Wittmund Rebsold Richtung Rispel in der 100er-Zone, in Friesland auf der Westerstedter Straße von Neuenburg in Richtung Westerstede in beiden Richtungen, in Aurich auf dem Heuweg Richtung Gewässerende Kirchlook in der Kurve und in Hannover auf der Bückeburger Allee zwischen dem Tönnisberg-Kreisel und dem Ricklinger Kreisel. Danke Andrea, Sigi, Henry, Uwe und Jasmin. Wenn ihr auch noch einen Stau oder Blitzer gesehen habt, ruft gerne an. Kostenlos 0800 529 und 4x5. Euch allen eine gute Fahrt.
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Schönen Mittwoch euch. Hier ist FFN, vielleicht schon mit Matcha Latte. Das war ja das Trendgetränk im letzten Sommer. Oder wie Opa Werner sagen würde, Matcha Latte. Habt ihr vielleicht auch schon mal gesehen. Ist inzwischen ein richtiger Ballermann-Song geworden. Abfahrt!

0: Und jetzt neue Saison, neuer Drink. Moin Paulina aus dem Guten Morgen Niedersachsen-Team.
1: Hallo zusammen, moin Julia, moin Axel.
0: Du hast die trendigsten Sommergetränke für uns mitgebracht.
1: Was Matcha 2025 war, ist diese Saison Hojicha. Das ist ein grüner Tee, der bei hohen Temperaturen geröstet wird und dadurch braun wird. Schmeckt so ein bisschen nach Vollkornbrot, nach Karamell und Nüssen. Mhm. Hat sehr wenig Koffein, gilt als sehr bekömmlich und wird als Hojicha Chai mit schwarzem Sesam serviert. Finden wir tatsächlich immer öfter auf der Karte.
2: Ja, dann nehme ich lieber Kaffee mit Koffein statt Vollkornbrot in flüssig. Wie sieht's denn in der Spritzkategorie aus?
1: Jetzt in der Erdbeersaison ist der neue Erdbeerspritz auf jeden Fall das Ding. Ihr mischt einfach pürierte Erdbeeren mit ein bisschen Prosecco und Mineralwasser. Dazu dann ein Schuss Holunderblütensirup. Machen viele ja sogar auch selbst. Ganz einfach, lecker und ihr punktet definitiv beim Familientreffen mit einem quasi heimischen Spritz. Ansonsten bleiben Basilspritz, also mit Basilikum, und Lavendelspritz, also mit Lavendel, auf jeden Fall sehr beliebte Varianten.
0: Ja, so im Zweifel einfach mal vor jeden Saft oder hinter jeden Saft einen Spritz setzen. Da habt ihr auch ohne Fancy-Sirup das perfekte Sommergetränk. Erdbeerspritz klingt aber wirklich ganz gut. Habt einen schönen Mittwoch mit FM.

0: noch eine gute Woche. Dann geht's endlich los mit der Fußball-WM. Vielleicht habt ihr auch schon die passenden Trikots gekauft, die ersten Grillabende geplant. Und bei vielen geht's ja auch wieder los mit den Tipprunden.
1: So, und das ist wieder eine Wissenschaft für sich, ne? Ganz oben stehen dann die Leute, die am wenigsten Ahnung haben.

0: Ja.
1: Ganz liebe Grüße an Sanne, die unsere Tipprunde das letzte Mal gewonnen hat. So, und man braucht ja auch kreative Namen.
0: Ja.
1: So, und lustige Namen. Falls ihr da noch einen braucht, wir haben drei schnelle Vorschläge für euch auf
2: Platz 3.
1: Chef tippt mit. Da haben die Mitarbeiterinnen und Mitarbeiter richtig Respekt dann und tippen vielleicht mit Absicht falsch. Auf
2: Platz 2.
1: Bier gewinnt.
0: Das wäre so ein typischer Vorschlag von dir.
1: So, und auf
2: Platz 1.
1: Bitte letzter Platz.
0: Und genau der steht dann am Ende ganz oben. So
1: wie es immer ist.
0: Wahrscheinlich auch diesmal sein. Vielleicht war ja noch was für euch dabei. Wir wünschen euch ganz viel Spaß beim Tippen.

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6: Am Mittwochmorgen. Heute wird's spannend bei den Vereinten Nationen. Thomas Menzel, es geht um einen Platz am großen Tisch der Weltpolitik.
7: Ja, um nicht weniger tatsächlich. Schönen guten Morgen. Deutschland will wieder in den UN-Sicherheitsrat. Ob es klappt, das entscheidet sich heute Nachmittag gegen 16 Uhr in einer Kampfabstimmung.
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7: Die UN-Generalversammlung in New York stimmt heute darüber ab, ob Deutschland für die kommenden beiden Jahre einen Sitz im Sicherheitsrat bekommt oder eben nicht. FFN-Reporter Christoph Knigge, es geht um viel Prestige für die deutsche Außenpolitik.
9: Deutschland tritt in der Gruppe der westeuropäischen Staaten gegen Österreich und Portugal an. Nur zwei Länder dürfen rein. Außenminister Wadefuhl ist dafür extra nach New York gereist, um für Stimmen zu werben. Für den Platz braucht Deutschland eine Zweidrittelmehrheit. Das sind aktuell 128 Stimmen. Scheitern wäre ein Rückschlag für die Bundesregierung, die international bei Konflikten und Friedensverhandlungen mehr Verantwortung übernehmen will. Deutschland saß schon 6-mal im Sicherheitsrat und ist nach den USA der zweitgrößte Geldgeber der Vereinten Nationen. Die Entscheidung wird heute Nachmittag erwartet und laut Diplomaten dürfte es richtig knapp werden.
7: Die ersten Waldbrände hat es schon gegeben in Europa, aber die EU möchte künftig besser darauf vorbereitet sein. Fast 800 Feuerwehrleute aus 14 europäischen Ländern sollen in besonders gefährdeten Gebieten stationiert werden. In Zypern, Griechenland, Italien, Frankreich, Spanien und Portugal. So hat es die EU-Kommission gesagt. Außerdem stehen demnach 22 Flugzeuge und 5 Helikopter aus der EU-Flotte bereit. Koordiniert und finanziert wird das Projekt über das Katastrophenschutzmechanismusprogramm der Kommission. In Fürstenau im Kreis Osnabrück sind zwei Jungen bei einem Feuer im Kinderzimmer verletzt worden. Ein 11-Jähriger ist schwer und ein 12 Jahre alter Junge leicht verletzt. Wegen eines Unwetters konnte der Rettungshubschrauber nicht landen in Fürstenau gestern. Weshalb es in dem Haus im Kreis Osnabrück gebrannt hat, das ist noch unklar. Die Bahnstrecke zwischen Hannover und Hildesheim ist wieder frei. Wegen eines liegengebliebenen Güterzuges hatte es Probleme im Regional- und S-Bahnverkehr gegeben. Betroffen waren die S4 und der RE2 ab Hannover Messe. Waren Ersatzbusse unterwegs. Bis wieder alle Züge ganz nach Plan fahren, kann es noch ein bisschen dauern.
10: Mehr Wolken als Sonne gerade bei uns im Niedersachsenwetter. Und heute Nachmittag müssen wir uns dann auch nochmal auf Schauer und Gewitter einstellen. Bis zu 22 Grad sind drin. Es gibt aber zwischendurch auch mal schöne sonnige Phasen. Aktuell sind es 14 Grad in Hahnenklee an der Stabkirche. In Wilhelmshaven am Bantersee haben wir jetzt 16. Der FFN-3-Tage-Trend geht weiter mit Sonne, aber auch Schauern zwischendurch und meistens so knapp über 20 Grad.
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6: A1 Osnabrück Richtung Bremen zwischen dem Dreieckstur und Bremen-Hemeling. 4 Kilometer Stau an der Baustelle, ihr braucht 20 Minuten mehr. Vorsicht, ein Schwertransport ist liegen geblieben auf der A1 Hamburg Richtung Bremen zwischen Posthausen und der Ausfahrt Eutner auf der Standspur. Noch ein liegen gebliebener LKW auf der A2 Hannover Richtung Braunschweig zwischen Lehrte Ost und Himmler Wald in der Baustelle. Weiter auf der A2 Braunschweig Richtung Magdeburg. Vorsicht, eine ungesicherte Unfallstelle im Kreuz Wolfsburg-Königslutter. Vorsicht, noch eine ungesicherte Unfallstelle auf der A7 Hannover Richtung Hamburg zwischen der Raststätte Lüneburger Heide Ost und Evendorf der linken Spur. Und Vorsicht, mehrere tote Tiere auf der B441 Hannover-Wunsdorf zwischen Hannover und Detter Süd. Vorsicht bitte in beiden Richtungen.
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6: Es blitzt im Landkreis Kloppenburg auf der B401 Kampe Richtung Süddorf. Im Landkreis Wittmund, Rebsold Richtung Rispel. In Friesland auf der Westerstädter Straße von Neuenburg Richtung Westerstede in beiden Richtungen. In Aurich auf dem Heuweg Richtung Westerende Kirchlook in der Kurve. Und in Hannover auf der Bückeburger Allee zwischen dem Tönniesberg-Kreisel und dem Ricklinger Kreisel. Danke Andrea, Sigi, Henry, Uwe und Jasmin. Wenn ihr auch noch einen Stau oder Blitzer gesehen habt, ruft gerne an. Kostenlos 0800 529 und 4x die 5. Euch allen eine gute Fahrt.
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10: Heute mit einem Song, der auch diese Saison wieder auf vielen Hochzeiten und runden Geburtstagen lauthals und textsicher mitgegrölt wird. I Want It That Way von den Backstreet Boys.
6: Vorher etwas Melancholie von Travis mit Why Does It Always Rain On Me? Sänger Fran Healy schrieb den Song tatsächlich im Sommerurlaub in Israel, wo es die ganze Zeit geregnet hat. Ja. Daher das Ergebnis. Rein geht's in den Mittwochmorgen, aber mit Culture Beat und Mr. Vain und nicht Mr. Rain. Viel Spaß.

0: Schönen Mittwoch euch, hier ist FFN. Ihr wisst, wir können sehr gut Quatsch. Gestern Morgen haben wir den ganzen Morgen aus dem Freibad gesendet. Wir können aber natürlich auch ernst. So, und jeder von uns möchte, dass uns andere im Notfall helfen. Und manchmal zählt wirklich jede Sekunde. Umso wichtiger, schon von klein auf zu lernen, was Erste Hilfe eigentlich ist.
1: Genau darum geht's bei den Wochen der Wiederbelebung. Unter dem Motto Retten macht Schule gibt's verschiedene Aktionen zur Ersten Hilfe an Schulen bei uns in Niedersachsen. Dr. Eva Rasenack vom Universitätsklinikum Göttingen hat uns verraten, dass vor allem Ängste genommen werden sollen.
2: Die sollen das auch nicht perfekt können. Die sollen einfach nur im Kopf haben, wie erkenne ich, dass jemand Hilfe braucht und wie kann ich dann helfen, weil jeder kann helfen. Und die erzählen das zu Hause und die Eltern, die überlegen sich dann vielleicht auch, oh, wann war denn mein letzter Kurs und sollte ich das vielleicht mal auffrischen.
0: Ja, schon bei den Jüngsten bleibt unfassbar viel Wissen hängen, auch bei Sora, die mit ihrer Klasse einen Wiederbelebungskurs gemacht hat.
3: Also wenn man einen Mensch sieht, der auf dem Boden liegt, dann guckt man erstmal, ob er atmet. Und wenn er nicht mehr atmet, dann ruft man um Hilfe und die 112 und danach drückt man.
1: Ganz toll erklärt.
0: Total.
1: Ab 2027 soll Erste Hilfe auch fester Teil des Lehrplans an unseren Schulen werden. Finden wir absolut richtig. 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
2: Ich bin Julia Zajons. Schönen guten Morgen. In Hannover startet heute ein wichtiger Abschnitt der Südschnellwegsanierung. Der erste Teil des zukünftigen Tunnels wird betoniert. Ein Meilenstein für das millionenschwere Projekt, das den Verkehr unter dem Stadtteil Dören hindurchführen soll. Der Tunnel wird gut 1 Kilometer lang und bis zu 18 Meter tief. Wie Menschen bei uns in Niedersachsen mit dem Verlust von Angehörigen während der Corona-Pandemie umgegangen sind, haben Forscherinnen und Forscher aus Hannover und Göttingen untersucht. Und die Ergebnisse stellen die Unikliniken heute Abend in einer Online-Veranstaltung vor. Und die Wasserballer von Waspo Hannover können heute Abend die Meisterschaft perfekt machen. Nach dem Heimsieg am Wochenende gegen Spandau fehlt ihnen nur noch ein Sieg zur Titelverteidigung. Spiel 4 der Finalserie ist heute in Berlin. Gewinnt Waspo nochmal, ist der 7. Titel in 9 Jahren sicher.
3: Schirm ist nicht verkehrt oder zumindest wenn eure Jacke oder euer Jäckchen vielleicht eine Kapuze hat. Bis zu 22 Grad sind heute drin. Es kann aber vor allem heute Nachmittag auch nochmal Schauer und Gewitter geben. Auch heute Morgen ist es so ein bisschen grau zum Teil. Hier und da kommt aber auch die Sonne ganz schön durch. 16 Grad jetzt in Herzlake an der Bücherei. In Bad Nendorf am Kurpark haben wir 17. Der FFN-3-Tage-Trend an den Höchstwerten ändert sich nicht. So auch die nächsten Tage dann meistens so knapp über 20 Grad. Dazu mal Sonne, mal gibt's aber auch Regen.
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5: A1 Osnabrück Richtung Bremen zwischen dem Dreieck Stur und Bremen-Hemeling. 4 Kilometer Stau an der Baustelle. Ihr braucht 20 Minuten mehr. Vorsicht, ein Schwertransport ist liegen geblieben auf der A1 Hamburg Richtung Bremen zwischen Posthausen und der Ausfahrt Euthen auf der Standspur. A2 Dortmund Richtung Braunschweig zwischen Hannover-Herrenhausen und Hannover-Lahe. 7 Kilometer Stocken vor der Baustelle. 25 Minuten mehr. In der Gegenrichtung 4 Kilometer Stau. 15 Minuten mehr. Ein liegen gebliebener LKW auf der A2 Hannover Richtung Braunschweig zwischen Lehrte-Ost und Themeler Wald in der Baustelle. Weiter auf der A2 Braunschweig Richtung Magdeburg. Hier gab es einen Unfall im Kreuz Wolfsburg-Königslutter. Vorsicht, eine ungesicherte Unfallstelle auf der A7 Hannover Richtung Hamburg zwischen der Raststätte Lüneburger Heide Ost und Evendorf auf der linken Spur. Und Vorsicht, mehrere tote Tiere auf der B441 Hannover-Wunstorf zwischen Hannover und Letta Süd. Vorsicht bitte in beiden Richtungen.
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5: Es blitzt im Landkreis Cloppenburg auf der B401 Kampe Richtung Süddorf, hier sind 70 erlaubt. Im Landkreis Wittmund, Rebsold Richtung Rispel in der 100er Zone. Im Ammerland zwischen Mollberg und Spole in Dringenburg auf der Wiefelsteder Straße, beidseitig 70 erlaubt. In Friesland auf der Westerstädter Straße von Neuenburg Richtung Westerstede in beiden Richtungen. Und in Hannover auf dem Bremer Damm stadteinwärts, hier sind 60 erlaubt. Danke Henry, Uwe, Jasmin, Jackie und Jessica. Wenn ihr auch noch einen Stau oder Blitzer gesehen habt, ruft gerne an. Kostenlos 0800 529 und 4x5. Euch allen eine gute Fahrt.
3: Habt einen schönen Mittwoch mit uns hier bei FFN. Wir sind's, Julia und Axel.
6: Moin. Neue Musik, alte Musik und ja, der perfekte Mix für mich.

0: Der Delilah hier bei FFN, das ist mehr Musik und mehr Abwechslung und wir sagen Hey there, Rufen von FFN am Vormittag.
1: Hey there, Rufen?
0: Hey there!
2: Hey there!
0: Das ist
2: hey
0: Englisch.
1: Hallo!
0: Hi!
1: Na, wie ist es?
2: Gut, und selber?
1: Ja, läuft wieder.
2: Was hast du bei dir in der Show?
1: Wir haben folgende Situation, wird dem einen oder anderen aufgefallen sein. Wir haben seit langer Zeit mal wieder eine volle Woche.
2: Ja.
1: Montag bis Freitag.
2: Schrecklich.
1: Und Montag, da denken sich schon viele, Mensch, so eine Woche, die kann sich aber ziehen. Wie man es schafft, zumindest, dass sich, also ein normaler Arbeitstag ist ja 8 Stunden, wie sich 8 Stunden nicht so wirklich nach 8 Stunden anfühlen können, während eines normalen Arbeitstages. Da gibt es einen kleinen Trick.
2: Zeitreisen.
1: Vielleicht.
0: Oh. FFN am Vormittag hören.
1: So sprechen wir heute Vormittag drüber. Wenn ich das jetzt verrate, dann kann ich mir das ja eigentlich alles schenken, was hinterher kommt.
2: Deswegen, so bleiben wir alle. Wir holen uns jetzt noch schnell Popcorn und setzen uns noch alle vor die Empfangsgeräte unserer Wahl und hören dazu beim Ruf.

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15: Genau, 10 Uhr haben wir es und es ist kompliziert, also nicht mein Beziehungsstatus, sondern die Lage im Nahen Osten, Thomas Menzel.
16: Ja, schönen guten Morgen. Es wird, wie wir alle finden, immer komplizierter, den Über- oder auch Durchblick zu behalten. Die Nachrichtenredaktion stets bemüht, versucht Ordnung reinzubringen.
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16: Trotz Waffenruhe haben sich die USA und der Iran wieder gegenseitig in der Golfregion angegriffen. Der US-Präsident hat Berichte über ein angebliches Ende der Gespräche als Fake News abgetan. Und in Washington, da sitzen Israel und der Libanon an einem Tisch. Der Reihe nach FFN-Reporterin Julia Zions.
18: Das US-Militär hat nach eigenen Angaben iranische Raketen und Drohnen abgefangen, die möglicherweise Armeestützpunkte in Kuwait und Bahrain treffen sollten. Und im Gegenzug habe man dann, Zitat, Selbstverteidigungsschläge durchgeführt. Begonnen hatte diese neue Eskalation mit dem Beschuss eines iranischen Öltankers durch die USA. Währenddessen hat Donald Trump Berichte, wonach die gemeinsamen Gespräche schon seit Tagen eingestellt seien, falsch und irreführend genannt. Das hatte die iranische Nachrichtenagentur Fars gemeldet. Immerhin, Vertreter Israels und des Libanons sprechen wieder über eine friedliche Lösung.
16: Einen deutschen Pass haben im vergangenen Jahr so viele Menschen bekommen wie noch nie. Die Zahl der Einbürgerungen hat einen neuen Höchststand erreicht. Über 332.000 Menschen haben die deutsche Staatsangehörigkeit bekommen. Das hat das Statistische Bundesamt bekannt gegeben. Die Idee nicht neu. Der Deutsche Gewerkschaftsbund fordert, dass Superreiche höher besteuert werden. Die Einnahmen könnten demnach helfen, Finanzlücken im Bundeshaushalt zu stopfen. Das hat der DGB-Führungszirkel im Redaktionsnetzwerk Deutschland vorgeschlagen. Der Gewerkschaftsbund schlägt ab einem Nettovermögen von 1 Million Euro eine Vermögenssteuer vor und für die reichsten Deutschen eine extra Vermögensabgabe 10% auf alle privaten Nettovermögen ab 10 Millionen Euro. Kleinere Häfen werden offenbar immer wichtiger für Drogenhändler weltweit. Dass sie an Bedeutung gewinnen, zeigt ein Fall aus Wilhelmshaven. Nach einem Bericht des NDRs hat der Zoll im Jadeweserport schon im Februar 8 Tonnen Kokain beschlagnahmt. Das wäre einer der größten Funde der vergangenen Jahre. Große Kokainmengen sind bislang in großen Häfen wie zum Beispiel Antwerpen, Rotterdam oder Hamburg sichergestellt worden. Das US-Korrespondenten-Dinner wird nachgeholt. Das Organisationsteam hat nach dem Schusswaffen kritischen Fall den 24. Juli als neuen Termin angesetzt und US-Präsident Donald Trump hat auch schon zugesagt und angekündigt, dass er eine Rede halten wird.
15: Da freuen wir uns schon alle sehnlichst drauf. Der Sommer ist das jetzt nicht unbedingt im Niedersachsen-Wetter. Heute Sonnenpause mit Ausnahmen. Es ist was an Wolken unterwegs und die bringen Gewitter und auch immer noch Schauer mit. Die Sonne mischt sich nur kurz mal dazwischen. Wir bleiben mild bei bis zu 22 Grad. In Hameln am Theater 16, Göttingen in der City 17 und in Osnabrück in der Altstadt auch 16 Grad. Der FFN-3-Tage-Trend. Es bleibt sehr nass und vor allem wechselhaft. Also das heißt jetzt nicht, dass es komplett durchregnet, aber die Sonne muss sich ganz schön Mühe geben. Schönster Tag scheint jetzt erstmal der Samstag zu werden, dann immer noch nass, aber viel mehr Sonne, bis zu 21 Grad.
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15: Geht los mit der A1 Osnabrück in Richtung Bremen zwischen dem Dreieck Stur und Bremen-Hemelingen. 4 Kilometer Stau in der Baustelle, 20 Minuten Wartezeit. Vorsichtig, da ist ein Schwertransport liegen geblieben. Auf der A1 Hamburg in Richtung Bremen zwischen Posthausen und der Ausfahrt Olten auf der Standspur. A2 Dortmund Richtung Braunschweig zwischen Hannover-Herrenhausen und Lahe. 7 Kilometer stocken vor der Baustelle, 25 Minuten plus. In der Gegenrichtung 4 Kilometer Stau. Hier braucht ihr eine Viertelstunde länger. Ein liegengebliebener LKW steht auf der A2. Hannover in Richtung Braunschweig, zwischen Lehrte Ost und Hemeler Wald in der Baustelle. Dann weiter auf der A2, Braunschweig Richtung Magdeburg. Ein Unfall im Kreuz Wolfsburg-Königslutter. Vorsichtig! Eine ungesicherte Unfallstelle auf der A7, Hannover in Richtung Hamburg, zwischen der Raststätte Lüneburger Heide Ost und Evendorf auf der linken Seite. Dann vorsichtig ein Liegenbleiber und Personen auf der A31, Emden Richtung Leer, zwischen Emden Ost und Riepe. Und nochmal Vorsicht, mehrere tote Tiere auf der B441, Hannover-Wunsdorf zwischen Hannover und Letter Süd. Achtung hier in beiden Richtungen.
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15: Im Ammerland habt ihr einen entdeckt und zwar zwischen Mollbergen und Spole in Dringenburg auf der Wiefelstädter Straße, beidseitig, das sind 70. In Friesland auf der Westerstädter Straße von Neuenburg Richtung Westerstede in beiden Richtungen. Und in Hannover mal wieder auf dem Bremer Damm, stadteinwärts diesmal, das sind 60. Jasmin, Jackie und Jessica, herzlichen Dank nochmal. Wenn ihr auch noch einen Stau oder einen Blitzer habt, dann ruft gern durch. Kostet nix. 0800 529 und viermal die 5. Gute und sichere Fahrt.
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15: Grüße euch. Kaffee bleibt für viele von uns einfach Pflicht am Morgen. Jetzt ist eine Studie wieder rausgekommen. Im Schnitt trinken wir hierzulande über 3 Tassen Kaffee am Tag. Besonders 56- bis 65-Jährige greifen oft zur Kaffeetasse. Junge Leute, also holen jetzt langsam auf, muss man auch dazu sagen. Und auch interessant, Männer trinken im Schnitt mehr Kaffee als Frauen. Dann mal Prösterchen und einen schönen Mittwoch.

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0: Donnerwetter, da war ja einfach was los dann am Ende. 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
3: Ich bin Julia Zajons. Schönen guten Tag. Wir in Niedersachsen wissen, wie wichtig die Landwirtschaft ist. Und in der Region Hannover können Kinder und Jugendliche das jetzt ganz praktisch selbst erleben. Bei dem Projekt Vom Acker bis zum Kochtopf lernen sie vor Ort, wie nachhaltige Landwirtschaft funktioniert. Sie besuchen Biohöfe und verarbeitende Betriebe, sehen da zum Beispiel, wie die Tiere aufwachsen, backen Brötchen aus selbstgemahlenem Mehl oder pressen Saft aus Äpfeln. Dafür gibt es mehr als 500 kostenlose Workshops und Führungen. Mitmachen dürfen unter anderem Schulklassen, AGs und Schülerfirmen. Auch Kochkurse und Schulgartenprojekte gehören dazu. Für Lehrkräfte gibt es Fortbildungen und die besten Schülerideen rund um Bioprodukte werden am Ende ausgezeichnet. Und das alles soll dann Lust auf nachhaltiges Essen aus unserer Region machen.
4: So richtig Sommer ist das heute nicht im Niedersachsenwetter, das merkt ihr bestimmt. Die Sonne macht größtenteils Pause, dafür sind viele Wolken unterwegs mit Gewittern und immer wieder Schauern. Zwischendurch schafft es die Sonne mal so kurz raus. Insgesamt bleibt es aber wechselhaft bei bis zu 22 Grad. Wir gucken auf die Temperaturen in Hameln am Theater 16, Göttingen in der City 17 und in Osnabrück in der Altstadt auch 16 Grad. Der FFN-3-Tage-Trend. Die nächsten Tage bleiben ziemlich nass und unbeständig, also heißt nicht unbedingt Dauerregen, aber die Sonne muss sich ihre Momente schon erkämpfen. Der schönste Tag wird dann wohl der Samstag, da mehr Sonne, trotzdem noch einzelne Schauer und wir bleiben so wie heute ungefähr rund 21 Grad am Wochenende.
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4: Geht los mit der A1 Osnabrück in Richtung Bremen. Zwischen dem Dreieck Stur und Hemelingen. 4 Kilometer stockt es in der Baustelle. Ihr braucht eine Viertelstunde länger. A2 Dortmund Richtung Braunschweig. Zwischen Hannover, Herrenhausen und Lahe. 7 Kilometer stockend. Auch hier die Baustelle. 20 Minuten plus. Weiter auf der A2 Hannover Richtung Berlin. Zwischen Lehrte und Hemelerwald. Da steht ein defekter LKW vor der Baustelle. 5 Kilometer Stau. Insgesamt eine halbe Stunde jetzt. Und ein Unfall auf der A7 Hannover in Richtung Hamburg zwischen der Raststätte Lüneburger Heide Ost und Evendorf auf der linken Seite.
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4: Im Ammerland zwischen Mollbergen und Spole in Dringenburg auf der Wiefelstädter Straße beidseitig, da sind 70. In Friesland auf der Westerstädter Straße von Neuenburg Richtung Westerstede in beiden Richtungen. Und in Hannover, wer hätte es gedacht, mal wieder auf dem Bremer Damm. Liebe Grüße, statt einwärts, da sind 60 erlaubt. Jasmin, Jackie und Jessica, herzlichen Dank. Wenn ihr jetzt auch noch einen Stau oder einen Blitzer für uns habt, dann ruft gern durch. Wir sagen es weiter, kostet nichts. Wie immer, natürlich 0800 529 und 4x die 5. Euch eine gute und vor allem sichere Fahrt durch den Mittwochvormittag hier mit FFN. Lieben Gruß zu euch ins Büro, in die Werkstatt oder unterwegs. Wir sind gerne mit dabei. Ich bin Rufen Rentelmann. Wünsche euch was. Moin. Und

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0: Musik und vor allem auch mehr Abwechslung für euren Mittwochvormittag hier bei FFN, gleich mit der neuen von Shannon, Sanctuary, ein Name, der mir nicht gut über die Lippen geht, bin ich ehrlich mit euch. Einer, der mir viel besser über die Lippen geht, ist Julia von Guten Morgen Niedersachsen.
1: Hallo zusammen. Vielleicht ja gerade irgendwie hier beim Wäscheaufhängen nebenbei, während ihr schön FFN am Vormittag mit Rufen hört, dann aber bitte auch das alles schön akkurat aufhängen. Morgen früh sprechen wir drüber, welche Aufgaben wir unserem Partner oder unserer Partnerin im Haushalt hin und wieder mal verbieten.
0: Hm. Stellt sich alles in mir auf, wenn ich das
1: ja,
0: höre.
1: Weil du hast da auch so ein paar Verbote erteilt bekommen schon.
0: Naja, wo du Wäsche aufhängen,
1: ja, ist es das?
0: Ist ein Thema bei mir. Ja. Der sitzt tief, der Stachel.
1: Ja, ich finde aber auch, da kann man einiges falsch machen.
0: Also, was ist denn mit euch?
1: Ich finde, beim Wäsche aufhängen, da gehört sich das doch aber auch, dass man die Socken, die zusammengehören, die Paare, paarweise nebeneinander hängt,
0: da
1: und dann die Haken nach links
0: mit.
1: Und dann nicht, dass eine Boxershorts plötzlich so schief hängt und dann die nächste daneben, das muss auch schon schön aussehen.
0: Die
1: sonst trocknet das doch auch nicht von dem

0: Das wollte ich sagen, die dürfen nicht gegeneinander liegen.
1: Ja, guck mal, dann siehst du deinen Fehler ja schon ein.
0: Dann dürfen da keine Streifen drin sein, weil diese ganzen, also wo man das auch
1: die
0: aufhängt.
1: Rillen, ja,
0: genau.
1: Ja, also ich kenne das auch. Also ich hänge die Wäsche auch nochmal um, wenn mein Freund die aufgehängt hat.
0: Was möchtest du uns sagen?
1: Naja, also ich möchte vor allem mit euch darüber morgen dann nochmal sprechen. Also erzählt uns auch gerne jetzt schon mal. Rufen hat auch schon eine schöne Instagram-Story gemacht. Da könnt ihr gerne mal schon mal drauf antworten, was das bei euch ist. Welche Aufgaben darf euer Partner oder eure Partnerin zu Hause nicht erledigen? Das wird, glaube ich, sehr unterhaltsam morgen.
0: Und vielleicht sehr männerlastig. Wenn ich jetzt so gerade überlege, aber es gibt bestimmt auch viele Frauen.
1: Ja, ist es auch andersrum manchmal.
0: Wir werden sehen.
1: Auch wir sind nicht perfekt, wir Frauen.
0: Morgen früh ab 5. Guten Morgen, Niedersachsen. Wie immer mit Julia und Axel. Baby.

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8: Kurz nach 11 und es dürfte künftig ein bisschen länger dauern, bis ein Uber kommt, Thomas Menzel.
9: Ja, schönen guten Tag. Der Bundesgerichtshof hat entschieden, ein Uber gilt als Mietwagen und muss deshalb nach jeder Fahrt erstmal wieder zurück zur Zentrale.
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9: Wird ein Uber frei, dann darf erstmal niemand einsteigen. Das ist anders als bei einem Taxi in Deutschland. Die Fahrerinnen und Fahrer müssen nach jeder Beförderung erst einmal wieder zum Betriebshof. Eigentlich FFN Niedersachsen-Reporter Maxi Wilsmann.
11: Der Bundesgerichtshof hat diese Rückkehrpflicht für Mietwagen bestätigt. Der Passus aus dem Personenbeförderungsgesetz ist nicht verfassungswidrig und in Karlsruhe sieht man darin auch keinen Verstoß gegen EU-Recht. Ein Taxiunternehmen aus Köln hatte geklagt, im konkreten Fall, weil ein Uber-Fahrer nach einer Fahrt 12 Minuten gewartet hatte, aber eben nicht in der Zentrale. Der Bundesverband Taxi und Mietwagen sieht in der Rückkehrpflicht ein wichtiges Puzzleteil, um den Markt zu ordnen. Uber spricht von Irrsinn, sowohl ökonomisch als auch ökologisch.
9: Deutschland will Teil des UN-Sicherheitsrates werden. Am Nachmittag wird bei der UN-Generalversammlung in New York darüber abgestimmt, ob Deutschland 2027 und 2028 einen Sitz bekommt. Es wird ein sehr knappes Rennen erwartet, weil auch Österreich und Portugal antreten. Im britischen Southampton hat es teilweise Auseinandersetzungen mit der Polizei gegeben. Hunderte Menschen waren einem rechtsextremen Aufruf gefolgt. Sie werfen der Polizei Fehler im Zusammenhang mit dem Mord an einem 18-jährigen Studenten vor. Ganz konkret umgekehrten Rassismus, also eine angebliche Benachteiligung der weißen Mehrheitsbevölkerung. Einen deutschen Pass haben im vergangenen Jahr so viele Menschen bekommen wie noch nie. Die Zahl der Einbürgerungen hat einen neuen Höchststand erreicht. Über 332.000 Menschen haben die deutsche Staatsbürgerschaft neu bekommen. Das hat das Statistische Bundesamt bekannt gegeben. Die Bahnstrecke zwischen Hannover und Hildesheim ist seit dem Morgen wieder frei. Wegen eines liegen gebliebenen Güterzuges hatte es Probleme im Regional- und S-Bahnverkehr gegeben. Betroffen waren die Linien S4 und auch RE2. Ab Hannover Messe waren Ersatzbusse unterwegs. Bis wieder alle Züge nach Plan fahren, könnte es noch ein bisschen dauern.
8: Das Niedersachsenwetter legt heute eine kleine Sommerpause ein. Viele Wolken, Schauer, Gewitter. Die Sonne schaut nur ab und zu mal raus. Temperaturen, ja, doch bleiben angenehm mild. Bis zu 22 Grad. In Osterode am Aqualand haben wir 16, Steinhude an der Promenade 18 und auf Jüst am Leuchtturm 17 Grad. Der FFN 3-Tage-Trend. Auch die nächsten Tage bleiben wechselhaft. Mal nass, mal freundlich. Komplett trocken wird es erstmal nicht. Am Samstag sieht es aber am besten aus. Mehr Sonne, weniger Regen. Bis zu 21 Grad.
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8: A1 Osnabrück in Richtung Bremen zwischen dem Dreieck Stur und Hemelingen. 4 Kilometer stockt es in der Baustelle. Ihr braucht gerade eine Viertelstunde länger. A2 Dortmund Richtung Braunschweig zwischen Hannover-Herrenhausen und Hannover-Lahe. 7 Kilometer stockend, auch hier die Baustelle. 20 Minuten plus. Weiter auf der A2. Hannover Richtung Berlin zwischen Lehrte und Hemeler Wald. Da steht ein defekter LKW vor der Baustelle. 5 Kilometer Stau, mittlerweile eine halbe Stunde plus. Vorsichtig Reifenteile. A7 Hamburg Richtung Hannover zwischen Schneeferding und Soltau Ost. Dann Unfall auf der A7 Hannover Richtung Hamburg zwischen der Raststätte Lüneburger Heide Ost und Evendorf auf der linken Spur. Und vorsichtig ein letztes Mal A28 Oldenburg Leer zwischen dem Zwischenahner Meer und Bad Zwischenahn West. Das versucht mal auszusprechen. In beiden Richtungen auf jeden Fall.
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8: Im Ammerland zwischen Mollberg und Spole in Dringenburg auf der Wiefelstädter Straße beidseitig, da sind 70. In Friesland auf der Westerstädter Straße von Neuenburg Richtung Westerstede in beiden Richtungen. Im Landkreis Vechta in Lohne, das ist an der Tankstelle, wenn ihr aus Vechta kommt, 50er Bereich. Und in Hannover auf dem Bremer Damm stadteinwärts mal wieder, da sind 60 erlaubt. Jasmin, Jackie, Jessica und Michael, nochmal herzlichen Dank. Und wenn ihr jetzt auch noch einen Stau oder einen Blitzer habt, dann ruft gern durch. Kostet nix, 0800 529 und 4x5. Gute Fahrt!
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8: Welttag des Fahrrads. Seid ihr vielleicht auch heute mit dem Rad zur Arbeit gefahren oder zur Schule oder zur Uni, je nachdem. Ganz besondere Grüße gehen auf diesem Wege an alle Zusteller raus, die auf dem Land natürlich auch nach wie vor und in der Stadt sowieso mit dem Fahrrad unterwegs sind. Also ihr macht einen super Job und ihr bleibt auch vor allem nebenbei auch noch gesund, schätze ich mal. Schönen Mittwoch euch.

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Liebe Leute, ich habe eine Frage. Wo sind eigentlich die kurzen Wochen hin? Also, das merkt ihr bestimmt auch bei der Arbeit. Vielleicht in letzter Zeit gab es so viele Feiertage und kurze Wochen, da haben sich viele schon irgendwie dran gewöhnt, nicht 5 Tage durchzuarbeiten. So, damit ihr gut durchhaltet, habe ich ein paar mega simple Tipps für euch, wo man sagen kann, ja, das geht dann doch relativ zügig. Also teilt euren Tag mal so ein bisschen in Abschnitte ein. Also nicht, ich muss noch 7 Stunden arbeiten, sondern hey, noch eine Stunde bis zum Mittag, bis zur Kaffeepause, bis zum nächsten Termin meinetwegen auch. Unser Gehirn kommt mit kleinen Etappen besser zurecht als mit dem großen Ganzen, sag ich mal. Dann To-Do-Listen abhaken hilft dem Hirn auch, weil wir ständig Erfolgserlebnisse haben, so indirekt. Und Mikropausen. Ja, okay, liebe Chefs, ihr hört jetzt mal kurz weg. 2 bis 3 Minuten aufstehen, kurz dehnen oder mal wirklich in den Hof an die frische Luft. Klingt mega easy, hat aber einen richtig, richtig großen Effekt. Probiert es vielleicht heute gerne mal aus. Und damit ihr jetzt gedanklich so ein bisschen abschalten könnt, habe ich auch was für euch. Neue Mucke, Mr. Z. Namen mal merken, Sometimes I Love You ist eine richtig gute Nummer geworden. Neu für euch hier jetzt bei FFN. So.

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3: Ich bin Julia Zajons. Schönen guten Tag. Wir in Niedersachsen wissen, wie wichtig die Landwirtschaft ist. Und in der Region Hannover können Kinder und Jugendliche das jetzt ganz praktisch selbst erleben. Bei dem Projekt Vom Acker bis zum Kochtopf lernen sie vor Ort, wie nachhaltige Landwirtschaft funktioniert. Sie besuchen Biohöfe und verarbeitende Betriebe, sehen da zum Beispiel, wie die Tiere aufwachsen, backen Brötchen aus selbstgemahlenem Mehl oder pressen Saft aus Äpfeln. Dafür gibt es mehr als 500 kostenlose Workshops und Führungen. Mitmachen dürfen unter anderem Schulklassen, AGs und Schülerfirmen. Auch Kochkurse und Schulgartenprojekte gehören dazu. Für Lehrkräfte gibt es Fortbildungen und die besten Schülerideen rund um Bioprodukte werden am Ende ausgezeichnet. Und das alles soll dann Lust auf nachhaltiges Essen aus unserer Region machen.
4: Der Sommer ist das jetzt nicht unbedingt. Im Niedersachsen-Wetter heute Sonnenpause mit Ausnahmen. Es ist was an Wolken unterwegs und die bringen auch immer Gewitter und Schauer noch mit. Die Sonne mischt sich nur kurz mal dazwischen. Wir bleiben aber trotzdem mild. Bis zu 22 Grad. In Hameln am Theater haben wir schon 16, Göttingen in der City 17 und in Osnabrück in der Altstadt auch 16 Grad. Der FFN-3-Tage-Trend. Es bleibt sehr nass und wechselhaft. Also das heißt es nicht komplett, dass es durchregnet die nächsten Tage, aber die Sonne muss sich schon ordentlich mühen. Geben. Schönster Tag scheint jetzt erstmal, Stand heute, der Samstag zu werden. Dann immer noch nass, aber mehr Sonne und bis zu 21 Grad.
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4: Mit der A1 Osnabrück in Richtung Bremen zwischen dem Dreieck Stur und Hemelingen. 4 Kilometer Stock, deswegen der Baustelle. Hier braucht ihr eine Viertelstunde länger. A2 Dortmund Richtung Braunschweig zwischen Herrenhausen, also Hannover-Herrenhausen und Hannover-Lahe. 7 Kilometer stockend, auch hier die Baustelle. 20 Minuten plus. Und weiter nochmal die A2 Hannover in Richtung Berlin zwischen Lehrte und Hemeler Wald. Da steht ein defekter LKW direkt vor der Baustelle. 5 Kilometer Stau, aktuell eine halbe Stunde plus.
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4: Im Ammerland zwischen Mollberg und Spole in Dringenburg auf der Wiefelstädter Straße. Beide Seiten, da sind 70. In Friesland auf der Westerstädter Straße von Neuenburg Richtung Westerstede in beiden Richtungen. Im Landkreis Vechta in Lohne, das ist die Tankstelle, wenn ihr aus Vechta kommt, 50 sind da. Und in Hannover auf dem Bremer Damm auch immer noch stadteinwärts 60. Jasmin, Jackie, Jessica und Michael, herzlichen Dank nochmal. Und wenn ihr jetzt auch noch unterwegs einen Stau oder einen Blitzer für uns habt, dann ruft doch gerne kostenlos durch. Wir sagen es weiter. Das geht unter der 0800 529 und 4x5. Gute und sichere Fahrt. Und guck mal, am Mittwoch geht's schon wieder mit großen Schritten Richtung Mittagspause. Ich bin Rufen Rintelmann. Tag zusammen.
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11: Uhr ganz genau. Heute wird's spannend bei den Vereinten Nationen, Thomas Menzel. Es geht nämlich um einen Platz am großen Tisch der Weltpolitik.
12: Ja, und um nicht weniger. Schönen guten Tag. Deutschland will ab dem kommenden Jahr wieder im UN-Sicherheitsrat sitzen. Das entscheidet sich dann heute Nachmittag in einer tatsächlich Kampfabstimmung.
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12: Die UN-Generalversammlung in New York stimmt heute noch darüber ab, ob Deutschland für 2 Jahre einen Sitz im Sicherheitsrat bekommt. FFN-Reporter Christoph Knick. Es geht um viel Prestige für die deutsche Außenpolitik.
14: Deutschland tritt in der Gruppe der westeuropäischen Staaten gegen Österreich und Portugal an. Nur 2 Länder dürfen rein. Außenminister Wadefuhl ist dafür extra nach New York gereist, um für Stimmen zu werben. Für den Platz braucht Deutschland eine Zweidrittelmehrheit. Das sind aktuell 128 Stimmen. Ein Scheitern wäre ein Rückschlag für die Bundesregierung, die international bei Konflikten und Friedensverhandlungen mehr Verantwortung übernehmen will. Deutschland saß schon 6-mal im Sicherheitsrat und ist nach den USA der 2. Geldgeber der Vereinten Nationen. Die Entscheidung wird heute Nachmittag erwartet und laut Diplomaten dürfte es richtig knapp werden.
12: Es gab einen Großbrand in Neu-Delhi. Mindestens 21 Menschen sind bei dem Feuer ums Leben gekommen. Mindestens 19 hat die Feuerwehr in Indien gerettet. In dem Gebäude war offenbar auch ein Bed and Breakfast untergebracht. Tödliche Brände kommen in Indien immer wieder vor, die meisten vermutlich wegen mangelnder Sicherheitsvorkehrungen und fehlender Fluchtwege. Und sie werden oft durch veraltete elektrische Geräte verursacht. Mehrere Hafenbetreiber wollen an einem Strang ziehen. In Deutschland, der neuen Allianz, gehören neben der niedersächsischen auch die Hafengesellschaften Hamburg, Bremen, Rostock, Lübeck, Brunsbüttel, Kiel sowie der Duisburger Hafen an. Damit schließen sich 8 deutsche See- und Binnenhäfen zusammen unter dem Namen Deutsche Seehäfen. Die Hafenbetreiber fordern, dass sich der Bund insgesamt stärker einbringt, vor allem finanziell. Und sie wollen schnellere Planungs- und auch Genehmigungsverfahren. Die Idee ist nicht neu. Der Deutsche Gewerkschaftsbund fordert, dass Superreiche höher besteuert werden. Die Einnahmen könnten demnach helfen, Finanzlücken im Haushalt zu stopfen. Das hat der DGB-Führungszirkel im Redaktionsnetzwerk Deutschland vorgeschlagen. Und für die reichsten Deutschen eine extra Vermögensabgabe 10% auf alle privaten Nettovermögen ab 10 Millionen Euro.
11: Also so richtig Sommer ist das ja heute eher nicht im Niedersachsen-Wetter. Die Sonne macht größtenteils Pause, dafür sind viele Wolken unterwegs mit Gewittern, auch immer wieder Schauern. Zwischendurch schafft die Sonne mal kurz raus, insgesamt bleibt es aber wechselhaft. Bis zu 22 Grad kriegen wir in Hannover am Dörener Turm. Da haben wir gerade 17, in Osnabrück in der Altstadt 16 und in Hameln am Theater auch 16 Grad. Kurz noch der FFN-3-Tage-Trend. Die nächsten Tage bleiben ziemlich nass und unbeständig, heiß nicht. Jetzt unbedingt Dauerregen, aber die Sonne muss sich ihre Momente schon so ein bisschen erkämpfen. Der schönste Tag wird wohl der Samstag, dann mehr Sonne, trotzdem einzelne Schauer und wir bleiben mild bei rund 21 Grad.
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11: Mit der A1 Osnabrück in Richtung Bremen zwischen dem Dreieck Stur und Bremen-Hemelingen. 4 Kilometer stockt es in der Baustelle. Hier braucht ihr gerade eine Viertelstunde länger. Vorsichtig, eine ungesicherte Unfallstelle mit 2 Lkw auf der A2 Hannover Richtung Dortmund in Höhe Garbsen auf der mittleren Spur. Weiter auf der A2 Hannover Richtung Berlin zwischen Lehrte und Hemeler Wald. Da steht ein defekter Lkw direkt vor der Baustelle. 7 Kilometer Stau, 40 Minuten Wartezeit. A7 Hannover in Richtung Hamburg zwischen Mellendorf und Berghof. 6 Kilometer stockend, 20 Minuten plus. Und weiter auf der A7 Richtung Hamburg zwischen dem Dreieck Walsrode und Dorfmark. 7 Kilometer stockend. Hier braucht ihr gerade eine Viertelstunde länger als normal.
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11: Im Ammerland zwischen Mollberg und Spole in Dringenburg auf der Wiefelstädter Straße. Beide Richtungen 70 sind da. In Friesland auf der Westerstädter Straße von Neuenburg Richtung Westerstädte in beiden Richtungen. Dann habt ihr einen im Landkreis Vechta in Lohne an der Tankstelle entdeckt, wenn ihr aus Vechta kommt. Da sind 50. Und in Hannover immer noch auf dem Bremer Damm stadteinwärts im 60er-Bereich. Jasmin, Jackie, Jessica und Michael, nochmal herzlichen Dank. Wenn ihr auch noch einen Stau oder einen Blitzer für uns habt, dann ruft gern durch. Kostet nix. 0800 529 und 4x5. Gute und sichere Fahrt.
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11: Mittagszeit haben wir am Mittwoch. Lasst es euch jetzt oder später schmecken. Wir sind gerne mit dabei.

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Hunger, gleich in der Mittagspause. Und jetzt habe ich den Trick für euch zum Mittagessen. Es geht seit einer Weile im Netz mega viral. Vielleicht habt ihr es schon mal gehört. Shopped Sandwiches. Also klingt richtig abgefahren, ist aber eigentlich eine Neuauflage von unserem belegten Brötchen, wenn man so möchte. Also statt eurem Brötchen oder Baguette ganz normal irgendwie zu belegen, mit zum Beispiel Lachs, Avocado, Zwiebeln, macht ihr Folgendes. Ihr nehmt Lachs, Avocado und Zwiebeln, legt das auf den Haufen und hackt das alles ganz, ganz, ganz, ganz, ganz, ganz klein. Dann habt ihr ja so eine Masse und diese Masse kommt auf euer Brötchen. So habt ihr bei jedem Bissen alle Zutaten perfekt verteilt. Schmeckt wohl einfach nochmal besser, habe ich gelesen. Also probiert Shopped Sandwiches jetzt gerne mal in der Mittagspause aus. Alles klein gehackt, schmeckt gut und ihr seid mega im Trend gleichzeitig noch. Das ist doch was zur Mittagspause. Natürlich hier mit uns, mit FFN.

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7: Ich bin Maxi Wilsmann, schönen guten Tag. Genau 50 Tage noch, dann startet in Hannover das größte Sportevent, das dieses Jahr in Niedersachsen stattfindet. Die Finals verwandeln die Landeshauptstadt Ende Juli in eine kleine olympische Meile. Schon jetzt werden die Schülerinnen und Schüler aus Hannover heiß gemacht. Sie treten in Wettbewerben an mehr als 70 Schulen gegeneinander an, um sich zu messen, aber auch um Sportarten wie Rugby oder Windsurfen mal auszuprobieren, weil man die im Sportunterricht ja eher nicht testet. Die Schulleiterin der Käthe-Paulus-Schule aus Hannover, Katrin Bennigsen, hat uns erzählt, warum die Schulfinals aus ihrer Sicht wichtig sind.
8: Unser Schulgelände ist nicht so groß, dass sie sich da groß sportlich bewegen können, eben auf Rasenplatz. Und deswegen ist es so wichtig, dass sie sich einfach mal so einen ganzen Tag hier auspowern können.
7: Die Finals finden vom 23. bis zum 26. Juli in Hannover statt.
9: Das Niedersachsenwetter legt heute eher eine kleine Sommerpause ein. Viele Wolken, Schauer, Gewitter, die Sonne, ja nur ab und zu. Temperaturen bleiben trotzdem angenehm mild. Bis zu 22 Grad in Osterode am Aqualand haben wir 16, Steinhude an der Promenade 18 und auf Jüst am Leuchtturm 17 Grad. Der FFN-3-Tage-Trend. Auch die nächsten Tage bleiben eher wechselhaft, mal nass, mal freundlich. Komplett trocken wird es erstmal nicht. Am Samstag sieht es aber am besten aus. Mehr Sonne, weniger Regen, bis zu 21 Grad.
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9: A1 Osnabrück in Richtung Bremen. Zwischen dem Dreieck Stur und Hemelingen. 4 Kilometer stockt es in der Baustelle. Ihr braucht eine Viertelstunde länger. A2 Hannover Richtung Dortmund. Zwischen Hannover-Bodfeld und Nordhafen. 6 Kilometer Stau. Jetzt ein Unfall gegeben. Deswegen 30 Minuten Wartezeit. Weiter auf der A2 Hannover Richtung Berlin. Zwischen Lehrte und Hemeler Wald. Da steht ein defekter LKW direkt vor der Baustelle. Deswegen 7 Kilometer Stau. 40 Minuten plus. Wir sind auf der A7 Hannover in Richtung Hamburg, zwischen Mellendorf und Berghof. 6 Kilometer stockend. Hier braucht ihr gerade 20 Minuten länger. Weiter auf der A7 Richtung Hamburg, zwischen dem Dreieck Walsrode und Soltau Ost. 8 Kilometer Stau. Jetzt gerade 40 Minuten. B69 Diepholz-Kloppenburg, zwischen dem Abzweig nach Ossenbeck und dem Abzweig nach Lohne. Die Vollsperrung in beiden Richtungen wegen Bergungsarbeiten. Und an der Elbfähre Glückstadt-Wischhafen in beiden Richtungen mittlerweile 1 Stunde Wartezeit.
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9: Im Ammerland zwischen Mollberg und Spole in Dringenburg auf der Wiefelstädter Straße. Beidseitig, da sind 70. Im Landkreis Vechta in Lohne, das ist die Tankstelle, wenn ihr aus Vechta kommt. 50er Bereich. Und in Hannover immer noch auf dem Bremer Damm stadteinwärts, da sind 60. Jasmin, Jackie und Michael, herzlichen Dank. Und wenn ihr jetzt auch noch einen Stau oder einen Blitzer habt, ruft gern durch. Kostet nix. 0800 529 und 4x5. Gute Fahrt und einen guten Hunger vor allem jetzt zur Mittagspause am Mittwoch bei FFN. Unterstützt werden wir beim Essen oder beim einfach mal kurz durchschnauben von Michael Schulte. 5 a.m. Das ist mehr Musik, mehr Abwechslung. Ich bin Rufen Rintelmann. Liebe Grüße.

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Das ist mehr Musik, mehr Abwechslung und von Niedersachsen gehen wir direkt rüber nach Australien. Denn da ist Kevin Parker zu Hause in Australien und den Namen habt ihr vielleicht oder garantiert noch nicht gehört, denn hinter diesem Namen steckt ein Künstlername, Tame Impala. Und Dracula geht uns hier in der Redaktion zum Beispiel seit Wochen nicht mehr aus dem Ohr und aus dem Kopf und er zeigt uns damit, also Herr Parker, ganz Niedersachsen, wie perfekt melancholische Stimmung und Disco zusammenpassen können, auch wenn sie irgendwie komplett unterschiedlich zu scheinen sein. Der Track spielt mit Bildern so von der Nacht, von Einsamkeit und mit dem Gefühl, das werden viele von euch bestimmt auch kennen, lieber im Dunkeln zu bleiben, als sich dem Tageslicht, so nenne ich es mal vorsichtig, auszusetzen. Also auch vielleicht für alle, die ein bisschen länger schlafen, mal gerne zwischendurch. Tame Impala, Dracula, großartig, neu für euch. Yeah.

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5: Jetzt haben wir es gleich 13 Uhr, online statt Innenstadt. Christoph Knigge, so shoppen immer mehr Menschen in Deutschland.
6: Ja, der Onlinehandel wächst weiter, sogar da, wo früher kaum jemand im Internet bestellt hat.
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6: Immer mehr Deutsche kaufen im Netz ein. Selbst Lebensmittel und Drogerieartikel werden inzwischen regelmäßig geliefert. Laut aktuellem Bericht des Handelsverbands Deutschland steigt der Online-Umsatz in diesem Jahr voraussichtlich um über 4% an, während der klassische Einzelhandel nur leicht zulegt. Der FFN-Reporter Jonas Pape. Der Internetverkauf boomt also weiter.
8: Auch ältere Menschen shoppen immer häufiger online. Das zeigt sich vor allem bei Artikeln des täglichen Bedarfs. Die Umsätze mit Lebensmitteln und Drogeriewaren sind 2025 um mehr als 10% gestiegen. Bei Mode und Technik ist der Online-Anteil ohnehin besonders hoch. Viele nutzen inzwischen KI-Assistenten, um Preise zu vergleichen und günstiger einzukaufen. Fachleute sagen, dass die Bequemlichkeit und ein gutes Preis-Leistungs-Verhältnis derzeit ausschlaggebend sind. Kleidung und Schuhe kaufen inzwischen 65% überwiegend online. Vom klassischen Einkaufsbummel verabschieden sich also immer mehr Menschen.
6: Die UN-Generalversammlung entscheidet heute Nachmittag, ob Deutschland 2027 und 2028 einen Sitz im mächtigen Sicherheitsrat der Weltorganisation bekommt. Es gibt eine Kampfabstimmung, weil auch Österreich und Portugal in den Rat wollen. Die Gruppe der westeuropäischen und anderen Staaten bekommt aber am Ende nur 2 Sitze. Bislang ist es den meisten wohl vor allem durch die vielen Blindgängerentschärfungen bekannt. Doch das Osnabrücker Lokviertel wird gerade zu einem hochmodernen und nachhaltigen Stadtquartier ausgebaut. Jetzt ist klar, auf dem 22 Hektar großen Areal sollen 300 möblierte Apartments für Studierende, Auszubildende und junge Berufstätige entstehen. Das Gebäude wird voraussichtlich 2028 bezugsfertig sein. Bis 2034 soll das Lokviertel in Osnabrück zu einem Stadtteil für 3500 Menschen werden. Und die Göttinger Regenbogentreppe am Albaniplatz ist letzte Nacht beschmiert worden. Unbekannte haben hier mit Sprühfarbe eine Deutschlandflagge aufgemalt. Außerdem wurde eine Gedenktafel neben der Treppe mit rechtsradikalen Parolen verunstaltet. Die Gedenktafel erinnert an die Bücherverbrennung in der NS-Zeit. Die Stadt will Anzeige erstatten. Von den Schmierereien an der Regenbogentreppe ist aber schon heute nichts mehr zu sehen. Schülerinnen und Schüler haben die Treppe wieder in bunten Regenbogenfarben angemalt.
5: Der Sommer ist das jetzt nicht unbedingt im Niedersachsen-Wetter, das merkt ihr bestimmt auch. Sonnenpause mit Ausnahmen, es ist was an Wolken unterwegs und die bringen auch immer wieder Gewitter oder Schauer mit. Die Sonne mischt sich nur kurz mal dazwischen, wir bleiben aber trotzdem mild und entspannt. 22 Grad in der Spitze, in Hameln am Theater haben wir gerade 17, Göttingen in der City 19 und in Osnabrück in der Altstadt 17 Grad. Der FFN-3-Tage-Trend. Es bleibt jetzt sehr nass und wechselhaft die nächsten Tage, also das heißt jetzt nicht unbedingt, dass es komplett durchregnet, aber die Sonne muss sich schon gut Mühe geben. Schönster Tag scheint jetzt, Stand heute, erstmal der Samstag zu werden. Dann immer noch nass, aber mehr Sonne und mehr schön bei 21 Grad.
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5: A1 Osnabrück in Richtung Bremen zwischen dem Dreieck Stur und Hemelingen. 4 Kilometer stockt es in der Baustelle. Hier braucht ihr eine Viertelstunde länger. A2 Hannover Richtung Dortmund zwischen Hannover-Lahe und Herrenhausen. 8 Kilometer Stau. Hier hat es einen Unfall gegeben. 40 Minuten Wartezeit. Dadurch Stau auf der A352 vor Hannover West. Braucht ihr mittlerweile eine halbe Stunde länger. A2 Hannover Richtung Braunschweig zwischen Hannover Ost und Hemeler Wald wegen eines liegen gebliebenen LKW. 8 Kilometer Stau, 45 Minuten obendrauf. A7 Hannover Richtung Hamburg zwischen Mellendorf und Berghof. 6 Kilometer stockt es hier, 20 Minuten plus. Weiter auf der A7 Richtung Hamburg zwischen Dorfmark und Soltau Ost. 6 Kilometer Stau, hier braucht ihr eine halbe Stunde länger. B69 Diepholz-Kloppenburg zwischen dem Abzweig nach Ossenbeck und dem Abzweig nach Lohne. Die Vollsperrung immer noch in beiden Richtungen. Da finden gerade Bergungsarbeiten statt. Und an der Elbfähre Wischhafen Richtung Glückstadt. eine Stunde Wartezeit.
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5: B83 in Höhe Hessisch-Oldendorf in beiden Richtungen. Auf der B216 Lüneburg-Dannenberg am Reistorfer Kreuz auch in beiden Richtungen. Und im Landkreis Cuxhaven in Schiffdorf auf der Bohlenstraße an der Mühle. Nina, David und Milo, herzlichen Dank nochmal. Wenn ihr auch noch einen Stau oder einen Blitzer habt, dann ruft gern durch. Kostet nix. 0800 529 und 4x die 5. Gute und sichere Fahrt wünschen wir euch.
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5: Gerade besondere Wochen in den Schulen um Göttingen herum. Da laufen die Wochen der Wiederbelebung nämlich. Wir horchen gleich mal, wie Unterricht mit Wiederbelebung klingt.

0: großartige Whitney Houston hat für euch für eure Mittagszeit mehr Musik, mehr Abwechslung und neue Mucke servieren euch gleich die Jungs von Run Republic. Wieder abgeliefert, wieder gut, hörenswert. Need Your Love spielen wir euch gleich. Vorher geht es aber um Leben und um Tod. Und das ist nicht einfach so dahergesagt. Stellt euch mal vor, plötzlich... Ja, kommt jemand vor euch zu Fall, bleibt am Boden liegen, ein Herz bleibt stehen und jede Sekunde entscheidet über Leben und Tod. In solchen Momenten zeigt sich sofort, wie wichtig Erste Hilfe ist und dass wir gar nicht früh genug damit anfangen können, diese halt dann auch wirklich zu lernen. Genau darum geht es bei den Wochen der Wiederbelebung. Unter dem Motto Retten macht Schule gibt es verschiedene Aktionen zur Ersten Hilfe an Schulen hier bei uns in Niedersachsen. Dr. Eva Rasenack vom Universitätsklinikum Göttingen hat uns mal verraten, dass dabei vor allem Ängste genommen werden sollen.
1: Die sollen das auch nicht perfekt können. Die sollen einfach nur im Kopf haben, wie erkenne ich, dass jemand Hilfe braucht und wie kann ich dann helfen, weil jeder kann helfen. Und die erzählen das zu Hause und die Eltern, die überlegen sich dann vielleicht auch, oh, wann war denn mein letzter Kurs und sollte ich das vielleicht mal auffrischen.
0: Und auch die Jüngsten können sich das Wissen schon richtig gut merken. Auch Sora, die mit ihrer Klasse einen Wiederbelebungskurs gemacht hat.
2: Also wenn man einen Mensch sieht, der auf dem Boden liegt, dann guckt man erstmal, ob er atmet. Und wenn er nicht mehr atmet, dann ruft man um Hilfe und die 112 und danach drückt man.
0: Besser kann man es nicht erklären, genauso wie die Profis das machen. Ab 2027 soll Erste Hilfe auch fester Teil des Lehrplans an unseren Schulen hier bei uns in Niedersachsen werden. Und ich bin ehrlich mit euch, wie immer finde ich als freiwilliger Feuerwehrmann mega wichtig und auch mega richtig. Weiter so. 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Oh.

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3: Ich bin Maxi Wilsmann, schönen guten Tag. Genau 50 Tage noch, dann startet in Hannover das größte Sportevent, das dieses Jahr in Niedersachsen stattfindet. Die Finals verwandeln die Landeshauptstadt Ende Juli in eine kleine olympische Meile. Schon jetzt werden die Schülerinnen und Schüler aus Hannover heiß gemacht. Sie treten in Wettbewerben an mehr als 70 Schulen gegeneinander an, um sich zu messen, aber auch um Sportarten wie Rugby oder Windsurfen mal auszuprobieren, weil man die im Sportunterricht ja eher nicht testet. Die Schulleiterin der Käthe-Paulus-Schule aus Hannover, Katrin Bennigsen, hat uns erzählt, warum die Schulfinals aus ihrer Sicht wichtig sind.
4: Unser Schulgelände ist nicht so groß, dass sie sich da groß sportlich bewegen können, eben auf Rasenplatz. Und deswegen ist es so wichtig, dass sie sich einfach mal so einen ganzen Tag hier auspowern können.
3: Die Finals finden vom 23. bis zum 26. Juli in Hannover statt.
5: Damit sind wir beim Niedersachsenwetter angekommen. Und der Sommer, ja, also ist heute nicht unbedingt so ein Vorzeigeprodukt, was wir da haben. Die Sonne macht größtenteils Pause, dafür sind viele Wolken unterwegs, Gewitter, Schauer auch immer wieder. Aber zwischendurch geht's auch mal dann schön los oder weiter. Insgesamt bleibt es also sehr wechselhaft, da legen wir uns drauf fest. Bis zu 22 Grad kriegen wir heute insgesamt. In Hameln am Theater 16, Göttingen in der City 17 und Osnabrück in der Altstadt auch 17 Grad. Der FFN 3-Tage-Trend. Die nächsten Tage bleiben ziemlich nass und auch unbeständig. Heißt jetzt nicht unbedingt Dauerregen, aber die Sonne, oh, die muss er schon gut hinkriegen, um sich das alles zu erkämpfen. Der schönste Tag, Stand heute, wird dann wohl der Samstag. Mehr Sonne, trotzdem einzelne Schauer und rund 21 Grad.
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5: A1 Osnabrück in Richtung Bremen zwischen dem Dreieck Stur und Bremen-Hemmelingen. 4 Kilometer stockt es in der Baustelle. Da braucht ihr eine Viertelstunde länger. A2 Hannover in Richtung Dortmund zwischen Hannover-Lahe und Herrenhausen. 8 Kilometer Stau nach dem Unfall. 40 Minuten plus. Dadurch auch der Rückstau auf der A352 vor Hannover-West steht ihr eine halbe Stunde länger. A2 Hannover Richtung Braunschweig zwischen Hannover-West und Hemmeler-Wald wegen eines liegengebliebenen LKW. 8 Kilometer Stau, 45 Minuten obendrauf. A7 sind wir. Hannover in Richtung Hamburg, zwischen Mellendorf und Berghof, 6 Kilometer stockend, 20 Minuten plus. Weiter die A7 in Richtung Hamburg, zwischen Dorfmark und Soltau-Ost, 6 Kilometer Stau, hier braucht ihr eine halbe Stunde länger. A37, Hannover-Messe Richtung Burgdorf, zwischen dem Kreuz Hannover-Buchholz und Beinhorn, 3 Kilometer Stau, eine Viertelstunde. Die B69, die Diepholz-Kloppenburg, zwischen dem Abzweig nach Ossenbeck und dem Abzweig nach Lohne, die Vollsperrung in beiden Richtungen wegen Bergungsarbeiten und an der Elbfähre Wischhafen, in Richtung Glückstadt eine Stunde Wartezeit.
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5: B83 habt ihr einen in Höhe Hessisch-Oldendorf in beiden Richtungen. Auf der B216 Lüneburg-Dannenberg am Reisdorfer Kreuz auch in beiden Richtungen. Und im Landkreis Cuxhaven in Schiffdorf auf der Bohlenstraße an der Mühle. Nina, David und Milo, herzlichen Dank. Und wenn ihr jetzt auch noch einen Stau oder einen Blitzer habt, ruft gern durch. Kostet nix. 0800 529 und 4x5. Gute Fahrt und eine schöne Mittwochmittagszeit. Hier mit uns, ich bin Rufen Rintelmann. Moin zusammen.
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0: Feuerwehrmensch.
1: Ich muss direkt los gleich auch.
0: Es ist ja die weltgrößte, die Leitmesse quasi, ist auch nur alle 5 Jahre und es ist ein Riesending, oder?
1: Ja, auf jeden Fall. Also allein die letzten Tage, wie viele Leute, ich auch bei mir in den Storys, gefühlt ist die ganze Welt da, also feuerwehrtechnisch.
0: Wir bringen euch das ein bisschen näher. Unser Kollege FFN Niedersachsen-Reporter Maxi Wilsmann ist vor Ort. Mal gucken, ob er auch auf die Drehleiter geht. Ist ja nicht für jeden was. Da geben wir euch allen mal einen ganz interessanten Einblick dieser Riesenmesse. Außerdem gibt es super Angeber bis hin zur Fußball-WM und wir haben auch in Bremen beim Open-Air-Schach vorbeigeschaut. Seid gespannt.
1: Sind wir auf jeden Fall. Gleich geht's los, der neue Nachmittag. Ganz viel Spaß euch mit Malte.

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3: Uhr haben wir es. Drogen im Wert von einer 500 Millionen Euro. Christoph Knigge, der deutsche Zoll hat in Wilhelmshaven richtig was aus dem Verkehr gezogen.
4: Ja, über 8 Tonnen Kokain, einer der größten Funde der letzten Jahre bei uns in Niedersachsen. Das Ganze getarnt als Kakaobohnen.
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4: Das Rauschgift hat einen geschätzten Straßenwert von rund 500 Millionen Euro. Gefunden wurde es schon im Februar im Jade Weserport, aber aus ermittlungstaktischen Gründen erst jetzt bekannt gemacht. FFN Niedersachsen-Reporterin Nele Oetken, mittlerweile gibt es auch Festnahmen.
6: 2 mutmaßliche Drahtzieher hat die Polizei Mitte Mai in Spanien geschnappt. Einer davon soll der Chef eines Importunternehmens sein. Das Kokain war in einem Container aus Westafrika versteckt. Laut Papieren war der eigentlich mit Kakaobohnen beladen. Beim Röntgen sind den Zollbeamten aus Oldenburg dann unregelmäßig aufgefallen. In dem Container waren mehr als 400 mit schwarzer Folie umwickelte Pakete, jedes darin mit etwa 20 hart gepressten Kokainblöcken. Die Kriminellen hatten die Drogen sogar mit GPS-Sendern versehen, um sie verfolgen zu können. Das Kokain wurde noch in Deutschland vernichtet.
4: Mitten in Westerland auf Sylt ist heute Vormittag mit einer scharfen Waffe geschossen worden. Verletzt wurde ersten Erkenntnissen zufolge niemand, sagt ein Polizeisprecher. Ein Mann, der eine scharfe Schusswaffe bei sich trug, wurde festgenommen. Eine weitere Person ist auf der Flucht. Eine dpa-Reporterin vor Ort beobachtete in der Strandstraße ein Loch in der Scheibe eines Friseursalons. Die Scheibe war gesprungen. Die Deutschen shoppen wieder mehr, aber nicht im Laden, sondern im Netz. Laut dem Handelsverband Deutschland wächst der Onlinehandel dieses Jahr um mehr als 4%, während Geschäfte vor Ort nur leicht zulegen. Immer mehr Menschen, auch Ältere, bestellen Lebensmittel und Drogerieartikel direkt nach Hause. Für viele zählt vor allem der Preisvergleich, oft mit Hilfe von KI-Assistenten. Und auf dem Marktplatz in Bremen haben heute die Köpfe von tausenden Schülerinnen und Schülern geglüht. Sie haben da ein riesiges Freiluftschachturnier gespielt und unsere FFN-Reporterin Bele Dittgen war dabei.
7: 3, 2, 1, Schach!
8: Schach macht schlau, sollte das heißen. Mehr als 1000 Schülerinnen und Schüler von 60 Grundschulklassen aus Bremen und Bremerhaven spielen Schach unter freiem Himmel. Bildungssenator Marc Rackles hat das Turnier auf dem Bremer Marktplatz trotz Wind und Wetter eröffnet. Das Wetter macht den Schülerinnen und Schülern aber nichts aus. Sie freuen sich einfach, heute Schach spielen zu dürfen und nicht im Klassenraum zu sitzen.
3: Das kann ich mir vorstellen. Mehr dazu auch später noch hier in der Sendung. Jetzt blicken wir erstmal aufs Niedersachsenwetter, das auch heute wieder ziemlich durchwachsen ist. Sonne und Wolken, ja, sind dabei. Von West nach Ost ziehen aber auch immer wieder einige dicke Regengebiete über uns hinweg. Starkregen, Hagel, stürmische Böen, kann alles dabei sein. Höchstwerte heute 22 Grad. Aktuell haben wir, ja, meist ein bisschen weniger. 19 haben wir in Quakenbrück am Europabrunnen und in Fassbeck am Fliegerhorst. 17 in Wieder am Stöberhai. Der FFN-3-Tage-Trend bleibt erstmal ähnlich durchwachsen. Ab Freitagnachmittag wird es aber auch langsam wieder freundlicher und die Sonne zeigt sich dann auch öfter.
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3: Mit der A1 geht's los. Osnabrück Richtung Bremen zwischen dem Dreieck Ahlhorner Heide und Wildeshausen West. 3 Kilometer Stau. Eine Viertelstunde dauert's länger. Weiter auf der 1 Richtung Bremen zwischen dem Dreieck Stur und Bremen-Hemeling. 4 Kilometer stoppend in der Baustelle. 15 Minuten bitte mehr einplanen. A2 Hannover Richtung Dortmund zwischen Hannover-Lahe und Herrenhausen. 8 Kilometer Stau, da hat es einen LKW-Unfall gegeben, 40 Minuten mehr. Und dadurch auch auf der A352 vor Hannover West eine halbe Stunde mehr. A2 Hannover Richtung Braunschweig zwischen Hannover Ost und Hämeler Wald. Wegen des liegen gebliebenen LKW 8 Kilometer Stau, dauert eine Dreiviertelstunde länger. Dann zur A7 Hannover Richtung Hamburg zwischen Mellendorf und Berghof. 6 Kilometer Stau und eine halbe Stunde mehr. Die B69 Diepholz-Kloppenburg ist zwischen dem Abzweig nach Ossenbeck und dem Abzweig nach Lohne voll gesperrt in beiden Richtungen. Grund sind Bergungsarbeiten. Und an der Elbfähre Wischhafen Richtung Glückstadt Wischhafen eine Stunde Wartezeit.
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3: Stehen auf der B83 Höhe Hessisch-Oldendorf in beiden Richtungen. Auf der B216 Lüneburg-Dannenberg am Reisdorfer Kreuz auch beidseitig. Und im Landkreis Cuxhaven in Schiffdorf auf der Bohlenstraße an der Mühle. Danke an Nina, David und Milo fürs Bescheid geben. Und wenn ihr noch einen Stau oder Blitzer gesehen habt, dann ruft uns gern kostenlos an. 0800 529 und 4x5. Danke und gute Fahrt.
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3: Ohne Jan, der ist krank. Gute Besserung an dieser Stelle. Aber mit den 2000ern um zwei. Und da haben wir heute einen Mega-Hit von Destiny's Child für euch, Survivor. Das ist eine Nummer mit so viel Kraft, so viel Energie. Die haben die drei Mädels damals aber übrigens auch gebraucht beim Videodreh. Das sieht so nach Tropeninsel aus. Es war aber am Strand von Malibu. Wasser und Luft, die waren so kalt, dass alle drei danach mehrere Tage krank waren, hat Beyoncé mal erzählt. Aber war es wert. Der Song hat es zum Welthit gebracht. Außerdem dabei noch Atomic Kitten mit Hole Again. Auch super Song. Und wir legen los mit Linkin Park, Leave Out All The Rest. Viel Spaß! 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
0: Ja, gestern Ortszeit 17.50 Uhr ist die deutsche Nationalmannschaft in Chicago im Hotel angekommen. Waren gerade mal so 20, 30 Leutchen, die da geguckt haben. Also alles noch sehr überschaubar. Euphorie ist bei uns ja auch noch nicht so richtig da. Aber wir versorgen euch trotzdem vorab schon mal mit richtig schönem Angeberwissen rund um die Fußball-WM. Klar, die kommende ist jetzt die größte aller Zeiten. Zum ersten Mal treten 48 Nationen an. Das heißt 104 statt 64 Spiele. Das ist ja erstmal schon mal mega. Dann ist es auch das erste Mal, dass 3 Nationen das Turnier ausrichten, USA, Kanada und Mexiko. Und wusstet ihr auch, dass es nur 3 Menschen auf der Welt gibt, die die WM als Spieler und auch als Trainer gewinnen konnten? Der Brasilianer Mario Zagallo, 58, 62 als Spieler, 70 als Trainer. Natürlich Franz Beckenbauer, 74 und 90 dann als Trainer. Und Didier Deschamps aus Frankreich, 98 als Spieler, 2018 dann als Trainer. Was selbst ich, und ich weiß, glaube ich, alles über die WM, kann ich mal sagen, nicht so richtig wusste, beziehungsweise mir war es nicht bewusst, Deutschland ist der totale Party-Crasher. Kein Team hat so auf den Gastgeber rausgeschmissen. 62 Chile, 82 Spanien, 86 Mexiko, 2002 Südkorea und Brasilien 2014 7-1. Das wissen sogar die meisten hier im Team sogar noch. Also, wir haben noch viel mehr Angeberwissen für euch zusammengestellt bei uns im Netz. 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Bisschen mehr Vorfreude kommt da doch schon auf, oder?

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14: Ich bin Jonas Pape, schönen guten Tag. Am Südschnellweg in Hannover wird jetzt schon seit mehr als 3 Jahren gebaut. Da entsteht ein Tunnel, der den Verkehr in Zukunft unter die Erde bringen soll. FFN-Reporterin Lisa Schumacher, jetzt ist ein wichtiger Meilenstein geschafft.
15: Heute haben die Arbeiten für den Betonboden begonnen. Rainer Wunderling von der Landesstraßenbaubehörde hat uns gesagt, wo dabei die größten Herausforderungen liegen.
16: Heute geht es bei der Betonage eigentlich darum, dass der Beton just in time da ist. Seit vielen Wochen wird hier gearbeitet, wird hier bewährt, wird vorbereitet, wird auch noch mal sauber gemacht. Und heute geht es eigentlich tatsächlich darum, Masse zu schaffen, zu betonieren, ohne dass der Strom abbricht.
15: Der fertige Tunnel soll rund 1 Kilometer lang und bis zu 18 Meter tief werden. Wenn alles nach Plan läuft, sollen ab 2030 die ersten Autos im Tunnel fahren. Das Projekt ist aber auch umstritten. Umweltschützer kritisieren die erhebliche Trassenverbreiterung und Rodung im Landschaftsschutzgebiet Leinemarsch als klimafeindlich und überdimensioniert.
14: Heute vor 28 Jahren ist bei Eschede im Kreis Celle das bislang schwerste Zugunglück der deutschen Geschichte passiert. 1998 entgleist sich ein ICE auf dem Weg von München nach Hamburg, nachdem bei Tempo 200 ein Radreifen gebrochen ist. Eine Brücke stürzte ein, 101 Menschen starben und mehr als 100 wurden verletzt. Und in Saarstedt im Landkreis Hildesheim entsteht gerade was Besonderes. Die Stadt bekommt ihren ersten muslimischen Friedhof. Damit können Muslime in Zukunft direkt vor Ort nach ihren religiösen Vorschriften beerdigt werden, im Leichentuch ohne Sarg und mit Blick Richtung nach Mekka.
17: Das Niedersachsenwetter bringt uns heute ja schon einiges an Regenschauern. Teils sind die auch ziemlich kräftig. Dazwischen gibt es aber auch immer mal die Chance auf Sonne. Insgesamt eher durchwachsen bei Höchstwerten bis 22 Grad. Also ein bisschen Aprilwetter in Wärmer. Aktuell haben wir 19 in Großefehn am Webmuseum, 20 in Lehre am Wasserschloss Wendhausen und in Böhme am Retemersee auch 20 Grad. Der FFN3-Tage-Trend. Wir müssen uns erstmal ein bisschen weiter noch auf wechselhaftes Wetter einstellen. Aber zum Wochenende, da gibt es wieder mehr Sonne und die Schauer lassen insgesamt auch nach.
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17: Geht los mit der A1 Osnabrück Richtung Bremen zwischen dem Dreieck Ahlhorner Heide und Wildeshausen West. 3 Kilometer Stau, eine Viertelstunde müsst ihr da mehr einplanen. Weiter auf der 1 Richtung Bremen zwischen dem Dreieck Stur und Bremen-Hemeling. 4 Kilometer stockend in der Baustelle, dauert eine Viertelstunde länger. A1 Bremen Richtung Lübeck zwischen Maschener Kreuz und dem Dreieck Norderelbe. 10 Kilometer stockend, 25 Minuten mehr. A2 Hannover Richtung Dortmund zwischen Hannover-Buchholz und Herrenhausen. 12 Kilometer Stau nach einem LKW-Unfall. 1 Stunde müsst ihr mehr einplanen. Dadurch auch auf der A352 vor Hannover West 35 Minuten mehr. A2 Hannover Richtung Braunschweig zwischen Hannover Ost und Hemeler Wald wegen des liegen gebliebenen LKW 8 Kilometer Stau und 50 Minuten mehr. A7 Hannover Richtung Hamburg zwischen Mellendorf und Schwarmstedt 10 Kilometer stockend, 30 Minuten dauert es länger. A7 Hannover Richtung Flensburg zwischen Heimfeld und Volkspark 9 Kilometer stockend, dauert auch eine halbe Stunde länger. Die B69 Diepholz-Kloppenburg ist zwischen dem Abzweig nach Ossenbeck und dem Abzweig nach Lohne in beiden Richtungen voll gesperrt. Grund sind Bergungsarbeiten. Dann haben wir noch die Elbfähre Wischhafen Richtung Glückstadt. Eine Stunde Wartezeit da gerade für euch noch.
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17: Stehen auf der B83 Höhe Hessisch-Oldendorf. Beidseitig wird geblitzt. Auf der B216 Lüneburg-Dannenberg am Reisdorfer Kreuz auch beidseitig. Und im Landkreis Cuxhaven in Schiffdorf auf der Bohlenstraße Höhe der Mühle. Danke an Nina, David und Milo fürs Bescheid geben. Und wenn ihr noch einen Stau oder Blitzer gesehen habt, dann ruft uns immer gern kostenlos an. 0800 529 und 4x5. Dankeschön, gute und sichere Fahrt euch. Und ja, Hochzeiten sind bei Promis, ja, Entschuldigung, oft so mega feiern. Nur Superlative, richtig viel Brimborium. Das ist auch bei Dua Lipa nicht anders. Also sie hat jetzt erstmal vorab ihr heimlich geheiratet und das große Ding kommt noch. Und was da krasses geplant ist, hört ihr gleich hier in unseren Promi-News bei FFN. Moin zusammen, ich bin Malte Seidel.

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0: wir mal auf einer Hochzeit, wo 3 Tage lang durchgefeiert wurde. Dua Lipa macht das. Das ist sie hier mit Houdini bei uns.
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0: Und ihr habt es ja vielleicht mitbekommen, vom Standesamt hat sie schon Ja gesagt zu Callum Turner, ist ein britischer Schauspieler. Und jetzt folgt die große Hochzeitsparty. Übermorgen geht's los und Gina aus dem FFN-Team, du hast dir mal angeguckt, was da so passiert.
2: Ja, gefeiert wird in einem Luxus-5-Sterne-Hotel auf Sizilien. Eine Kunstgalerie und ein historischer Platz in Palermo sind auch gemietet. Natürlich alles wunderschön geschmückt, sieht aus nach Dolce Vita. Und was ich sehr krass finde, Dua hat für die 3 Tage einfach 26 Kleider. Eins davon hat Designerin Donatella Versace entworfen, die wird auch selber kommen.
0: Aber die kann sie ja auch nicht alle tragen. Also
2: eigentlich
0: es ist dann
2: nicht.
0: Wirklich so, was fühle ich jetzt gerade, worauf habe ich Bock, oder?
2: Ich denke, oder sie zieht sich alle 2 Stunden um.
0: Das kann auch sein. Aber auch sonst, ne? Hier, Donatella Versace ist natürlich schon ein Brett, aber die Gästeliste kann sie auch darüber hinaus sehen lassen.
2: Ja, 300 Gäste haben Dua und ihr Mann eingeladen, darunter absolute Weltstars. Elton John ist mit dabei, Madonna ist eingeladen oder auch Rolling Stones Legende Mick Jagger. Wahnsinn. Also ich glaube, da würden wir alle gerne mal Mäuschen spielen.
0: Ja, und werden sicherlich einige Fotos zu sehen bekommen, wie heftig da gefeiert wird. Und das hört ihr dann bestimmt auch wieder bei uns in den nächsten Promi-News. Schönen Dank, Gina.
2: Gerne.
0: Und wir machen weiter mit mehr Musik und mehr Abwechslung. Hier ist die Frau, die als Songwriting-Genie gilt, aber mittlerweile hat sie den Schritt ins Rampenlicht gewagt und schreibt am liebsten für sich selbst. Gut so, Vertigo heißt der neue Song, gibt's jetzt neu bei FFN.

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5: 15 Uhr und es dürfte in Zukunft länger dauern, bis ein Uber kommt, Christoph Knigge. Dazu gab es heute eine Entscheidung vom Bundesgerichtshof.
6: Ja, Hintergrund, ein Uber gilt als Mietwagen und muss deshalb nach jeder Fahrt erst wieder zurück zur Zentrale.
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6: Wird ein Uber frei, darf erstmal niemand einsteigen, anders als bei einem Taxi. Die Fahrerinnen und Fahrer müssen nach jeder Beförderung erstmal wieder zum Betriebshof. FFN-Reporter Maxi Wilsmann.
8: Der Bundesgerichtshof hat diese Rückkehrpflicht für Mietwagen bestätigt. Der Passus aus dem Personenbeförderungsgesetz ist nicht verfassungswidrig und in Karlsruhe sieht man darin auch keinen Verstoß gegen EU-Recht. Ein Taxiunternehmen aus Köln hatte geklagt, im konkreten Fall, weil ein Uber-Fahrer nach einer Fahrt 12 Minuten gewartet hatte, aber eben nicht in der Zentrale. Der Bundesverband Taxi und Mietwagen sieht in der Rückkehrpflicht ein wichtiges Puzzleteil, um den Markt zu ordnen. Uber spricht von Irrsinn, sowohl ökonomisch als auch ökologisch.
6: Der Zoll hat am Jade-Weser-Port in Wilhelmshaven einen Kokain-Rekordfund gemacht und das Ganze auch beschlagnahmt natürlich. 8 Tonnen Kokain sind da sichergestellt worden. Und zwar in einem Container, in dem eigentlich Säcke mit Kakaobohnen sein sollten. Der Wert der Drogen wird auf hunderte Millionen Euro geschätzt. Deutschland kann wegen einer geplanten EU-Regel schon bald deutlich mehr Geld in die Energiewende stecken, trotz Schuldenbremse. Die EU-Kommission will, dass Ausgaben für Solarstrom, Energieeffizienz oder neue Netze künftig von den Schuldenobergrenzen ausgenommen werden. Möglich macht das eine Regel, die bisher nur für Rüstungsausgaben gilt. Rechnerisch könnte Deutschland bis zu 27 Milliarden Euro zusätzlich investieren. Und die Göttinger Regenbogentreppe am Albaniplatz ist vergangene Nacht beschmiert worden. Unbekannte haben hier mit Sprühfarbe eine Deutschlandflagge aufgemalt. Außerdem wurde eine Gedenktafel neben der Treppe mit rechtsradikalen Parolen verunstaltet. Die Gedenktafel erinnert an die Bücherverbrennung in der Nazizeit. Die Stadt will Anzeige erstatten. Von den Schmierereien an der Treppe ist aber schon heute nichts mehr zu sehen. Schülerinnen und Schüler haben die Treppe wieder in bunten Regenbogenfarben angemalt.
9: Ist das Niedersachsen-Wetter wieder ziemlich durchwachsen. Sonne und Wolken sind dabei, von West nach Ost ziehen, aber auch einige dicke Regengebiete über uns hinweg. Starkregen, Hagel, stürmische Böen, kann alles mit dabei sein, vor allem gerade so rund um Bremen Richtung Nordseeküste, aber auch südlich von Hamburg. Kommt gut was runter, die Höchstwerte bei 22 Grad heute aktuell, 19 in Osnabrück im Hasepark, in Hoya am Bürgerpark 19 und in Uslar am Schmetterlingspark 18 Grad. Der FFN-3-Tage-Trend bleibt erstmal ähnlich durchwachsen, ab Freitagnachmittag wird es aber ein bisschen freundlicher, die Sonne zeigt sich dann auch wieder öfter.
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9: Mit der A1 Osnabrück Richtung Bremen zwischen dem Dreieck Ahlhorner Heide und Wildeshausen West 3 Kilometer Stau, dauert eine Viertelstunde länger. Weiter auf der 1 Richtung Bremen zwischen dem Dreieck Stur und Bremen-Hemeling 4 Kilometer stockend in der Baustelle, plant bitte eine Viertelstunde mehr ein. Nochmal die A1 Bremen Richtung Lübeck zwischen dem Maschener Kreuz und dem Dreieck Norderelbe 10 Kilometer stockend und 25 Minuten mehr. A2 Hannover Richtung Dortmund, zwischen Hannover-Buchholz und Herrenhausen 12 Kilometer Stau nach einem LKW-Unfall. Eine Stunde bitte mehr einplanen und dadurch auch auf der A352 vor Hannover West 35 Minuten mehr. Nochmal A2 Hannover Richtung Braunschweig, zwischen Hannover Ost und Hemeler Wald wegen eines liegen gebliebenen LKW 8 Kilometer Stau und 50 Minuten mehr. A7 Hannover Richtung Hamburg, zwischen Mellendorf und Schwarmstedt 10 Kilometer stockend, plant eine halbe Stunde bitte mehr ein. A7 Hannover Richtung Flensburg, zwischen Heimfeld und Volkspark 9 Kilometer stockend. sind und 30 Minuten mehr. Dann haben wir noch die A7 Kassel-Hannover zwischen Hildesheim und Hannover Süd in beiden Richtungen. 8 Kilometer stocken, dauert 20 Minuten länger. Die B69 Diepholz-Kloppenburg zwischen dem Abzweig nach Ossenbeck und dem Abzweig nach Lohn in der Vollsperrung in beiden Richtungen. Grund sind Bergungsarbeiten. Und an der Elbfähre Wischhafen Richtung Glückstadt eine Stunde Wartezeit aktuell für euch.
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9: Schön auf der B83 Höhe Hessisch-Oldendorf blitzt beidseitig. Auf der B216 Lüneburg-Dannenberg am Reisdorfer Kreuz auch beidseitig. Und im Landkreis Cuxhaven in Schiffdorf auf der Bohlenstraße Höhe der Mühle. Danke an Nina, David und Milo fürs Bescheid geben. Und wenn ihr noch einen Stau oder Blitzer gesehen habt, dann ruft uns immer gerne kostenlos an. 0800 529 und 4x5. Dankeschön, euch eine gute und sichere Fahrt.
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9: Schon mal Schach gespielt? Es ist wirklich komplex, kann auch echt Spaß machen. In Bremen haben das heute 1000 Schülerinnen und Schüler gemacht und das auch noch Open Air. Und unsere Reporterin war dabei. Ob die Schülerinnen und Schüler sie matt gesetzt haben, hören wir gleich.

0: Adams, Summer of 69. Moin zusammen. Ihr seid genau richtig hier bei FFN. Und wir blicken jetzt mal in unser Nachbarbundesland, ins Kleinste rüber nach Bremen. Da war es halt richtig laut. Da haben sich 1000 Schülerinnen und Schüler getroffen, um Schach zu spielen. Auf dem Marktplatz gab es wieder das große Freiluft-Schachturnier. Und unsere FFN-Reporterin Bele Dittgen war mittendrin.
1: 3, 2, 1, Schach!
2: Schach macht schlau, sollte das heißen. Mehr als 1000 Schülerinnen und Schüler aus 60 Grundschulklassen aus Bremen und Bremerhaven spielen Schach unter freiem Himmel. Die ganzen Kinder sitzen hier in langen Reihen auf dem Bremer Marktplatz vor dieser tollen Kulisse und spielen hochkonzentriert Schach gegeneinander. Moritz aus der Pinguin-Klasse hat mir mal sein Erfolgsgeheimnis verraten.
3: Ich lag ganz oft ganz viel hinten, aber dann habe ich ganz schnell die Partie gedreht. Ich habe einfach mit dem König das geschlagen.
0: Na, stark, Moritz. Wie man so schön sagt, ne? Ein Sport, der ausschließlich zwischen den Ohren entschieden wird. Bis zum Ende durchziehen lohnt sich also immer. Die Kiddies hatten offenbar einen tollen Tag. Klingt auf jeden Fall so. Danke auch nochmal an dich, Bele. Und jetzt haben wir weiter mehr Musik und mehr Abwechslung für euch. Save My Love, schöner Tropical House von Kygo, Khalid und Griffin. Viel Spaß hier bei FFN.

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3: Ich bin Jonas Pape, schönen guten Tag. Am Südschnellweg in Hannover wird jetzt schon seit mehr als 3 Jahren gebaut. Da entsteht ein Tunnel, der den Verkehr in Zukunft unter die Erde bringen soll. FFN-Reporterin Lisa Schumacher, jetzt ist ein wichtiger Meilenstein geschafft.
4: Heute haben die Arbeiten für den Betonboden begonnen. Rainer Wunderling von der Landesstraßenbaubehörde hat uns gesagt, wo dabei die größten Herausforderungen liegen.
5: Heute geht es bei der Betonage eigentlich darum, dass der Beton just in time da ist. Seit vielen Wochen wird hier gearbeitet, wird hier bewährt, wird vorbereitet, wird auch noch mal sauber gemacht. Und heute geht es eigentlich tatsächlich darum, Masse zu schaffen, zu betonieren, ohne dass der Strom abbricht.
4: Der fertige Tunnel soll rund 1 Kilometer lang und bis zu 18 Meter tief werden. Wenn alles nach Plan läuft, sollen ab 2030 die ersten Autos im Tunnel fahren. Das Projekt ist aber auch umstritten. Umweltschützer kritisieren die erhebliche Trassenverbreiterung und Rodung im Landschaftsschutzgebiet Leinemarsch als klimafeindlich und überdimensioniert.
3: Heute vor 28 Jahren ist bei Eschede im Kreis Celle das bislang schwerste Zugunglück der deutschen Geschichte passiert. 1998 entgleiste hier ein ICE auf dem Weg von München nach Hamburg, nachdem bei Tempo 200 ein Radreifen gebrochen ist. Eine Brücke stürzte ein, 101 Menschen starben und mehr als 100 wurden verletzt. Und in Saarstedt im Landkreis Hildesheim entsteht gerade was Besonderes. Die Stadt bekommt ihren ersten muslimischen Friedhof. Damit können Muslime in Zukunft direkt vor Ort nach ihren religiösen Vorschriften beerdigt werden, im Leichentuch ohne Sarg und mit Blick Richtung nach Mekka.
6: Ja, das Niedersachsenwetter bringt uns heute wieder einiges an Regenschauern. Die sind teils auch ziemlich kräftig. Dazwischen gibt es aber auch immer mal wieder die Chance auf Sonne, also ein bisschen Aprilwetter in warm oder wärmer zumindest. Bis 22 Grad sind drin. 20 haben wir in Fienburg am Eisenbahnmuseum und auch in York an der Borstler Mühle. 19 sind es in Detern am Jummelsee. Gucken wir noch auf den FFN-3-Tage-Trend. Wir müssen uns erstmal weiter auf wechselhaftes Wetter einstellen. Zum Wochenende hin gibt es aber auch wieder mehr Sonne. Die Schauer lassen insgesamt auch nach dann.
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6: Der A1 Osnabrück Richtung Bremen zwischen dem Dreieck Ahlhorner Heide und Wildeshausen West. 3 Kilometer Stau, dauert eine Viertelstunde länger. Nochmal die A1 Osnabrück Bremen zwischen dem Dreieck Stur und dem Bremer Kreuz in beiden Richtungen. 6 Kilometer Stau und 30 Minuten mehr. A1 Bremen Richtung Lübeck zwischen dem Maschener Kreuz und dem Dreieck Norderelbe. 10 Kilometer Stau, eine Dreiviertelstunde müsst ihr mehr einplanen. A2 Hannover Richtung Dortmund zwischen Hannover Buchholz und Herrenhausen. 7 Kilometer Stau, 35 Minuten mehr. Dadurch auch auf der A352 vor Hannover West eine Viertelstunde mehr. Nochmal die A2 Hannover Richtung Braunschweig zwischen Hannover Ost und Hemeler Wald wegen eines liegen gebliebenen LKW 8 Kilometer Stau. 50 Minuten bitte mehr einplanen. Dann kommen wir zur A7 Hannover Richtung Flensburg zwischen Heimfeld und Volkspark. 9 Kilometer Stau, eine Dreiviertelstunde dauert es gerade länger da. Nochmal A7 Hannover-Hamburg zwischen Bad Fallingbostel und Soltau Süd in beiden Richtungen. 5 Kilometer Stau, 25 Minuten mehr. Nochmal die 7 Kassel-Hannover zwischen Hildesheim und Hannover Süd in beiden Richtungen. 8 Kilometer stockend, 20 Minuten müsst ihr mehr einplanen. Und dann haben wir noch die B69 Diepholz-Kloppenburg zwischen dem Abzweig nach Ossenbeck und dem Abzweig nach Lohne. Eine Vollsperrung in beiden Richtungen. Grund sind Bergungsarbeiten da.
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6: Stehen auf der B83 Höhe Hessisch-Oldendorf. Beidseitig wird da geblitzt. Dann in Hameln auf der Pyrmonter Straße Höhe der Tankstelle. Dann inzwischen Dinklage und Quakenbrück. Da habt ihr einen an der Bushaltestelle Buske entdeckt. Und wir sagen Dankeschön an Franz, Nina und René fürs Bescheid geben. Und wenn ihr noch einen Stau oder Blitzer gesehen habt, dann ruft uns immer gerne kostenlos an. 0800 529 und 4x5. Dankeschön, euch eine gute und sichere Fahrt zusammen mit Crying at the Discotheque. Hatten Alcazar ja einen Riesenhit. Auch bei uns. Aber die haben geklaut. Haben sie. Die ganze Geschichte gibt's gleich hier bei Woher kenne ich das? Ich bin Malte Seidel, wünsche euch einen schönen Mittwochnachmittag. Moin.
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0: 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Und in Schweden ist diese Band mega erfolgreich, aber wir kennen ja eigentlich nur einen Hit von Alcazar.
1: Das war ein großer.
0: Crying at the Discotheque. Und ausgerechnet bei dem haben sie abgeguckt. Unser Musikexperte Klaas von den FFN Top 20 weiß auch ganz genau wo.
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1: Ende der 70er war die französische Sängerin Sheila mit ihrer Gruppe Sheila and the Bee Devotion total angesagt. Und auch wenn die Karriere jetzt nur so 2-3 Jahre ging, kam dabei dieser wunderschöne Song raus. Spacer von 1979. Und wer jetzt sagt, ich glaube, ich kenne das aber irgendwo anders her, dann seid ihr vielleicht heimliche Dieter Bohlen und Thomas Anders Fans. Modern Talking hat den 70er auch schon mal verwurschtelt und das gleich zweimal. Einmal Ende der 80er. Und dann nochmal Ende der 90er. Beide Male irgendwie gruselig, wenn ihr mich fragt. Da macht Crying at the Discotheque deutlich mehr Spaß, ist auch der größere Hit und wir wissen jetzt endlich, woher wir das.

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7: 16 Uhr haben wir's. Handy kaputt? Dann lieber reparieren statt wegwerfen. Christoph Knigge, das will die Bundesregierung stärker unterstützen.
8: Ja, sie stellt dafür bis 2029 rund 260 Millionen Euro bereit. Das Geld soll helfen, nachhaltige Produkte und Recycling in Deutschland voranzutreiben.
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8: Das Bundeskabinett hat heute das Aktionsprogramm zur Kreislaufwirtschaft beschlossen. Es soll dafür sorgen, dass Produkte länger halten, besser repariert und einfacher recycelt werden können. FFN-Reporter Moritz Ott.
10: Geplant sind unter anderem digitale Produktpässe, also eine Art Steckbrief für Geräte oder Alltagsgegenstände, in denen steht, woraus sie bestehen, ob sie repariert werden können und wie sie später entsorgt werden. Außerdem soll eine Plattform entstehen, die Unternehmen, Wissenschaft und Verwaltung vernetzt, um nachhaltige Produkte schneller auf den Markt zu bringen. Bis 2029 soll aus einem Klimafonds 260 Millionen Euro in das Projekt fließen. Umweltorganisationen wie der WWF fordern aber konkrete Ziele. Ihnen fehlt ein klarer Plan, wie Deutschland künftig wirklich weniger neue Rohstoffe verbraucht.
8: Wer mit Uber oder anderen Fahrdiensten unterwegs ist, muss weiter mit längeren Wartezeiten rechnen. Der Bundesgerichtshof hat heute entschieden, dass Mietwagen nach jeder Fahrt zurück zum Betriebssitz fahren müssen. Diese Rückkehrpflicht ist gültig und verstößt laut Gericht weder gegen das Grundgesetz noch gegen EU-Recht. Damit bleibt alles, wie es ist, und das Taxigewerbe sieht sich bestätigt, während Fahrdienstanbieter wie Uber die Regelung als völlig überholt kritisieren. Mitten in Westerland auf Sylt ist am Vormittag mit einer scharfen Waffe geschossen worden. Verletzt wurde nach ersten Erkenntnissen niemand, sagt ein Polizeisprecher. Ein Mann, der eine scharfe Schusswaffe bei sich trug, wurde festgenommen. Eine weitere Person ist auf der Flucht. Eine Reporterin vor Ort beobachtete in der Strandstraße ein Loch in der Scheibe eines Friseursalons. Und der Niedersächsische Landtag in Hannover ist in der vergangenen Nacht beschmiert worden. Eine Person hat mit blauer Farbe den Schriftzug Scheiß Deutschland an die Fassade gesprüht. Sicherheitskräfte haben sie auf frischer Tat erwischt und bis zum Eingreifen der Polizei festgehalten. Nach Angaben aus dem Landtag soll die Person verwirrt gewesen sein. Die Schmiererei ist inzwischen überklebt. Eine Fachfirma soll die Reinigung übernehmen. Wie aufwendig und teuer das wird, steht noch nicht fest.
7: Ja, auch heute ist das Niedersachsen-Wetter wieder ziemlich durchwachsen. Sonne und Wolken sind dabei. Von West nach Ost ziehen aber auch einige dicke Regengebiete über uns hinweg. Also kann immer wieder auch Starkregen, Hagel oder stürmische Böen noch dazu geben. Und die Höchstwerte, die liegen heute so bei 22 Grad. Aktuell haben wir die fast in Ilse, der am Kugelwasserturm 21. 19 sind es in Eschershausen am Motorrad- und Nostalgiemuseum und 19 auch in Neuenhaus an der Sternwarte. Der FFN-3-Tage-Trend bleibt erstmal ähnlich durchwachsen, aber Freitagnachmittag wird es langsam wieder ein bisschen freundlicher. Da zeigt sich die Sonne auch öfter. Regenschauer sind aber weiterhin möglich.
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7: Wir starten mit der A1 Osnabrück Richtung Bremen zwischen dem Dreieck Ahlhorner Heide und Wildeshausen West. 3 Kilometer Stau, dauert eine Viertelstunde länger. Nochmal A1 Osnabrück Bremen zwischen dem Dreieck Stur und dem Bremer Kreuz in beiden Richtungen. 6 Kilometer Stau, 30 Minuten auch mehr. Die A1 Bremen Richtung Lübeck zwischen Maschener Kreuz und dem Dreieck Norderelbe. 10 Kilometer Stau, plant bitte eine Dreiviertelstunde mehr ein. A2 Hannover Richtung Dortmund zwischen Hannover Bothfeld und Herrenhausen. 5 Kilometer Stau, 25 Minuten mehr. A2 Hannover Richtung Braunschweig zwischen Hannover Ost und Hemeler Wald. 6 Kilometer Stau, 40 Minuten bitte mehr einplanen. Dann kommen wir zur A7 Hannover Richtung Flensburg zwischen Heimfeld und Volkspark. 9 Kilometer Stau, eine Dreiviertelstunde dauert es länger. Nochmal die 7 Hannover Hamburg zwischen Bad Fallingbostel und Soltau Süd in beiden Richtungen. 5 Kilometer Stau, 25 Minuten mehr für euch. Die A7 Kassel Richtung Hannover zwischen Hildesheim und Hannover Süd, 8 Kilometer Stau, 50 Minuten mehr, in der Gegenrichtung 20 Minuten mehr. A37 Hannover Messe Richtung Burgdorf zwischen dem Kreuz Hannover Buchholz und Beinhorn, 4 Kilometer Stau, 30 Minuten mehr für euch. Dann die A352 Eckverbindung Hannover Richtung A7 vor Hannover Nord, 4 Kilometer Stau, 25 Minuten mehr. Hannover Südschnellweg zwischen Seelhorster Kreuz und Landwehrkreisel, 4 Kilometer Stau, 25 Minuten mehr. Und die B69 Diepholz-Kloppenburg zwischen im Abzweig nach Ossenbeck und im Abzweig nach Lohne eine Vollsperrung in beiden Richtungen. Grund sind Bergungsarbeiten.
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7: Steht auf der B3 Celle Richtung Hannover zwischen Nienhorst und Elershausen im Landkreis Nienburg am Ortseingang Rehse beidseitig und zwischen Dinklage und Quakenbrück an der Bushaltestelle Buske. Danke an Marc, Franz und Markus fürs Bescheid geben. Und wenn ihr noch einen Stau oder Blitzer gesehen habt, ruft gern kostenlos an 0800 529 und 4x5. Dankeschön, euch eine gute und sichere Fahrt.
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7: Ich kann mir vorstellen, dass einige von euch in dieser Woche noch mehr Feuerwehrautos gesehen haben als sonst. Die Interschutz läuft in Hannover. Die weltgrößte Leitmesse für Feuerwehr, Rettungsdienst, Katastrophenschutz und Sicherheit. Die ist nur alle 5 Jahre. Also Riesending für die Branche. Unser Niedersachsen-Reporter war dabei und hat sich mal umgeguckt, was er erlebt hat. Hört ihr gleich hier bei uns.

mit Linkin Park durch den Mittwochnachmittag hier bei FFN. Wir haben mehr Musik, mehr Abwechslung. Und wenn jemand einen WM-Song machen kann, dann ist das doch diese Frau hier. Hat sie ja 2010 zur Fußball-WM in Südafrika schon bewiesen, die gute Shakira. Und ja, dann ab dafür, mach doch auch nochmal einen. Ist auch so. Auch für die WM in Amerika hat sie ein richtiges Brett rausgehauen, zusammen mit Burna Boy. Die Die heißt der Song. Übersetzt, los geht's und bringt jetzt schon mal richtig Fußballfieber. Ist doch cool. Passend auch zum Arbeitsendspurt.

0: Niedersachsen ist gerade der Place to be für Feuerwehrleute. Moin, hier ist FFN. Ja, von überall her rollen Einsatzfahrzeuge zum Messegelände Hannover. Da ist gerade die Interschutz, die größte Messe für Feuerwehren und Rettungsdienste. Unser FFN Niedersachsen-Reporter Maxi Wilsmann, der war mal vor Ort und hat sich ins Getümmel gestürzt.
1: Ja, und ich sehe Feuerwehrautos aus allen Ländern der Welt, also egal ob aus Italien, aus den USA oder aus Finnland, aber zum Beispiel auch Löschroboter oder Rettungsfahrzeuge. Und auch die neueste Technik gibt es hier zu entdecken. Zum Beispiel besonders wassersparende Feuerlöscher. Den habe ich am Stand von Michael ausprobiert. Michael, du hast uns jetzt mal ein Feuer angemacht.
2: Jetzt ran an die Flamme und löschen. Draufhalten und drauf bleiben. Na, nochmal. Und aus.
1: Es klingt ja wie ein normaler Löscher. Das Besondere ist aber, der vernebelt das Wasser und ist dadurch deutlich effizienter.
2: Weil wir wesentlich weniger Wasser in die Schadstelle oder in die Brandstelle einbringen, bedeutet am Ende auch den sehr hohen Wasserschaden begrenzen, was die Versicherung natürlich freut.
1: Ansonsten sind für viele natürlich ein Highlight die ganzen Drehleitern. Hier steht auch eine Drehleiter, die ist 104 Meter hoch, eine der höchsten der Welt. Und es wird jede Menge Werbung gemacht fürs Ehrenamt. Karl-Heinz, du bist bei der Feuerwehr. Wenn Menschen jetzt hierher kommen und dich fragen, warum sollte ich bei der Feuerwehr mitmachen, was sagst du denen?
3: Das ist zum einen das Gefühl, etwas Sinnvolles zu tun und zu helfen. Und das Zweite ist eben das, was wir so als Kameradschaft bezeichnen in der Gruppe. Da entstehen Freundschaften, da entstehen Beziehungen. Da findet man eine kleine Heimat.
1: Denn auch hier auf der Messe wird klar, die ganzen schönen Maschinen, die können nur bedient werden, weil sich so viele Menschen bei uns in Niedersachsen ehrenamtlich engagieren.
0: Ja, dem ist nichts mehr hinzuzufügen, außer besten Dank, Maxi, und euch einen schönen Nachmittag mit FFN. Wir sind Niedersachsen. 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
3: Ich bin Jonas Pape, schönen guten Tag. Ein Professor der Hochschule Hannover darf seine Mieterinnen und Mieter in Zukunft nicht mehr prüfen. Der Grund: der Fotografieprofessor hatte Zimmer in seinem Haus in Nordstemm im Kreis Hildesheim an Studierende vermietet und dann auch zeitweise mit ihnen zusammengewohnt. Nach monatelangen Untersuchungen hat die Hochschule entschieden, dass das zu nah ist. Das hat uns ein Sprecher der Hochschule bestätigt. Wer kein festes Dach über dem Kopf hat, hat bei sommerlicher Hitze ein echtes Problem. Deswegen hat das Land Niedersachsen zusammen mit der Caritas heute in Hannover daran erinnert, dass wohnungslose Menschen besonders gefährdet sind. Deshalb bietet die Caritas in ihrem Tagestreff schattige Plätze, Trinkwasser und Beratung an. Niedersachsens Gesundheitsminister Andreas Philippi rät außerdem dazu, bei großer Hitze aufeinander zu achten und Menschen auf der Straße Wasser oder Sonnenschutz anzubieten.
16: Wir wollen ein besonderes Augenmerk auf die Menschen richten, die keine Möglichkeit haben, zum Beispiel sich mal in ihre Wohnung zurückzuziehen oder zu duschen. Aber es gilt im Endeffekt für alle Bürgerinnen und Bürger. Vor der Hitze muss man sich schützen. Und deshalb ist es immer wieder wichtig, Anfang der Saison sozusagen darauf hinzuweisen.
3: Experten warnen, dass Hitzewellen in Niedersachsen in Zukunft häufiger und länger auftreten können. Und zum vorletzten Mal in dieser Saison müssen die Handballer der TSV Hannover Burgdorf heute in der Bundesliga ran. Um 19 Uhr spielen die Recken bei den Rhein-Neckar-Löwen. Am Sonntag steht für die Hannoveraner dann das letzte Saisonspiel zu Hause gegen Melsungen an. Und auch die Wasserball-Bundesligisten aus Hannover spielen heute. Waspo 98 kann gegen Spandau zum dritten Mal in Folge deutscher Meister werden. Um 19 Uhr startet Spiel 4 der Finalserie. Hannover führt gerade 2-1.
17: Ja, es ist zwar Sonne dabei, aber auch immer wieder Regenschauer und die haben es auch in sich. Die können richtig kräftig sein, da kommt ordentlich was runter, auch Starkregen oder Sturmböen sind mit dabei. Und das aber in relativ warm, also bis 22 Grad sind ja durchaus drin. 21 haben wir in Wittingen an der Dreikönigskapelle und auch in Altenmedingen am Gemeindehaus, 18 in Gefe am Brillenbrunnen. Der FFN-3-Tage-Trend, ja, bleiben wir erstmal schon beim wechselhaften Wetter, leider. Zum Wochenende gibt es aber ein bisschen mehr Sonne und die Schauer lassen insgesamt dann nach.
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17: Immer noch einiges los auf den Straßen. Wir starten mit der A1 Osnabrück Richtung Bremen zwischen dem Dreieck Ahlhorner Heide und Wildeshausen West. 3 Kilometer Stau, dauert eine Viertelstunde länger. Nochmal die A1 Osnabrück Bremen zwischen dem Dreieck Stur und dem Bremer Kreuz. In beiden Richtungen 6 Kilometer Stau und eine halbe Stunde mehr. A1 Bremen Richtung Lübeck zwischen Maschener Kreuz und dem Dreieck Norderelbe. 10 Kilometer Stau, plant bitte eine Dreiviertelstunde mehr ein. A2 Hannover Richtung Dortmund zwischen Hannover Bothfeld und Herrenhausen. 5 Kilometer Stau, 25 Minuten mehr. Nochmal die 2 Hannover Richtung Braunschweig. Zwischen Hannover Ost und Hemeler Wald 6 Kilometer Stau, 40 Minuten dauert es länger. Zur A7 Hannover Richtung Flensburg. Zwischen Heimfeld und Volkspark 9 Kilometer Stau, eine Dreiviertelstunde müsst ihr mehr einplanen. Die A7 Hannover Hamburg zwischen Bad Fallingbostel und Soltau Süd in beiden Richtungen 5 Kilometer Stau, 25 Minuten mehr. A7 Kassel Richtung Hannover zwischen Hildesheim und Hannover Süd 8 Kilometer Stau, 45 Minuten mehr, in der Gegenrichtung 20 Minuten. A37 Hannover Messe Richtung Burgdorf zwischen dem Kreuz Hannover Buchholz und Beinhorn 4 Kilometer Stau, plant bitte eine halbe Stunde mehr ein. Dann haben wir noch die A352 Eckverbindung Hannover Richtung A7 vor Hannover Nord 4 Kilometer Stau, 25 Minuten dauert es länger. Und Hannover Südschnellweg zwischen Seelhorster Kreuz und Landwehrkreisel 2 Kilometer Stau, plant da bitte 20 Minuten. Mehr ein.
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17: Stehen auf der B3 Celle Richtung Hannover zwischen Nienhorst und Elershausen. Dann im Landkreis Nienburg am Ortseingang Rehse beidseitig. Und zwischen Dinklage und Quakenbrück, da blitzt es an der Bushaltestelle Buske. Danke an Marc, Franz und Markus fürs Bescheid geben. Und wenn ihr noch einen Stau oder Blitzer gesehen habt, dann ruft uns immer gerne an. Es kostet los 0800 529 und 4x5. Dankeschön, euch eine gute und sichere Fahrt durch diesen Mittwochnachmittag. Kommt gut ans Ziel und die heutige Folge von Günther, dem Treckerfahrer, heißt Durchschnittsdeutscher. Sind wir mal gespannt, wer genau dabei nicht so gut wegkommt und warum? Die Antwort gibt's gleich hier bei FFN. Ich bin Malte Seidel, wünsche euch einen schönen Mittwoch mal.

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1: Fast schon ein Klassiker von Taylor Swift aus dem Jahr 2014, Blank Space hier bei FFN. Mehr Musik, mehr Abwechslung haben wir für euch. Gleich was Neues von einer neuen, also eine Newcomerin kann man sie schon nennen, die Paula Steller. Sie kommt aus Berlin und hat eine Ausbildung an der populären Hochschule der populären Künste so rum in Berlin ja auch gemacht. Ist also nicht nur Singer-Songwriterin, die kann auch Gitarre, Klavier, Bass spielen, Musical-Darstellerin, ist eine Synchronsprecherin, also die hat einiges drauf. Ihre Single Love Sick geht um, kann man sich schon denken, Herzschmerz. Ist cool geworden, freut euch drauf. Vorher geht's aber zu unserem Lieblingstrackerfahrer, der kümmert sich um unser Gewicht, aber ist das noch zeitgemäß? Ach egal, ist Günther, Abfahrt.
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3: Moin. Es ist ja nicht so, dass in Deutschland das Wachstum überall stagniert. Nur in der Wirtschaft oder sagen wir mal in der Kinderproduktion. Was an kindlicher Biomasse fehlt, das frisst sich der Deutsche selbst auf die Wampe. In den letzten 4 Jahren hat der hiesige Schnitzelvernichter satte 600 Gramm im Durchschnitt zugelegt. Das klingt nicht nach viel, sagst du. Unser Mama alleine hat die letzten 4 Jahre 10 Kilo draufgesattelt. Ja, aber es geht um den Durchschnitt der Mannen. Also wenn du Blagen und klapperdürre Magermodels abziehst, dann summiert sich der Speck doch schon im Kilobereich. Und wenn man die 600 Gramm auf den Gesamtbestand rechnet, dann hat Deutschland 50 Millionen Kilo zugenommen. Das wiederum geteilt durch das mittlere Gewicht von ca. 80 Kilo ergibt 625.000. Das heißt, insgesamt hat die deutsche Biomasse so viel zugenommen, als ob 625.000 Leute eingewandert wären. Das nenne ich mal illegale Einwanderung. Denn die Wampen werden stickum eingebürgert in die bollerigen Korthosen und keiner fragt danach, ob das gut ist. Mutter bleiben!

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7: Uhr und ja, fast jeder kennt das. Man wälzt sich stundenlang im Bett, der Schlaf will einfach nicht kommen. Christoph Knigge, offenbar haben viele in Deutschland genau dieses Problem.
8: Ja, laut einer neuen Studie des Robert-Koch-Instituts schlafen inzwischen mehr als ein Drittel der Menschen hierzulande schlecht. Insgesamt schlafen die Menschen in Deutschland im Schnitt schlechter als noch vor etwa 15 Jahren.
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8: Rund 35% der Erwachsenen berichten von Schlafproblemen, FFN-Reporterin Lisa Schumacher. Da geht es um schlechtes Einschlafen oder auch darum, nachts ständig aufzuwachen.
10: Frauen sind laut RKI häufiger betroffen als Männer. Gründe sehen die Forschenden vor allem bei Stress, Dauerkrisen und der ständigen Smartphone-Nutzung kurz vorm Einschlafen. Wenn solche Probleme länger anhalten, sollten Betroffene das vom Arzt abklären lassen, rät das Robert-Koch-Institut. Außerdem helfen Routinen wie feste Schlafzeiten, kein Alkohol oder Nikotin am Abend. Und das Handy sollte möglichst schon vor dem Zubettgehen weggelegt werden.
8: Deutschland soll unabhängiger von Rohstoffen werden. Dafür legt die Bundesregierung jetzt ein neues Aktionsprogramm zur Kreislaufwirtschaft vor. 260 Millionen Euro stehen dafür bis 2029 bereit. Damit sollen Produkte länger genutzt, repariert oder recycelt werden können. Geplant sind auch digitale Produktpässe mit Infos zur Reparierbarkeit und Entsorgung. Außerdem soll der Staat bei Aufträgen stärker nachhaltige Produkte berücksichtigen. Nach den Schüssen in Buxtehude ist der Festgenommene aus Neu-Wulmsdorf wieder entlassen worden. Nach dem derzeitigen Stand der Ermittlungen hat sich der Tatverdacht nicht ausreichend erhärtet. Das teilte die Polizei mit. Sie sucht nun weiter nach Zeugen. Das blutende Opfer wurde am Montagabend in Buxtehude im Eingangsbereich eines Mehrfamilienhauses gefunden, in dem auch Geschäftsräume sind. Der Mann musste notoperiert werden. Über 8 Tonnen Kokain hat der Zoll in Wilhelmshaven aus dem Verkehr gezogen. Das Rauschgift hat einen geschätzten Straßenverkaufswert von rund 500 Millionen Euro. Gefunden wurde es schon im Februar am Jade-Weser-Port, aber aus ermittlungstaktischen Gründen wurde das Ganze jetzt erst bekannt gemacht. Macht FFN Niedersachsen-Reporterin Nele Oetken. Mittlerweile gibt es auch Festnahmen.
11: Zwei mutmaßliche Drahtzieher hat die Polizei Mitte Mai in Spanien geschnappt. Einer davon soll der Chef eines Importunternehmens sein. Das Kokain war in einem Container aus Westafrika versteckt. Laut Papieren war der eigentlich mit Kakaobohnen beladen. Beim Röntgen sind den Zollbeamten aus Oldenburg dann Unregelmäßigkeiten aufgefallen. In dem Container waren mehr als 400 mit schwarzer Folie umwickelte Pakete. Das Kokain wurde noch in Deutschland vernichtet.
7: Ja, auch heute ist es wieder ziemlich durchwachsen, das Niedersachsenwetter. Sonne und Wolken sind dabei, es ziehen aber auch von West nach Ost immer wieder dicke Regengebiete über uns hinweg. Starkregen, Hagel, stürmische Böen, kann alles dabei sein. Bisschen Aprilwetter, aber irgendwie auch dabei deutlich milder. Bis zu 22 Grad sind drin, aktuell haben wir recht stabile 19 in Geeste am Speichersee, auch in Rinteln an der Eulenburg und 19 Grad auch in Reiershausen am Radburgbad. Der FFN-3-Tage-Trend bleibt erstmal ähnlich durchwachsen. Ab Freitagnachmittag wird es aber langsam wieder freundlicher. Dann kann sich auch öfter mal die Sonne zeigen.
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7: Es geht los mit der A1 Osnabrück Richtung Bremen zwischen dem Dreieck Ahlhorner Heide und Wildeshausen West. 3 Kilometer Stau und eine Viertelstunde mehr. Weiter auf der A1 Osnabrück Bremen zwischen dem Dreieck Stuhl und dem Bremer Kreuz. In beiden Richtungen 6 Kilometer Stau, 30 Minuten mehr. Dann A1 Bremen Richtung Lübeck zwischen dem Maschener Kreuz und dem Dreieck Norderelbe. 10 Kilometer Stau, eine Dreiviertelstunde müsst ihr da mehr einplanen. A2 Hannover Richtung Braunschweig zwischen Hannover Ost und Hemeler Wald. 8 Kilometer Stau, 40 Minuten mehr. Zur A7 Hannover Richtung Flensburg zwischen Marmsdorf und Volkspark. 12 Kilometer Stau, 1 Stunde 45 Minuten müsst ihr leider mehr einplanen. A7 Hannover Richtung Hamburg zwischen dem Dreieck Walsrode und Dorfmark, 6 Kilometer Stau, da dauert es eine halbe Stunde länger. Dann die A7 Kassel Richtung Hannover zwischen Hildesheim und Hannover Süd, 7 Kilometer Stau und 35 Minuten mehr, in der Gegenrichtung 20 Minuten mehr. Dann hat es einen Unfall gegeben auf der A28 Bremen Richtung Oldenburg zwischen Oldenburg-Marschweg und Eversten. A352 Eckverbindung Hannover Richtung A7 vor Hannover Nord, 4 Kilometer Stau, 25 Minuten mehr. Und Hannover Südschnellweg zwischen Seelhorster Kreuz und Landwehrkreisel, 2 Kilometer Stau, das dauert 20 Minuten länger gerade.
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7: Stehen auf der B3 Hannover Richtung Celle, Höhe Schillerslage blitzt es. Im Landkreis Nienburg am Ortseingang Rehse beidseitig und zwischen Dinklage und Quakenbrück an der Bushaltestelle Buske. Danke an Marc, Doreen und Markus fürs Bescheid geben. Und wenn ihr noch einen Stau oder Blitzer gesehen habt, ruft gern kostenlos an. 0800 529 und 4x5. Danke und gute Fahrt ans Ziel euch.
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7: Ja, Wetter ist durchwachsen, aber wir merken, klar, schon ist es Sommer. Lange Tage, die Fußball-WM steht an. Zeit, sich zum Feierabend mal so die Trendgetränke 2026 anzugucken. Da bin ich jetzt der falsche Ansprechpartner, deshalb hole ich mir gleich kompetente Unterstützung von Pauline aus unserem FFN-Team. Was in diesem Sommer in eurem Glas nicht fehlen darf, verrät sie uns gleich.

noch schnell tanken auf Nachhauseweg? Warum nicht? Muss ja auch mal gute Nachricht geben. Der Kraftstoffpreis, der ist bei E10 im Vergleich zur Vorwoche um fast 7 Cent im Durchschnitt niedriger. Ist doch super. Wobei irgendwie, wir sind ja hart im Nehmen mittlerweile, ne? Ein bisschen ist das auch wie Schlussverkauf beim Juwelier. Immer noch völlig unbezahlbar, aber immerhin sieht das Etikett so ein bisschen freundlicher aus, ne?

0: Feierabend mit FFN. Strawberry Iced Matcha Latte war vermutlich das Trendgetränk im letzten Sommer. Sharon David hat ja dazu sogar einen ganzen Song gemacht.
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0: Ja, es ist endlich wieder Sommer und wieder Zeit für, wollen wir nach der Arbeit noch irgendwas trinken gehen? Pauline aus dem FFN-Team, du weißt ja, welche Sommergetränke 2026 nicht fehlen dürfen.
2: Was Matcha 2025 war, ist diese Saison Hojicha. Das ist ein grüner Tee, der bei hohen Temperaturen geröstet wird und dadurch braun wird. Schmeckt so ein bisschen nach Vollkornbrot, nach Karamell und Nüssen. Hat sehr wenig Koffein, gilt als sehr bekömmlich und wird als Hojicha Chai mit schwarzem Sesam serviert. Finden wir tatsächlich immer öfter auf der Karte.
0: Okay, es hört sich zumindest, sagen wir mal, interessant an, aber Flüssigbrot kenne ich persönlich anders. Gibt es denn noch irgendwas für den perfekten Balkonabend, Pauline?
2: Jetzt in der Erdbeersaison ist der neue Erdbeerspritz auf jeden Fall das Ding. Ihr mischt einfach pürierte Erdbeeren mit ein bisschen Prosecco und Mineralwasser. Dazu dann einen Schuss Holunderblütensirup. Machen viele ja sogar auch selbst. Ganz einfach, lecker und ihr punktet definitiv beim Familientreffen mit einem quasi heimischen Spritz. Ansonsten bleiben Basilspritz, also mit Basilikum, und Lavendelspritz, also mit Lavendel, auf jeden Fall sehr beliebte Varianten.
0: Ja, irgendwie kann man ja alles mit Prosecco drin einfach Spritz nennen, glaube ich. Ne? Aber Erdbeerspritz klingt wirklich gut. Können wir ja auf jeden Fall mal ausprobieren. Wir wünschen euch einen schönen Feierabend. Abend, vielleicht mit einem neuen Getränk, geht natürlich auch alles immer alkoholfrei. Und jetzt mit der neuen von Leonie und Callum Scott. Richtig cool geworden. Viel Spaß mit Stay. So klingt mehr Musik, mehr Abwechslung hier bei FFN.

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2: Ich bin Jonas Pape, schönen guten Tag. Ein Professor der Hochschule Hannover darf seine Mieterinnen und Mieter in Zukunft nicht mehr prüfen. Der Grund: der Fotografieprofessor hatte Zimmer in seinem Haus in Nordstemm im Kreis Hildesheim an Studierende vermietet und dann auch zeitweise mit ihnen zusammengewohnt. Nach monatelangen Untersuchungen hat die Hochschule entschieden, dass das zu nah ist. Das hat uns ein Sprecher der Hochschule bestätigt. Wer kein festes Dach über dem Kopf hat, hat bei sommerlicher Hitze ein echtes Problem. Deswegen hat das Land Niedersachsen zusammen mit der Caritas heute in Hannover daran erinnert, dass wohnungslose Menschen besonders gefährdet sind. Deshalb bietet die Caritas in ihrem Tagestreff schattige Plätze, Trinkwasser und Beratung an. Niedersachsens Gesundheitsminister Andreas Philippi rät außerdem dazu, bei großer Hitze aufeinander zu achten und Menschen auf der Straße Wasser oder Sonnenschutz anzubieten.
3: Wir wollen ein besonderes Augenmerk auf die Menschen richten, die keine Möglichkeit haben, zum Beispiel sich mal in ihre Wohnung zurückzuziehen oder zu duschen. Aber es gilt im Endeffekt für alle Bürgerinnen und Bürger. Vor der Hitze muss man sich schützen. Und deshalb ist es immer wieder wichtig, Anfang der Saison sozusagen darauf hinzuweisen.
2: Experten warnen, dass Hitzewellen in Niedersachsen in Zukunft häufiger und länger auftreten können. Und zum vorletzten Mal in dieser Saison müssen die Handballer der TSV Hannover Burgdorf heute in der Bundesliga ran. Um 19 Uhr spielen die Recken bei den Rhein-Neckar-Löwen. Am Sonntag steht für die Hannoveraner dann das letzte Saisonspiel zu Hause gegen Melsungen an. Und auch die Wasserball-Bundesligisten aus Hannover spielen heute. Waspo 98 kann gegen Spandau zum dritten Mal in Folge deutscher Meister werden. Um 19 Uhr startet Spiel 4 der Finalserie. Hannover führt gerade 2-1.
4: Wir blicken nochmal aufs Niedersachsen-Wetter. Ja, ist auch heute einiges an Regenschauern dabei, vor allem im Weser-Ems-Gebiet und Richtung Küste. Gibt aber auch immer wieder die Chance auf Sonne zwischendurch. Insgesamt also schon eher durchwachsen. Bis 22 Grad so drin haben wir fast in Dandorf am Kulturzentrum. Da sind es 21, 19 sind es in Schiffdorf an der Martinskirche und 19 auch in Kirchlinteln am Brammer See. Der FFN-3-Tage-Trend, wir müssen uns erstmal weiter auf wechselhaftes Wetter einstellen. Aber zum Wochenende gibt es mehr Sonne. Die Schauer lassen insgesamt auch nach. Ganz weg sind sie aber nicht.
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4: Immer noch sehr viel los auf den Straßen. Wir starten mit der A1 aus Osnabrück Richtung Bremen zwischen dem Dreieck Ahlhorner Heide und Wildeshausen West. 3 Kilometer Stau, dauert eine Viertelstunde länger. A1 Osnabrück Bremen zwischen dem Dreieck Stuhl und dem Bremer Kreuz in beiden Richtungen. 6 Kilometer Stau und 30 Minuten mehr. Dann A1 Bremen Richtung Lübeck zwischen Marschner Kreuz und dem Dreieck Norderelbe. 10 Kilometer Stau, da müsst ihr gerade eine Dreiviertelstunde mehr einplanen. A2 Hannover Richtung Braunschweig zwischen dem Kreuz Hannover Ost und Hemeler Wald. 8 Kilometer Stau, 40 Minuten dauert es länger. Zur A7 Hannover Richtung Flensburg zwischen Barmsdorf und Volkspark. 12 Kilometer Stau, 1 Stunde 45 Minuten dauert es leider länger. A7 Hannover Richtung Hamburg zwischen dem Dreieck Walsrode und Dorfmark. 6 Kilometer Stau, 30 Minuten mehr. A7 Kassel Richtung Hannover zwischen Hildesheim und Hannover Süd. 7 Kilometer Stau, 35 Minuten mehr. In der Gegenrichtung 20 Minuten mehr. A28 Bremen Richtung Oldenburg zwischen Oldenburg Ost und Eversen. Nach einem Unfall 6 Kilometer Stau, dauert 1 Stunde länger. Dann haben wir noch die A352 Eckverbindung Hannover Richtung A7 vor Hannover Nord. 4 Kilometer Stau, 25 Minuten mehr. Und Hannover Süd Schnellweg zwischen Seelhorster Kreuz und Landwehrkreisel. 2 Kilometer Stau, das dauert 20 Minuten länger.
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4: Schön auf der B3 Hannover Richtung Celle, Höhe Schillerslage. Auf der B436 zwischen Etzel und Friedeburg und im Landkreis Nienburg am Ortseingang von Rehse beidseitig. Danke Stefan, Doreen und Markus fürs Bescheid geben. Und wenn ihr noch einen Stau oder Blitzer gesehen habt, ruft gern kostenlos an. 0800 529 und 4x5. Danke und gute Fahrt. Frittieren ist ja nicht die allergesündeste Zubereitungsform, aber mit einer Heißluftfritteuse, boah, da sieht die Welt doch direkt anders aus. Alle reden gefühlt über Airfryer, auch Jan Zerbst gleich in der Welt in 30 Sekunden. Der will da gerne noch ein bisschen was loswerden hier bei uns. Ich bin Malte Seidel, moin und schönen Feierabend.
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0: gut in den Mittwoch. Feierabend mit FFN. Und ist euch das auch mal aufgefallen? Es ist so eine richtige Küchenmodeerscheinung im Moment. Jeder besorgt sich im Moment irgendwie einen Airfryer und erzählt dann absolut begeistert vom Frittieren.
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2: Schon der Begriff klingt ja wie so ein Mega-Fahrgeschäft auf der Kirmes. Geil, lass mal alle in den Airfryer! Natürlich geht es um nichts anderes als um eine Heißluftfritteuse. Wobei man Fritteuse gar nicht mehr sagen darf, sondern Friteurin. Denn es ist einfach in. In dem Ding wird in unzähligen Haushalten inzwischen fast alles eher gefried, was nicht bei dry auf den Bäumen ist. Nicht nur Pommes, sondern auch Brokkoli, Kichererbsen, Aufbackbrötchen, wahrscheinlich auch nasse Badeklamotten, benutzte Tennissocken. Und immer wenn das Essen serviert wird, wird dazu gesagt,
3: ist ganz ohne Öl, kein Fett.
2: Und seitdem denken jetzt auch alle, dass sie sich gesund ernähren mit Nuggets und Tiefkühlpizza.
3: Ohne Öl.

0: Mit den Red Hot Chili Peppers geht's in den Mittwochfeierabend und es wird noch besser, denn Kai steht in den Startlöchern mit FFN am Abend. Moin!
1: Hi zusammen, hallöchen Malte. Und falls ihr gleich nach Feierabend noch keine gute Idee fürs Abendessen habt, dann kommen wir ins Spiel. Ich habe da was für euch, einen neuen Foodtrend nämlich, der gerade ziemlich durch die Decke geht. Warum plötzlich viele die Zutaten für ihr Sandwich klein hacken, statt es normal drauf zu tun und warum das tatsächlich richtig lecker sein soll, darüber reden wir heute Abend definitiv. Ich bin sehr gespannt, was ihr dazu sagt.
0: Oh, ich habe auf jeden Fall schon mal Hunger. Viel Spaß mit FFN am Abend und Kai geht gleich los.
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1: 18 Uhr ist es und Christoph Knigge ist da und das mit dem Neuesten aus Niedersachsen, Deutschland und der Welt. Und gerade eben kam eine Eilmeldung aus New York rein.
14: Ja, Deutschland ist mit seiner Kandidatur für einen Sitz im Sicherheitsrat der Vereinten Nationen bereits im ersten Wahlgang gescheitert. Bei der Wahl vorhin unterlag die Bundesrepublik Portugal und Österreich. Alles, was sonst noch wichtig ist heute Abend, das gibt's jetzt.
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14: Immer mehr Deutsche kaufen im Internet ein. Selbst Lebensmittel und Drogerieartikel werden inzwischen regelmäßig angeliefert. Laut aktuellem Bericht des Handelsverbands Deutschland steigt der Online-Umsatz in diesem Jahr voraussichtlich um über 4%, während der klassische Einzelhandel nur leicht zulegt. Der FFN-Reporter Jonas Pape. Der Internetverkauf boomt also weiter.
16: Auch ältere Menschen shoppen immer häufiger online. Das zeigt sich vor allem bei Artikeln des täglichen Bedarfs. Die Umsätze mit Lebensmitteln und Drogeriewaren sind 2025 um mehr als 10% gestiegen. Bei Mode und Technik ist der Online-Anteil ohnehin besonders hoch. Viele nutzen inzwischen KI-Assistenten, um Preise zu vergleichen und günstiger einzukaufen. Fachleute sagen, dass die Bequemlichkeit und ein gutes Preis-Leistungs-Verhältnis derzeit ausschlaggebend sind. Kleidung und Schuhe kaufen inzwischen 65% überwiegend online. Vom klassischen Einkaufsbummel verabschieden sich also immer mehr Menschen.
14: Mehr als ein Drittel der Menschen in Deutschland hat regelmäßig Schlafprobleme. Fast jeder Dritte berichtet in einer Befragung für das Robert-Koch-Institut von Durchschlafstörungen. Rund jeder Sechste von Problemen beim Einschlafen. Insgesamt schlafen die Menschen in Deutschland im Schnitt schlechter als noch vor 15 Jahren. Die Fachleute haben dafür verschiedene Erklärungsansätze. Zum einen könnte die gestiegene Smartphone-Nutzung eine Rolle spielen. Der Niedersächsische Landtag in Hannover ist vergangene Nacht beschmiert worden. Eine Person hat mit blauer Farbe den Schriftzug Scheiß Deutschland an die Fassade gesprüht. Sicherheitskräfte haben sie auf frischer Tat erwischt und bis zum Eintreffen der Polizei festgehalten. Nach Angaben aus dem Landtag soll die Person verwirrt gewesen sein. Die Schmiererei ist inzwischen überklebt. Eine Fachfirma soll die Reinigung übernehmen. Wie aufwendig und teuer das wird, steht noch nicht fest. Noch eine Meldung vom Fußball. Der VfL Wolfsburg hat einen neuen Trainer. Tobias Strobel kommt vom Drittligisten SC Verl. Das haben die Wolfsburger nun offiziell bestätigt. Strobel folgt damit auf Dieter Hecking, der nach der verlorenen Relegation gegen Paderborn zum Sportgeschäftsführer befördert wurde. Die Wölfe spielen nächstes Jahr ja in der zweiten Liga, also dann unter anderem gegen Hannover, Braunschweig und Osnabrück.
1: Ja, lohnt sich noch nicht ganz, wieder die Gartenpolster rauszuholen. Wird heute Abend immer mal wieder nass bei uns im Niedersachsenwetter, auch wenn es jetzt gerade nicht danach aussieht, weil die Sonne scheint. Auch heute Nacht immer wieder Schauer, vereinzelt kann es gewitterig sein, dazu Tiefstwerte bei um die 11 Grad. Wir haben noch 19 in Stade am Rathaus, in Bisping am Verrücktenhaus und 20 noch in Jeversen am Kontidrom. Der FFN-3-Tage-Trend bleibt jetzt erstmal nass und wechselhaft. Gut, also das heißt jetzt nicht, dass es komplett durchregnet, aber die Sonne, die muss sich schon bemühen. Am Samstag wird es dann aber richtig schön mit viel Sonne und bis 21 Grad.
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1: Bisschen was los. A1 Osnabrück Richtung Bremen zwischen dem Dreieck Alauner Heide und Wildeshausen West. 4 Kilometer Stau macht 20 Minuten plus. A1 Osnabrück Bremen zwischen dem Dreieck Stur und Hemeling 6 Kilometer Stau. 40 Minuten mehr. In der Gegenrichtung sind es ab dem Bremer Kreuz auch nochmal 20 Minuten obendrauf. A1 Bremen Richtung Lübeck zwischen dem Maschener Kreuz und dem Dreieck Norderelbe 10 Kilometer Stau. 45 Minuten braucht ihr da länger. A2 Hannover Braunschweig zwischen Hannover Ost und Hemeler Wald stockt es auf 8 Kilometern. 25 Minuten mehr. A7 Hannover-Flensburg zwischen Marmsdorf und Volkspark 10 Kilometer Stau, anderthalb Stunden mehr. A7 Hannover Richtung Hamburg zwischen Berghof und Schwarm steht nach einem Unfall jetzt noch 2 Kilometer Stau, 10 Minuten plus. Weiter auf der 7 Richtung Hamburg zwischen dem Dreieck Walsrode und Dorfmark 6 Kilometer Stau, plant auch da mal eine halbe Stunde mehr mit ein. Wir sind auf der A28 Bremen Richtung Oldenburg zwischen Oldenburg-Ost und Eversen 6 Kilometer Stau, eine Dreiviertelstunde mehr. A29 Oldenburg Richtung Wilhelmshaven. Ab Oldenburg-Ost staut es sich auf 5 Kilometern, plant auch da mal 40 Minuten mehr mit ein. 20 Minuten braucht ihr länger, wenn ihr auf der A352 unterwegs seid. Eckverbindung Hannover Richtung A7 vor Hannover Nord, 3 Kilometer Stau. Und B6, Nienburg Richtung Hannover, zwischen Stöcken und der Schwanenburg-Kreuzung auch nochmal 2 Kilometer Stau, macht 10 Minuten mehr. Haltet durch, ihr Lieben.
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1: Gesehen von euch auf der B3 Hannover Celle in Höhe Schillerslage und auf der B436 zwischen Ezel und Friedeburg. Das wäre es soweit gewesen, aber ganz ehrlich, reicht auch. Wenn ihr noch was seht, Staus oder Blitzer, ich hoffe ja nicht, vor allem keine Staus, ruft trotzdem natürlich immer gerne durch, kostenlos. 0800 529 und 4x die 5. Dankeschön und euch weiterhin eine gute und sichere Fahrt.
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1: Hallöchen, ihr Lieben. Schön, dass ihr mit dabei seid. Einen entspannten Feierabend wünsche ich euch. Und wir helfen natürlich und tragen zu der Entspannung bei in dieser halben Stunde für euch. Mit Ed Sheeran. Freut euch auf Jesse J. Moskena ist am Start. Und los geht's jetzt aber erstmal mit Shaboozy.

FFN ist hier am Mittwoch Feierabend und ich habe jetzt den perfekten Tipp fürs Abendessen. Geht seit einer Weile im Netz mega viral und zwar Chopped Sandwiches. Klingt wirklich abgefahren, ist aber eigentlich eine Neuauflage von unserem belegten Brötchen. Also statt euer Brötchen oder Baguette ganz normal zu belegen mit zum Beispiel Lachs, Avocado, Zwiebeln, macht ihr Folgendes. Ihr nehmt Lachs, Avocado und Zwiebeln, legt das auf einen Haufen und hackt das dann alles ganz klein zusammen. Dann habt ihr so eine Masse und die kommt dann auf euer Brötchen. Und so habt ihr dann bei jedem Bissen alle Zutaten wirklich perfekt verteilt. Schmeckt wohl einfach nochmal besser. Probiert so ein Chopped Sandwich gerne mal aus. Schmeckt mega lecker und ihr seid im Trend. Also falls ihr darauf Lust habt, macht euch auf jeden Fall einen schönen Abend mit uns, mit FFN.

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1: Ich bin Jonas Pape, schönen guten Abend. 130.000 Menschen sind in Niedersachsen Mitglied der Freiwilligen Feuerwehr. Einige von ihnen sind diese Woche auch auf der Interschutz in Hannover unterwegs. Und da hat Niedersachsens Innenministerin Daniela Behrens heute auch die Einsatzbilanz von Feuerwehr und Rettungsdienst aus dem letzten Jahr vorgestellt. FFN Niedersachsen-Reporter Maxi Wilsmann, besonders erfreulich ist die Entwicklung der Mitgliederzahl in der Kinder- und Jugendfeuerwehr.
2: Mehr als 50.000 Kinder und Jugendliche engagieren sich da mittlerweile in Niedersachsen. Innenministerin Daniela Behrens sagt zu den Mitgliederzahlen:
3: Ich finde es auch sehr bemerkenswert, dass der Anteil der Frauen insgesamt weiter steigt. Und wir sehen, dass wir trotz einem ganz kleinen Rückgang bei den Aktiven, wir immer noch eine hohe Einsatzfähigkeit haben.
2: Neben den Verkehrsunfällen und Bränden kümmern sich die Feuerwehren bei uns auch um den Katastrophenschutz. Hier hat das Innenministerium heute eine neue Strategie vorgestellt. Behrens sagt dazu:
3: Wir haben hybride Bedrohung durch Sabotage, Spionage, Cyberangriffe. Wir haben durch den Klimawandel eine wirklich starke Vegetationsbrand und andere Gefährdung. Und wir wissen nicht, wie sich die Weltlage weiterentwickelt. Und deswegen müssen wir auch auf Versorgungsmangellagen vorbereitet sein.
2: Insgesamt haben die Feuerwehren bei uns in Niedersachsen letztes Jahr mehr als 118.000 Einsätze bewältigt.
1: Handyverbote an Schulen sind immer wieder Thema. Im März auch im Niedersächsischen Landtag. Die Opposition, vor allem die CDU, fordert landesweit einheitliche Verbote. Die Regierung will Handyverbote den Schulen überlassen. Wie an vielen Schulen gibt es auch in Goslar am Christian-von-Dohm-Gymnasium ein Handyverbot. Das lässt sich aber wirklich nur schwer durchsetzen. FFN Niedersachsen-Reporter Nikita Makarov. Deswegen geht die Schule ab dem nächsten Schuljahr einen neuen Weg.
4: Ja, die Handys werden ab Herbst vor Unterrichtsstart in speziellen Taschen mit Magnetverschluss verstaut. Die Taschen bleiben dann bei den Schülerinnen und Schülern. Die können sie aber nur mit Hilfe von Magneten wieder öffnen. Und die wiederum gibt es bei den Lehrern und an speziellen Orten in der Schule. Das Handyverbot gilt von Klasse 5 bis 10 und von der 1. bis zur 6. Stunde. Am Nachmittag sind Handys wieder erlaubt. Wie uns Schulleiter Holger Ritzke gesagt hat, soll das Verbot das soziale Miteinander unter den Schülern verbessern. Demzufolge wird ohne Handy auf dem Schulhof wieder mehr miteinander geredet. Außerdem möchte die Schule so auch effektiv verhindern, dass unerlaubt Fotos oder Videos gemacht werden. Es gibt beim Handyverbot aber auch Ausnahmen, zum Beispiel wenn das Handy für den Unterricht oder aus gesundheitlichen Gründen gebraucht wird.
1: Noch mehr News aus Niedersachsen gibt's im Kurznachrichtenüberblick von FFN Niedersachsen-Reporter Moritz Ort.
5: Bei einem Brand in Fürstenau im Kreis Osnabrück sind ein 11-jähriger Junge schwer und ein 12-jähriger leicht verletzt worden. Das Feuer ist in einem Kinderzimmer ausgebrochen. Einer der Jungen konnte das Haus selbstständig verlassen und wurde danach in eine Spezialklinik gebracht. Der andere musste von Anwohnern mit einer Leiter gerettet werden. Auch er ist ins Krankenhaus gekommen. Wie es zu dem Brand gekommen ist, ist noch nicht klar. Zollfahnder haben im Jade Weserport in Wilhelmshaven mehr als 8 Tonnen Kokain entdeckt, Straßenwert rund 500 Millionen Euro. Die Drogen waren in einem Container aus Westafrika versteckt. Offiziell sollten da Kakaobohnen drin sein. Zwei mutmaßliche Drahtzieher wurden inzwischen in Spanien festgenommen. Und die Basketball-Löwen Braunschweig könnten trotz ihres sportlichen Abstiegs vielleicht doch noch in der Bundesliga bleiben. Der Grund für die kommende Saison ist durch den Rückzug der Kirchheim Knights ein Platz frei. Die Liga will den mit einer Wildcard vergeben. Die Braunschweiger bewerben sich dafür, müssen aber rund 800.000 Euro zahlen. Dafür haben sie jetzt 10 Tage Zeit.
1: Statt Mathe, Deutsch und Englisch stand heute für viele Schülerinnen und Schüler in Bremen Schach auf dem Stundenplan. Fast 1200 Schüler aus Bremen und Bremerhaven haben beim 6. Bremer Schulschachturnier auf dem Marktplatz mitgemacht. Und FFN Niedersachsen-Reporterin Nele Oetken, da war richtig was los.
6: Ja, und das ist schon ein ziemlich ungewöhnlicher Anblick, wenn so viele Kinder gegeneinander Schach spielen und das auch noch mitten auf dem Bremer Marktplatz. Ich habe einige mal gefragt, was sie an Schach so mögen.
7: Dass ich Spaß habe, weil Schach einem in den Kopf hilft für die Hausaufgaben und sowas. Dass man sich da mehr konzentrieren kann. Schach ist besser als Schule. Dass man einfach was zusammen macht.
6: Und dann wollte ich natürlich auch noch wissen, wer ihnen Schach beigebracht hat.
8: Mein Papa zu Hause zuerst und dann Frau Hönnecke.
9: Meine Mutter.
10: Meine Lehrerin.
11: Mein Bruder Paul, der ist 15, der kann richtig gut Schach spielen. Gegen ihn gewinne ich manchmal auch ein paar Mal.
6: Schach macht Schlau heißt das Projekt. Es soll Kindern, ganz egal welches Geschlecht und welche Herkunft, den Zugang zu Schach erleichtern, das logische Denken fördern und auch das soziale Miteinander stärken.
1: Und das Wichtigste, die Kinder hatten wirklich Spaß. Und das war der Tag in Niedersachsen. 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
9: Ja, spannendes Niedersachsenwetter. Wir haben Sonne, wir haben Wolken und wir haben auch immer mal wieder Schauer, die durchziehen. Örtlich kann auch mal ein Gewitter mit dabei sein. Heute Nacht lockert es dann eher nur selten auf. Dazu geht's runter auf 10, 11 Grad. Das sind so die Tiefstwerte, also relativ mild. 18 haben wir jetzt noch in Norddeich am Hafen, in Goslar am Marktplatz und auch in Bad Harzburg an der Burgbergseilbahn. Der FFN 3 Tage Trend. Morgen und Freitag bleibt es dann weiterhin wechselhaft. Wolken, Regen, hier und da auch mal ein Gewitter. Am Wochenende selber wird es dann aber freundlicher bei bis zu 21 Grad und meist sonnig.
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9: Viel los heute auf den Straßen. Auch jetzt noch. A1 Osnabrück Richtung Bremen zwischen dem Dreieck Ahlonner Heide und Wildeshausen West staut es sich auf 4 Kilometern, plant da mal 20 Minuten mehr mit ein. Dann A1 Osnabrück Bremen zwischen dem Dreieck Stur und Hemeling 6 Kilometer Stau. 40 Minuten braucht ihr da länger. In der Gegenrichtung sind es ab dem Bremer Kreuz auch nochmal 20 Minuten obendrauf. A1 Bremen-Lübeck zwischen dem Maschener Kreuz und dem Dreieck Norderelbe. Stau auf 10 Kilometern. 45 Minuten mehr. A7 Hannover-Flensburg zwischen Marmsdorf und Volkspark. 10 Kilometer Stau, dauert da leider anderthalb Stunden länger sogar. A7 Hannover-Hamburg zwischen Berghof und Schwarmstedt nach einem Unfall noch 2 Kilometer Stau, 10 Minuten plus. Dann weiter auf der 7 Richtung Hamburg zwischen dem Dreieck Walsrode und Dorfmark 6 Kilometer Stau, halbe Stunde mehr. A28 Bremen Richtung Oldenburg zwischen Oldenburg-Ost und Eversten 6 Kilometer Stau, eine Dreiviertelstunde braucht ihr da länger. A29 Oldenburg Richtung Wilhelmshaven. Ab Oldenburg-Ost staut es sich auf 5 Kilometern, 40 Minuten mehr. Und A352 Eckverbindung Hannover Richtung A7. Vor Hannover-Nord auch nochmal 3 Kilometer Stau, auch da 20 Minuten mehr mit einplanen.
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9: Auf der B3 Hannover-Celle, Höhe Schillerslage und auf der B436 zwischen Ezel und Friedeburg. Das wäre es soweit gewesen, reicht aber auch. Falls ihr aber noch was habt, ruft durch, kostenlos 0800 529 und 4x5. Dankeschön und euch weiterhin eine gute und vor allem sichere Fahrt durch den Mittwochabend mit FFN. Ich bin Sky, freue mich sehr, dass ihr mit dabei seid. Hallo.

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0: Times I Love You. Eine richtig schön sommerliche Nummer bekommt ihr in wenigen Augenblicken.
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0: Seit über 4 Jahren wehren sich die Menschen in der Ukraine jetzt schon gegen den russischen Angriff auf ihr Land und bekommen dabei auch Unterstützung aus Niedersachsen, zum Beispiel vom Kolpingwerk. Steffi Behnke aus unserer FFN-Kirchenredaktion.
2: Der katholische Verband unterhält seit 15 Jahren eine Partnerschaft zum Kolpingwerk in der Ukraine. Seit 4 Jahren organisiert Martin Knöchelmann nun Hilfstransporte und bringt gezielt das ins Land, was die Menschen dort gerade am dringendsten brauchen.
3: Wenn die Leute wissen, wofür sie spenden, wenn sie die Menschen kennen und ihnen vertrauen, die das dort live hinbringen, dann steigt die Bereitschaft, das zu unterstützen, deutlich. Und wir haben auch gespürt, es ist total wichtig, dass wir, die wir uns kennen und als 15 Jahren als Freunde verstehen, persönlich kommen.
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3: 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Auf der anderen Seite gibt es einen unheimlichen Widerstandswillen. Das heißt, sie sagen, wenn wir jetzt aufgeben, waren alle Opfer, die wir bisher gebracht haben, umsonst. Und das geht nicht.
2: Wann wird es einen Frieden zwischen der Ukraine und Russland geben und zu welchen Bedingungen? Diese Frage beschäftigt auch die deutschen Bischöfe. Ihre Haltung ist klar, sagt der Vorsitzende der Deutschen Bischofskonferenz, der Hildesheimer Bischof Heiner Wilmer.
4: Frieden muss das oberste Ziel sein, aber nicht um jeden Preis. Ein Sieg der russischen Aggression, der einher Gänge mit massiven Einschränkungen der Meinungs- und Religionsfreiheit und Unterdrückung für die Menschen in der besetzten Ukraine, wäre kein dauerhaft tragfähiger Friede.
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14: 19 Uhr ist es. Bittere Niederlage für Deutschland in den USA. Christoph Knigge. Und nein, es geht noch nicht um die Fußball-WM.
15: Nee, die hat ja noch nicht begonnen. Es geht um die große Weltpolitik. Deutschland ist in New York mit seiner Kandidatur für den Sitz im Sicherheitsrat der Vereinten Nationen bereits im ersten Wahlgang gescheitert. Und das trotz intensiver Bemühungen von Kanzler Merz und Außenminister Wadephul.
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15: Deutschland hat bei der Wahl für einen Sitz im Sicherheitsrat gegen Portugal und Österreich verloren. Die Bundesrepublik kam nur auf 104 Stimmen, gebraucht hätte sie 127. Damit ziehen nun 2 andere EU-Länder in das wichtigste UN-Gremium ein. Für die Bundesregierung ist das ein bitterer Rückschlag. Sie wollte Deutschlands Rolle in der Weltpolitik wieder stärken. Trotzdem soll das Engagement bei den Vereinten Nationen weitergehen. Deutschland zählt mit seinen Beiträgen zu den größten Geldgebern der UN. Das Bundeskabinett hat heute das Aktionsprogramm zur Kreislaufwirtschaft beschlossen. Es soll dafür sorgen, dass Produkte länger halten, besser repariert und einfacher recycelt werden können, FFN-Reporter Moritz Ott.
16: Geplant sind unter anderem digitale Produktpässe, also eine Art Steckbrief für Geräte oder Alltagsgegenstände, in denen steht, woraus sie bestehen, ob sie repariert werden können und wie sie später entsorgt werden. Außerdem soll eine Plattform entstehen, die Unternehmen, Wissenschaft und Verwaltung vernetzt, um nachhaltige Produkte schneller auf den Markt zu bringen. Bis 2029 soll aus einem Klimafonds 260 Millionen Euro in das Projekt fließen. Umweltorganisationen wie der WWF fordern aber konkrete Ziele. Ihnen fehlt ein klarer Plan, wie Deutschland künftig wirklich weniger neue Rohstoffe verbraucht.
15: Nach den Schüssen in Buxtehude ist der Festgenommene aus Neu-Wulmsdorf wieder entlassen worden. Nach dem derzeitigen Stand der Ermittlungen hat sich der Tatverdacht nicht ausreichend erhärtet, teilte die Polizei heute mit. Das blutende Opfer war Montagabend im Eingangsbereich eines Mehrfamilienhauses gefunden worden, in dem auch Geschäftsräume sind. sind. Der Mann musste notoperiert werden. Noch zum Fußball. Der VfL Wolfsburg hat einen neuen Trainer. Tobias Strobel kommt vom Drittligisten SC Verl. Das haben die Wolfsburger am frühen Abend offiziell bestätigt. Strobel folgt damit auf Dieter Hecking, der nach der verlorenen Relegation gegen Paderborn zum Sportgeschäftsführer in Wolfsburg befördert wurde. Die Wölfe spielen nächstes Jahr ja in der zweiten Liga, also dann unter anderem gegen Hannover, Braunschweig und Osnabrück.
14: Alles dabei, Sonne, Wolken, Regen und hier und da auch mal ein kurzer Gewitterschauer. Heute Nacht dann weiter unbeständig mit einzelnen Schauern und hier und da auch örtlichen Gewittern. Die Temperaturen gehen runter auf 11 Grad, das sind so die Tiefstwerte. Wir sind noch bei 17 in Cuxhaven an der Kugelbake, 19 sogar noch in Hameln am Hochzeitshaus und auch in Einbeck am Speicher. Der FFN-3-Tage-Trend. Ja, die nächsten Tage bleiben erstmal durchwachsen mit Sonne, mit Regen und am schönsten dann noch Richtung Wochenende, vor allem dann am Samstag, da wird es dann schön oft trocken, viel Sonne und das bei bis 21 Grad.
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14: Noch immer gut was los. Wir starten auf der A1 Osnabrück-Bremen zwischen dem Dreieck Alauner Heide und Wildeshausen West. 4 Kilometer Stau macht 20 Minuten mehr. 35 Minuten braucht ihr länger auf der A1 Osnabrück Richtung Bremen zwischen dem Dreieck Stur und Hemeling. Hier 5 Kilometer Stau. A1 Bremen-Lübeck zwischen dem Maschener Kreuz und dem Dreieck Norderelbe staut es sich auf 7 Kilometern. Auch da 35 Minuten mal mehr mit einplanen. A7 Hannover-Hamburg zwischen dem Dreieck Walsrode und Dorfmark 6 Kilometer stockend. 20 Minuten plus. Dann unser kleines Sorgenkind A7, Hannover-Flensburg zwischen Marmsdorf und Volkspark. 10 Kilometer Stau jetzt noch, dauert leider da noch immer eine Stunde länger. A29 Oldenburg Richtung Wilhelmshaven ab Oldenburg-Ost. 5 Kilometer Stau, 35 Minuten mehr. Und A352 Eckverbindung Hannover Richtung A7 vor Hannover-Nord nochmal 2 Kilometer Stau und eine Viertelstunde obendrauf.
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14: Auf der B3 Hannover-Celle, Höhe Schillerslage und auf der B436 zwischen Ezel und Friedeburg. Das war's. Wenn ihr noch was seht, ruft durch, kostenlos 0800 529 und 4x5. Danke und euch eine gute Fahrt.
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14: 3 Tage Party am Stück. Da werden Erinnerungen an meinen letzten Mallorca-Urlaub wach. Genauso feiert jetzt auch Dua Lipa ihre Hochzeit. Übermorgen geht's los mit 300 Gästen, 26 Kleidern und jeder Menge Weltstars. Wer alles dabei ist, hört ihr gleich bei uns in den Promi-News.

0: hier bei FFN an eurem Mittwochabend. Das ist mehr Musik und mehr Abwechslung bekommt ihr gleich von Tame Impala und Dracula. Der ist neu hier bei uns. 3 Tage wach. Kennt ihr, wenn ihr auf dem Dorf aufgewachsen seid? Sängerin Dua Lipa hat das als Hochzeitsmotto genommen. Vielleicht habt ihr es mitbekommen, vorm Standesamt hat sie ja schon Ja gesagt zu Callum Turner. Ist ein britischer Schauspieler. Jetzt folgt die große Hochzeitsparty. Übermorgen geht es los und Gina aus dem FFN-Team hat sich angeguckt, was da so passiert.
1: Also gefeiert wird in einem Luxus-5-Sterne-Hotel auf Sizilien. Eine Kunstgalerie und ein historischer Platz in Palermo sind auch gemietet. Natürlich wunderschön geschmückt. Sieht alles nach Dolce Vita aus. Und was ich krass finde, Dua hat für die 3 Tage einfach 26 Kleider. Eins davon hat Designerin Donatella Versace entworfen. Die wird auch selber vorbeikommen.
0: Da steht aber 26 Kleider für 3 Tage. Muss ich mal ganz kurz anfangen zu rechnen. Ach nee, kann ich nicht. Aber sie kann das auch gar nicht alles tragen. Also es geht ja
1: ich
0: gar nicht.
1: Ich glaube auch nicht.
0: Unfassbar. Die Gästeliste kann sich aber sonst natürlich auch absolut sehen lassen.
1: Ja, 300 Gäste haben Dua und ihr Mann eingeladen. Darunter absolute Weltstars. Elton John ist mit dabei. Madonna ist eingeladen. Oder auch Rolling Stones Legende Mick Jagger. Ich glaube, da würden wir alle ganz gerne auch mal vorbeigucken,
0: absolut.
1: Oder?
0: Absolut. Also ich hätte auch nichts gegen eine Einladung. Absoluter Wahnsinn. Aber das Gute ist ja, wir werden bestimmt Fotos und Videos sehen, wie heftig dort gefeiert wird. Und dann hört es natürlich auch hier bei uns, bei FFN. Dankeschön, Gina.
1: Gerne.
0: Und euch einen schönen Abend mit uns.

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1: Mit Mareike Hess euch einen schönen Abend. In Deutschland gibt es etwa 1,3 Millionen Menschen, die glücksspielsüchtig sind. Und nochmal 3 Millionen, die zumindest gefährdet sind, in eine solche Sucht zu rutschen. Am häufigsten betroffen sind Männer, sagt Suchtberaterin Silke Quast aus Hannover.
2: Tatsächlich belegen das die aktuellen Zahlen, dass über 90% der betroffenen ProblemspielerInnen Männer sind. So, und das ist auch das, was wir im Beratungsalltag feststellen. Mindestens 90% sind Männer.
1: Glücksspiel findet heutzutage nicht mehr vorwiegend in Spielhallen statt, sondern vor allem online. So ist das nächste Spiel oder auch die nächste Wette 24 Stunden, 7 Tage die Woche verfügbar. Die Probleme hinter der Sucht werden so erfolgreich verdrängt.
2: Das macht ja einen Sinn, warum ich spiele. Um etwas zu vermeiden, um etwas nicht zu fühlen. Und das tritt ja erst zutage und kann damit auch behandelt werden oder beraten werden, wenn eben nicht mehr gespielt wird. Dann kommen wir zu den eigentlichen Problemen. Und da sind wir bei den Depressionen, bei den Angstzuständen und all diesen Dingen.
1: Wer gerade jetzt zur WM merkt, dass Spielen oder auch Wetten einen zu großen Teil im eigenen Leben einnimmt, der kann sich bei Suchtberatungsstellen, zum Beispiel von Kirche und Diakonie, beraten lassen. Bei uns in der Region gibt es solche Angebote, zum Beispiel in Hannover, Hameln und Celle.
3: Ja, das kann heute Abend immer mal wieder ein bisschen nass werden bei uns im Niedersachsen. Wetter vereinzelt, auch gewitterig und das bei Tiefstwerten dann heute Nacht dann vor allem um die 11 Grad. Noch haben wir milde 19 in Jeversen am Kontidrom, 18 in Stade am Rathaus und auch in Bisping am Verrückten Haus. Der FFN-3-Tage-Trend bleibt nass und wechselhaft. Also es heißt jetzt nicht, dass es komplett durchregnet, aber die Sonne, die muss schon kämpfen. Am schönsten wird es am Samstag bei bis zu 22 Grad und Sonne.
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3: A1 Osnabrück-Bremen. Zwischen dem Dreieck Ahlener Heide und Wildeshausen West. 4 Kilometer Stau macht 20 Minuten mehr. A1 Osnabrück-Bremen. Zwischen dem Dreieck Stur und Hemmeling. 5 Kilometer Stau. Plant da mal 35 Minuten mehr mit ein. 20 Minuten dauert es länger für euch, wenn ihr auf der A2 unterwegs seid. Dortmund-Hannover. Zwischen Wunstorf-Lute und Garbsen. Da wegen der Nachtbaustelle 4 Kilometer Stau. A7 Hannover-Hamburg. Zwischen dem Dreieck Walsrode und Bad Fallingbostel. 5 Kilometer Stocken. Viertelstunde mehr. Dann weiter auf der 7 Richtung Hamburg. Zwischen Dorfmark und Soltau Süd wegen der Nachbaustelle 5 Kilometer Stau, auch da 25 Minuten plus. Und A7 Hannover Flensburg zwischen Marmsdorf und Volkspark 10 Kilometer Stau, immer noch eine Stunde mehr.
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3: Auf der B3 Hannover Celle, Höhe Schillerslage und auf der B436 zwischen Ezel und Friedeburg. Das wär's. Wenn ihr noch was seht, ruft durch, kostenlos 0800 529 und 4x5. Danke und euch weiterhin eine gute und sichere Fahrt durch diesen Mittwochabend. Ich bin's Kai, freue mich sehr, dass ihr mit dabei seid. Hallo!
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0: gut durch den Mittwochabend und viel Spaß in Plattengülle.
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2: Hey, Günther!
3: Moin. Es ist ja nicht so, dass in Deutschland das Wachstum überall stagniert. Nur in der Wirtschaft oder sagen wir mal in der Kinderproduktion. Was an kindlicher Biomasse fehlt, das frisst sich der Deutsche selbst auf die Wampe. In den letzten 4 Jahren hat der hiesige Schnitzelvernichter satte 600 Gramm im Durchschnitt zugelegt. Das klingt nicht nach viel, sagst du. Unser Mama alleine hat die letzten 4 Jahre 10 Kilo draufgesattelt. Ja, aber es geht um den Durchschnittsgermanen. Also wenn du Blagen und klapperdürre Magermodels abziehst, dann summiert sich der Speck doch schon im Kilobereich. Und wenn man die 600 Gramm auf den Gesamtbestand rechnet, dann hat Deutschland 50 Millionen Kilo zugenommen. Das wiederum geteilt durch das mittlere Gewicht von ca. 80 Kilo ergibt 625.000. Das heißt, insgesamt hat die deutsche Biomasse so viel zugenommen, als ob 625.000 Leute eingewandert wären. Das nenne ich mal illegale Einwanderung. Denn die Wampen werden stickum eingebürgert in die bollerigen Korthosen und keiner fragt danach, ob das gut ist. Mutter bleiben!

0: 20 Uhr ist es und bei Deutschlands Versuch, wieder in den UN-Sicherheitsrat zu kommen, hat es diesmal eine böse Überraschung gegeben, Christoph Knigge, und das Ergebnis tut weh.
1: Ja, Deutschland ist bei der Wahl in New York durchgefallen. Das ist ein schwerer Rückschlag für die deutsche Außenpolitik.
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1: Die Bundesrepublik hat sich erneut um einen Sitz im wichtigen Gremium der Vereinten Nationen beworben, aber schon im ersten Wahlgang gegen Portugal und Österreich verloren. Kanzler Merz hat das Ergebnis als enttäuschend bezeichnet, aber betont, dass Deutschland trotzdem weiter verlässlich in den Vereinten Nationen mitarbeitet. Deutschland wollte 2 Jahre lang als nicht ständiges Mitglied über internationale Krisen, Frieden und Sicherheit mitentscheiden. Jetzt sind stattdessen Portugal und Österreich dabei. Deutschland soll unabhängiger von Rohstoffen werden. Dafür legt die Bundesregierung jetzt ein neues Aktionsprogramm zur Kreislaufwirtschaft auf. 260 Millionen Euro stehen dafür bis 2029 bereit. Damit sollen Produkte länger genutzt, repariert oder recycelt werden können. Geplant sind auch digitale Produktpässe mit Infos zur Reparierbarkeit und Entsorgung. Außerdem soll der Staat bei Aufträgen stärker nachhaltige Produkte berücksichtigen. Laut einer neuen Studie vom Robert-Koch-Institut schlafen mehr als ein Drittel der Menschen hier in Deutschland schlecht, im Schnitt schlechter als noch vor 15 Jahren. Rund 35% der Erwachsenen berichten von Schlafproblemen. FFN-Reporterin Lisa Schumacher, da geht es um schlechtes Einschlafen und auch darum, nachts ständig aufzuwachen.
3: Frauen sind laut RKI häufiger betroffen als Männer. Gründe sehen die Forschenden vor allem bei Stress, Dauerkrisen und der ständigen Smartphone-Nutzung kurz vorm Einschlafen. Wenn solche Probleme länger anhalten, sollten Betroffene das vom Arzt abklären lassen, rät das Robert-Koch-Institut. Außerdem helfen Routinen wie feste Schlafzeiten, kein Alkohol oder Nikotin am Abend und das Handy sollte möglichst schon vor dem Zu-Bett-Gehen weggelegt werden.
1: Und der Hamburger SV und der FC St. Pauli sind wegen des Verhaltens einiger ihrer Fans beim Derby im Januar vom DFB-Sportgericht zu hohen Geldstrafen verurteilt worden. Der HSV muss 253.000 Euro zahlen, der Stadtrivale vom Millerntor sogar 359.000. Beim Derby gab es massiven Einsatz von Pyrotechnik in beiden Fanlagern. Die zweite Halbzeit konnte nur mit einigen Minuten Verspätung wegen der starken Rauchentwicklung angepfiffen werden. Beide Vereine können nun noch Einspruch einlegen.
0: Mit Wolken und einigen Regenschauern geht es durch den Mittwochabend bei uns im Niedersachsen-Wetter. Örtlich kann auch mal ein kurzes Gewitter dabei sein. Heute Nacht lockert es auch nur selten auf, dazu Tiefstwerte um 10 Grad. 17 noch in Norddeich am Hafen, in Goslar am Marktplatz und auch in Bad Harzburg an der Burgbergseilbahn. Der FFN-3-Tage-Trend. Morgen und auch am Freitag bleibt es weiter wechselhaft mit Sonne, Wolken und Regen. Am Wochenende wird es dann freundlicher, vor allem dann am Samstag gibt es viel Sonne bei bis 21 Grad.
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0: A2 Dortmund Richtung Hannover. Zwischen Wunstorf-Kohlenfeld und Garbsen wegen einer Nachtbaustelle 4 Kilometer Stau, macht da 20 Minuten mehr. A7 Hamburg-Hannover. Zwischen Diesope und Galsdorf wegen Bergungsarbeiten 4 Kilometer Stau, 40 Minuten plus. Wir sind auf der A7 Hannover-Hamburg. Zwischen dem Dreieck Walsrode und Bad Fadding-Bostel stockt es auf 5 Kilometern, Viertelstunde plus. Weiter auf der 7 Richtung Hamburg. Zwischen Dorfmark und Soltau Süd wegen einer Nachtbaustelle 5 Kilometer Stau, 25 Minuten mehr. Und A7 Hannover-Flensburg zwischen Marmsdorf und Volkspark. 10 Kilometer Stau, dauert da leider noch eine Stunde länger.
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0: Auf der B3 Hannover Richtung Zellehöhe, Schillerslage und auf der B436 zwischen Etzel und Friedeburg. Das war's. Wenn ihr noch was habt, ruft durch, kostenlos 0800 529 und 4x5. Danke und euch weiterhin eine gute und sichere Fahrt.
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0: Mit am Start in der nächsten halben Stunde Kings of Leon. Freut euch auf Miley Cyrus, auf Mark Atlas. Und los geht's jetzt mit dem guten Kamrat. Das ist Be Mine. Macht euch einen entspannten Abend.

0: FFN kommt gut durch den Mittwochabend. Auf dem Marktplatz in Bremen war heute alles voll mit Läufern und Türmen. Da haben sich nämlich 1000 Schülerinnen und Schüler getroffen, um Schach zu spielen. Auf dem Marktplatz gab es wieder das große Freiluft-Schachturnier und unsere FFN-Reporterin Bele Dittgen ist mittendrin gewesen.
1: 3, 2, 1, Schach!
2: Schach macht schlau, sollte das heißen. Mehr als 1000 Schülerinnen und Schüler aus 60 Grundschulklassen aus Bremen und Bremerhaven spielen Schach unter freiem Himmel. Die ganzen Kinder sitzen hier in langen Reihen auf dem Bremer Marktplatz vor dieser tollen Kulisse und spielen hochkonzentriert Schach gegeneinander. Moritz aus der Pinguin-Klasse hat mir mal sein Erfolgsgeheimnis verraten.
3: Ich lag ganz oft ganz viel hinten, aber dann habe ich ganz schnell die Partie gedreht. Ich habe einfach mit dem König das geschlagen.
0: Wow, ganz stark, Moritz. Bis zum Ende durchziehen. Lohnt sich immer. Da hatten die Kiddies heute doch wirklich einen tollen Tag. Können wir uns mal eine Scheibe von abschneiden? FFN, schönen Mittwochabend. 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
4: Ich bin Maxi Wilsmann, schönen guten Abend. Genau 50 Tage noch, dann startet in Hannover das größte Sportevent, das dieses Jahr in Niedersachsen stattfindet. Die Finals verwandeln die Landeshauptstadt Ende Juli in eine kleine olympische Meile. Schon jetzt werden die Schülerinnen und Schüler aus Hannover heiß gemacht. Sie treten in Wettbewerben an mehr als 70 Schulen gegeneinander an, um sich zu messen, aber auch um Sportarten wie Rugby oder Windsurfen mal auszuprobieren, weil man die im Sportunterricht ja eher nicht testet. Die Schulleiterin der Käthe-Paulus-Schule aus Hannover, Katrin Bennigsen, hat uns erzählt, warum die Schulfinals aus ihrer Sicht wichtig sind.
5: Unser Schulgelände ist nicht so groß, dass sie sich da groß sportlich bewegen können, eben auf Rasenplatz. Und deswegen ist es so wichtig, dass sie sich einfach mal so einen ganzen Tag hier auspowern können.
4: Die Finals finden vom 23. bis zum 26. Juli in Hannover statt.
6: Es geht mit einigen Wolken und immer mal wieder auch einigen Schauern durch den Mittwochabend bei noch 18 Grad in Hameln am Hochzeitshaus, 17 bei Cuxhaven an der Kugelbarke. Der FFN-3-Tage-Trend bleibt jetzt erstmal ein bisschen durchwachsen mit Sonne, mit Wolken, mit Regen und am schönsten wird es jetzt noch am Samstag mit viel Sonne und bis 22 Grad.
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6: A2 Dortmund-Hannover zwischen Bad Nenndorf und Wunstorf-Lute wegen einer Nachtbaustelle. 10 Kilometer Stau, da braucht ihr eine Stunde länger. A7 Hamburg-Hannover zwischen Tieshope und Galsdorf wegen Bergungsarbeiten. 3 Kilometer Stau, Viertelstunde plus. Und dann nochmal A7 Richtung Hamburg zwischen Bad Fallingbostel und Soltau-Süd wegen einer Nachtbaustelle. 7 Kilometer Stau, eine Dreiviertelstunde mehr.
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6: Auf der B3 Hannover-Celle, Höhe Schillerslage und auf der B436 zwischen Ezel und Friedeburg. Das wär's. Habt ihr noch was? Ruft durch, kostenlos. 0800 529 und 4x5. Danke und euch weiterhin eine gute und sichere Fahrt durch diesen Mittwochabend hier bei FFN. Ich bin's Kai, freue mich sehr, dass ihr mit dabei seid. Hallöchen.

Everyone is here und das kennt ihr bestimmt. Man kann so viel Geld oder Erfolg haben, wie man will, aber es bringt alles nichts, wenn eine Sache fehlt. Genau darum geht's in dem neuen Song von One Republic. Ist mega schön geworden und passt perfekt zum Runterkommen am Mittwochfeierabend. Freut euch auf Need Your Love, der ist neu hier bei FFN. Für mehr Musik, mehr Abwechslung.

0: gegen den russischen
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0: Wir haben dabei auch Unterstützung aus dem Einsatz.
2: 21 Uhr, ich bin Isa Weber. Guten Abend.
3: Seit vier Jahren organisiert der Verband
2: Es ist eine kräftige Schlappe für die Bundesregierung. Deutschland sitzt in den kommenden beiden Jahren nicht im Hohen Sicherheitsrat.
3: In Osnabrück wiederum haben freiwillige Helfer das Projekt Erste Hilfe für die Ukraine gestartet.
2: Die Konkurrenz war am Ende doch zu stark.
3: Aus der kleinen Idee ist inzwischen ein richtiges Netzwerk geworden.
2: Wir erzählen euch von diesen Projekten. Die Wahl in New York galt im Vorfeld auch als Stimmungstest für das Ansehen der Bundesregierung in der Welt. Bislang war Deutschland noch nie bei so einer Wahl durchgefallen. Mehr recyceln und reparieren statt einfach wegwerfen. Das soll in Deutschland noch stärker gemacht werden. Die Bundesregierung hat dafür ein Programm auf den Weg gebracht. Cornelius Dräger.
4: Vor allem bei wichtigen Rohstoffen, die wir aktuell meist importieren, soll die Recyclingquote erhöht werden. Schwarz-Rot will Unternehmen, Wissenschaft und Zivilgesellschaft außerdem noch besser vernetzen, um für mehr Nachhaltigkeit zu sorgen. Viele haben zu Hause noch Elektroschrott, der nutzlos in der Schublade liegt, aber den man noch gebrauchen kann. Alte Handys zum Beispiel, die enthalten etwa Gold, Silber und seltene Erden. In den deutschen Haushalten gibt es fast 170 Millionen ungenutzte Smartphones.
2: Deutschland diskutiert weiter über die Rente. Jetzt zeigt eine neue Studie für die Bertelsmann Stiftung, wenn die Rente mit 63 abgeschafft wird, könnte der Staat pro Rentenjahrgang rund 9,5 Milliarden Euro sparen. Außerdem würden rund 125.000 meisterfahrene Fachkräfte länger im Job bleiben, heißt es. Kurz vor Beginn des Wirtschaftsforums in St. Petersburg hat die Ukraine die Stadt angegriffen. Es gab Drohnenattacken auf Energie- und Militäranlagen. Kiew will damit das dreitägige Wirtschaftsforum stören, an dem auch der russische Präsident Putin teilnehmen soll. 1860 München steht erneut vor einem Zwangsabstieg in die Fußball-Regionalliga. Wie der Traditionsclub mitteilt, hat Investor Ismaik eine Finanzierungszusage nicht eingehalten. Wegen des fehlenden Geldes bekommt der Verein demnach keine Lizenz für die dritte Liga.
5: Mit einigen Wolken und immer mal wieder auch einigen Regenwolken geht es durch den Mittwochabend im Niedersachsenwetter. Wir haben 18 Grad noch in Jeversen am Kontidrom und 17 in Bisping am Verrücktenhaus. Der FFN-Retagetrend. Ja, bleibt jetzt erstmal wechselhaft und nass, heißt aber nicht komplett, dass die Sonne raus ist, aber sie hat es halt schwer. Am schönsten wird es am Samstag bei bis 21 Grad und auch dann mit viel Sonne.
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5: A2 Dortmund-Hannover zwischen Bad Nenndorf und Wunstorf. Lute wegen der Nachtbaustelle. 10 Kilometer Stau dauert eine Stunde länger. Und weiter auf der 7 Richtung Hamburg zwischen Bad Fallingbostel und Soltau Süd wegen der Nachtbaustelle. 7 Kilometer Stau machte dreiviertel Stunde plus.
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5: Nichts gemeldet. Ich wünsche weiterhin eine gute und sichere Fahrt.
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0: Seit vier Jahren leben sie im Krieg, die Menschen in der Ukraine. Ihre Stimmung schwankt zwischen Kriegsmüdigkeit und Kampfeswillen. Das sagen Menschen aus Niedersachsen, die seit vier Jahren immer wieder Hilfe leisten. Und das ehrenamtlich. In dieser Stunde stelle ich euch diese Menschen vor. Ich bin Steffi Behnke und wünsche euch einen schönen Mittwochabend. Mehr Musik.

0: Seit über 4 Jahren wehren sich die Menschen in der Ukraine nun gegen den russischen Angriff auf ihr Land und bekommen dabei auch Unterstützung aus Niedersachsen, zum Beispiel durch das Kolpingwerk. Der katholische Verband unterhält seit 15 Jahren eine Partnerschaft zum Kolpingwerk in der Ukraine. Nicht mal 3 Wochen nach Kriegsbeginn hat Martin Knöchelmann den ersten großen Hilfstransport in das Land organisiert, zunächst mit Hilfe einer Spedition.
1: Und dann haben wir vor 3 Jahren überlegt, weil uns auch der Kontakt zu dieser Spedition abhandengekommen ist, ob wir nicht selbst wieder rüberfahren. Und das haben wir nun 3-mal getan, 24, 25 und jetzt gerade vor wenigen Tagen sind wir mit jeweils 2 Transportern in der Ukraine gewesen und haben 2 Tonnen Hilfsgüter abgeliefert.
0: Dazu gehören medizinische Hilfen, Medikamente, Verbandsmaterial und Rollatoren für das örtliche Krankenhaus und die Reha-Klinik. Die größte Sorge für die Menschen ist aber aktuell die schlechte Energieversorgung.
1: Dadurch, dass der Strom dort oft nur stundenweise vorhanden ist, haben sie großen Bedarf an Generatoren, an Powerbanks, an Ladestationen, großen Stromspeichern. Und da haben sie dieses Mal eine ganze Menge gewünscht.
0: Denn in den vergangenen 4 Jahren hat sich die Art der Hilfslieferungen deutlich verändert, sagt Knöchelmann.
1: Dass wir jetzt nicht mehr das hinbringen, was die Menschen hier loswerden wollen, sondern das hinbringen, was gezielt von dort gewünscht wird.
0: Ebenfalls und immer noch wichtig, Lebensmittel. Im Südwesten der Ukraine sammeln sich Zehntausende von Binnenflüchtlingen. Das Kolpingwerk betreibt dort eine Sozialküche.
1: Frauen kochen seit Kriegsbeginn täglich 550 warme Mahlzeiten und sie fahren auch mit Lebensmitteltransporten, mit Polizeibegleitung bis an die Frontlinie im Osten und liefern zum Beispiel nach Cherson sowohl Generatoren als auch Lebensmittel für die Menschen in den Dörfern, die da wirklich nichts haben, außer dem, was man denen dorthin liefert.
0: Eine Hilfslieferung in die Ukraine ist mit einigem logistischen Aufwand verbunden. Mehr dazu hört ihr gleich.
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0: Hilfe für die Ukraine, das ist in dieser Stunde mein Thema. Seit dem Beginn des Krieges vor 4 Jahren organisiert das Kolpingwerk im Bistum Hildesheim für ihre Partner in der Ukraine Hilfstransporte. Der logistische Aufwand ist hoch, sagt Martin Knöchelmann, der Beauftragte für internationale Partnerschaft. Um Spenden werben, Hilfsgüter zusammenstellen, Firmen finden, die einen Transporter kostenfrei zur Verfügung stellen, Fahrer finden, die 1800 Kilometer hin und zurück nach Tschernowitz fahren.
1: Als ich beim ersten Mal ein paar Männer gefragt habe, ob sie bereit wären, mit mir mitzufahren, so einem Transport. Da haben die gesagt, ja, machen wir. Dann haben sie ihre Frauen gefragt und die haben gesagt, du fährst doch nicht in so ein Kriegsland. Und dann musste ich die Frauen überzeugen, dass wir das Risiko so weit wie möglich minimieren.
0: Jetzt geht es über Tschechien, Ungarn, die Slowakei und Rumänien bis in den Südwesten der Ukraine. Martin Knöchelmann selbst hat bislang jeden Hilfstransport begleitet, auch den letzten vor wenigen Wochen. Er sagt, aktuell schwankt die Stimmung der Menschen zwischen Kriegsmüdigkeit und Kampfeswillen.
1: Auf der einen Seite sind sie müde von all dem, was sie seit Jahren ertragen müssen. Jeder kennt einen oder hat einen in der Familie, der schon irgendwie betroffen ist vom Krieg durch Verletzung oder Tod. Auf der anderen Seite gibt es einen unheimlichen Widerstandswillen. Das heißt, sie sagen, wenn wir jetzt aufgeben, waren alle Opfer, die wir bisher gebracht haben, umsonst. Und das geht nicht.
0: Deshalb werden er und die anderen Ehrenamtlichen des Kolpingwerks auch nicht aufhören, weiterhin Hilfstransporte zu organisieren. Er ist überzeugt,
1: wenn die Leute wissen, wofür sie spenden, wenn sie die Menschen kennen und ihnen vertrauen, die das dort live hinbringen, dann steigt die Bereitschaft, das zu unterstützen, deutlich. Und wir haben auch gespürt, es ist total wichtig, dass wir, die wir uns kennen und als 15 Jahren als Freunde verstehen, persönlich kommen.
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2: Mit Mareike Hess euch einen schönen Abend. In Deutschland gibt es etwa 1,3 Millionen Menschen, die glücksspielsüchtig sind. Und nochmal 3 Millionen, die zumindest gefährdet sind, in eine solche Sucht zu rutschen. Am häufigsten betroffen sind Männer, sagt Suchtberaterin Silke Quast aus Hannover.
3: Tatsächlich belegen das die aktuellen Zahlen, dass über 90% der betroffenen ProblemspielerInnen Männer sind. So, und das ist auch das, was wir im Beratungsalltag feststellen. Mindestens 90% sind Männer.
2: Glücksspiel findet heutzutage nicht mehr vorwiegend in Spielhallen statt, sondern vor allem online. So ist das nächste Spiel oder auch die nächste Wette 24 Stunden, 7 Tage die Woche verfügbar. Die Probleme hinter der Sucht werden so erfolgreich verdrängt.
3: Das macht ja einen Sinn, warum ich spiele, um etwas zu vermeiden, um etwas nicht zu fühlen. Und das tritt ja erst zutage und kann damit auch behandelt werden oder beraten werden, wenn eben nicht mehr gespielt wird. Dann kommen wir zu den eigentlichen Problemen und da sind wir bei den Depressionen, bei den Angstzuständen und all diesen Dingen.
2: Wer gerade jetzt zur WM merkt, dass Spielen oder auch Wetten einen zu großen Teil im eigenen Leben einnimmt, der kann sich bei Suchtberatungsstellen, zum Beispiel von Kirche und Diakonie, beraten lassen. Bei uns in der Region gibt es solche Angebote, zum Beispiel in Hannover, Hameln und Celle.
4: Mit Wolken und teilweise auch immer mal wieder mit Regen geht es durch den Mittwochabend im Niedersachsenwetter bei 18 Grad noch in Schwarmstadt am Bahnhof, 16 in Goslar am Marktplatz und auch in Norddeich am Hafen, 16 Grad. Der FFN 3-Tage-Trend. Morgen und Freitag bleibt das Wetter ziemlich wechselhaft mit Sonne, Wolken und immer mal wieder auch Schauern. Zum Wochenende hin wird es dann freundlicher. Samstag dann schön sonnig bei bis 22 Grad.
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4: A2 Dortmund-Hannover zwischen Bad Nenndorf und Wunstorf-Lute wegen einer Nachtbaustelle 10 Kilometer. Stau noch immer 50 Minuten länger. Und weiter dann auf der A7 Richtung Hamburg zwischen Bad Fadding-Bostel und Soltau-Süd wegen einer Nachtbaustelle 5 Kilometer Stau. Plant aber eine halbe Stunde mehr mit ein.
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4: Nichts gemeldet, euch weiterhin eine gute und sichere Fahrt.
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5: Auch wenn es in den vergangenen Monaten ein bisschen untergegangen ist, die Menschen in der Ukraine brauchen weiterhin unsere Unterstützung. Die Katholiken im Bistum Osnabrück haben deshalb an einem Wochenende in allen Gottesdiensten für die Hilfsorganisation Caritas International und ihre Projektpartner in der Ukraine gespendet. Dabei sind 91.000 Euro zusammengekommen. Wie auch andere Menschen aus Niedersachsen wirklich unermüdlich helfen, das hört ihr in dieser Stunde. Ich bin Steffi Behnke. Guten Abend.
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1: Über 4 Jahre dauert der Krieg in der Ukraine und viele Menschen hier bei uns wollen nicht einfach nur zusehen, sondern helfen. Einer von ihnen ist Josef Strunk aus Osnabrück. Der 73-Jährige hat ein ganz persönliches Motiv. Sein Vater wurde 1945 im Krieg selbst schwer verletzt.
2: Darum geht es um wenige Millimeter, dass mein Vater das überlebt hat und ich 7 Jahre später noch zur Welt kam. Das ist die eine Geschichte. Und dass ich in meiner Militärzeit, die ich beim Sanitätsbataillon verbracht habe, ja ganz viel aus dem Bereich gelernt habe und denke, ja, die Bürger in der Ukraine, die brauchen Sanitätsmaterial und mein Vater hätte sich damals gefreut, wenn man ihn hätte vernünftig versorgen können.
1: Deshalb hat er das Projekt Erste Hilfe für die Ukraine gestartet. Angefangen hat alles ganz praktisch, indem er in seiner Nachbarschaft mit Flyern um Verbandsmaterial, Erste-Hilfe-Kästen oder Feuerlöscher gebeten hat.
2: Wenn dann die Spende nachließen, habe ich mir den nächsten Straßenzug vorgenommen, habe da dann wieder 100 Flyer oder 200 Flyer reingegeben, also roundabout. Über die Zeit, die ich das jetzt mache, müsste ich jetzt so 4.500 Flyer gedruckt und in die Briefkästen gesteckt haben.
1: Aus der kleinen Idee ist nun ein richtiges Netzwerk geworden. Über 178 Unterstützer spenden. Mehrere Gruppen bringen die Sachen regelmäßig Richtung Ukraine. Und gebraucht wird fast alles, sogar alte Kerzenreste. Denn daraus entstehen vor Ort kleine Gaskocher.
2: Man unterschätzt das. Die Hitzeentwicklung ist sehr hoch in diesen kleinen Konservendosen. Und wenn ich von dort Fotos kriege, wo ein Soldat sich in Plastiklatschen im Schnee steht und sich über einen heißen Kaffee freut, dann denke ich ja, dann hat das doch viel bewirkt.
1: Genau deshalb ist sein Ziel, noch mehr Menschen mit ins Boot zu holen.
2: Die Stadt Osnabrück hat 23 Stadtteile. Und wenn wir uns vernetzen würden in der Friedensstadt Osnabrück und das nach außen tragen und sagen, wir können etwas tun für die Bürger und für die Soldaten dort, ich glaube, das wäre eine tolle Möglichkeit.
1: Solange der Krieg dauert, so lange wird Josef Strunk weitermachen.
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0: Wann wird es einen Frieden zwischen der Ukraine und Russland geben und zu welchen Bedingungen? Diese Frage beschäftigt Politiker und Diplomaten schon seit Jahren. Die deutschen Bischöfe haben dazu erst vor kurzem Stellung bezogen und vertreten eine klare Position, sagt der Vorsitzende der Deutschen Bischofskonferenz, der Hildesheimer Bischof Heiner Wilmer.
1: Frieden muss das oberste Ziel sein, aber nicht um jeden Preis. Ein Sieg der russischen Aggression, der einherginge mit massiven Einschränkungen der Meinungs- und Religionsfreiheit und Unterdrückung für die Menschen in der besetzten Ukraine, wäre kein dauerhaft tragfähiger Friede.
0: Bis zu einem tragfähigen Frieden ist der Weg wohl noch lang, so Bischof Wilmer. Und bis dahin brauchen die Menschen in der Ukraine weiterhin Unterstützung. Kirchlicherseits erfolgt die vor allem über die Zusammenarbeit mit internationalen Organisationen wie dem katholischen Osteuropa-Hilfswerk Renovabis oder Caritas International.
1: Renovabis und Caritas International unterstützen in vielfältiger Weise bei der Unterbringung von Binnenflüchtlingen, der Rehabilitation von Opfern des Krieges, der Seelsorge für Soldaten und Menschen in den Frontgebieten und in anderen Bereichen.
0: Hier in Deutschland wiederum hilft zum Beispiel die Caritas dabei, dass geflüchtete Menschen aus der Ukraine integriert werden, etwa durch Sprachkurse, therapeutische Leistungen oder gezielte Alltagshilfen für Frauen. Wichtige Unterstützungsangebote, die es auch weiterhin unbedingt braucht, sagt Wilmer.
1: Solche Erfolge sollte man politisch nicht konterkarieren, indem man den Zugang zu Integrationskursen erschwert oder weitere bürokratische Hürden errichtet. Und mehr noch, Arbeit mit Flüchtlingen ist Friedensdienst.
0: Denn wer gut integriert ist, kann für sich selber sorgen und hat später mehr Kraft, sein Land wieder aufzubauen, sagt der Hildesheimer Bischof Heiner Wilmer. Und ich sage danke fürs Zuhören und wünsche euch noch einen schönen Mittwochabend.
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1: 22 Uhr. Ich bin Philipp Nützig. Guten Abend. Es ist ein Debakel für die Bundesregierung. Deutschland sitzt in den kommenden beiden Jahren nicht im UN-Sicherheitsrat. Silas Quiring berichtet.
2: Bei der Wahl in New York hat sich die UN-Vollversammlung gegen Deutschland und für Österreich und Portugal entschieden. Beide Länder sind jetzt nicht ständige Mitglieder im Sicherheitsrat. Es ist eine bittere Pille, die Schwarz-Rot jetzt schlucken muss. Seit Tagen hat der Bundesaußenminister Wadephul die Werbetrommel gerührt, ohne Erfolg. Der UN-Sicherheitsrat ist das wichtigste Gremium der Vereinten Nationen. Er kann Sanktionen verhängen oder auch militärische Einsätze genehmigen. Bislang war Deutschland bei so einer Wahl noch nie durchgefallen.
1: In Deutschland soll mehr recycelt werden. Die Bundesregierung hat nun ein Programm dafür auf den Weg gebracht. Vor allem bei wichtigen Rohstoffen, die wir aktuell meist importieren, soll die Recyclingquote erhöht werden. Umweltminister Carsten Schneider.
3: Wir wollen Unternehmen mit neuen Partnern zusammenbringen, dass die Wertschöpfungsketten geschlossen werden, die heute noch lückenhaft sind. Ich denke jetzt beispielsweise an die Verwendung von Stahlschrott für Bahnschienen. Wir werden aber auch ein neues Förderprogramm für die Kreislaufwirtschaft starten. Es wird sich insbesondere um die Unterstützung für innovative Produktions Verfahren richten die Wiedergewinnung kritischer Rohstoffe und aber auch für digitale Anwendung.
1: In Hessen darf der Verfassungsschutz die AfD beobachten. Die Partei wird als rechtsextremer Verdachtsfall eingestuft. Das hat das Verwaltungsgericht in Wiesbaden entschieden. Da heißt es, es gebe genug Hinweise, dass die AfD gegen die freiheitlich-demokratische Grundordnung vorgehen will. Eine richtige Euphorie kurz vor der Fußball-WM gibt's im Moment noch nicht. Die Stimmung ist aber immerhin besser als vor dem letzten Turnier in Katar. Das zeigt eine Umfrage der Uni Hohenheim. Nur 16% der Deutschen wollen gar keine Spiele der WM in den USA, Kanada und Mexiko schauen. Bei der WM in Katar vor 4 Jahren waren es noch deutlich mehr. Dass die DFB-Elf diesmal besonders weit kommt, halten nur die wenigsten für realistisch. Mehr als die Hälfte geht davon aus, dass spätestens im Viertelfinale Schluss ist.
4: Wir sind beim Niedersachsenwetter und das ist ja relativ bewölkt. Hier und wieder auch mal eine Regenwolke mit dabei. Heute Nacht geht es dann runter auf 11 Grad, das sind die Tiefstwerte. Wir haben noch 16 in Cuxhaven an der Kugelbarke, in Hameln am Hochzeitshaus und auch in Einbeck am Speicher. Der FFN 3-Tage-Trend. Die nächsten Tage bleiben dann durchwachsen, mal Sonne, mal Regen und am schönsten dann am Samstag, weil oft trocken, viel Sonne und bis 22 Grad.
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4: A2 Hannover Richtung Dortmund. Ich fange nochmal an. A2 Dortmund Richtung Hannover. Jetzt haben wir es zwischen Bad Nenndorf und Wunstorf-Lute. Wegen der Nachbaustelle noch 3 Kilometer Stau, plant da mal eine Viertelstunde mehr mit ein. Und weiter auf der 7 Richtung Hamburg. Zwischen Bad Fallingbostel und Soltau-Süd wegen der Nachbaustelle auch nochmal 3 Kilometer Stau. Auch da Viertelstunde mehr.
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4: Habt da nichts. Wir wünschen weiterhin eine gute und sichere Fahrt.
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4: Jeder Sommer hat ein neues Trendgetränk und dieses Jahr gibt es selbstverständlich auch einen fantastisch leckeren Drink. Welcher bzw. welche es diesen Sommer sind, hört ihr gleich.

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1: FFN ist hier. Strawberry Iced Matcha Latte war wohl das Trendgetränk im letzten Sommer. Shirin David hat dazu ja auch einen Song rausgebracht. Ja, und dieses Jahr geht's weiter mit Trendgetränken. Endlich wieder Sommer und wieder Zeit für Wollen wir nach der Arbeit noch was trinken? Pauline aus dem FFN-Team, du weißt, welche Sommergetränke 2026 nicht fehlen dürfen.
2: Was Matcha 2025 war, ist diese Saison Hojicha. Das ist ein grüner Tee, der bei hohen Temperaturen geröstet wird und dadurch braun wird. Schmeckt so ein bisschen nach Vollkornbrot, nach Karamell und Nüssen. Hat sehr wenig Koffein, gilt als sehr bekömmlich und wird als Hojicha Chai mit schwarzem Sesam serviert. Finden wir tatsächlich immer öfter auf der Karte.
1: Hört sich auch sehr interessant an, aber Flüssigbrot kenne ich da irgendwie anders. Gibt es noch irgendetwas für den perfekten Balkonabend?
2: Jetzt in der Erdbeersaison ist der neue Erdbeerspritz auf jeden Fall das Ding. Ihr mischt einfach püriert Erdbeeren mit ein bisschen Prosecco und Mineralwasser, dazu dann einen Schuss Holunderblütensirup, machen viele ja sogar auch selbst. Ganz einfach, lecker und ihr punktet definitiv beim Familientreffen mit einem quasi heimischen Spritz. Ansonsten bleiben Basilspritz, also mit Basilikum, und Lavendelspritz, also mit Lavendel, auf jeden Fall sehr beliebte Varianten.
1: Also kann man irgendwie alles mit Prosecco drinne Spritz nennen, oder? Der Erdbeerspritz, der klingt aber auf jeden Fall sehr, sehr gut, probiere ich auch mal aus und damit wünsche ich euch einen schönen Abend, vielleicht ja mit einem neuen Trendgetränk in der Hand. Und uns auf jeden Fall.

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0: Durch den späten Mittwochabend geht es immer mal wieder mit der ein oder anderen Regenwolke im Niedersachsen-Wetter und das noch bei 17 Grad in Jeversen am Kontidrom, 17 auch in Stade am Rathaus und 16 haben wir in Bisping am Verrücktenhaus. Der FFN3-Tage-Trend bleibt nass und wechselhaft. Also jetzt heißt das nicht, dass es komplett durchregnet, aber die Sonne, die muss sich schon wirklich bemühen. Am schönsten wird es dann am Samstag bei bis zu 21 Grad und jeder Menge Sonne.
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0: A2 Dortmund Richtung Hannover zwischen Bad Nenndorf und Wunstorf-Lute. Wegen der Nachbaustelle jetzt noch 4 Kilometer Stau. Plant da mal 20 Minuten mehr mit ein.
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0: Habt da nichts gemeldet. Falls ihr noch was seht, Staus oder Blitzer, gerne durchbimmeln. Kostenlos 0800 529 und 4 mal die 5. Dankeschön und euch weiterhin eine gute und sichere Fahrt durch diesen Mittwochabend hier bei FFN. Ich bin's Kai. Hallo. Okay.

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1: 23 Uhr. Ich bin Philipp Nützig. Guten Abend. Zum ersten Mal überhaupt ist Deutschland bei einer Wahl zum nicht ständigen Mitglied im Sicherheitsrat der Vereinten Nationen gescheitert. Die Vollversammlung entschied sich deutlich für die Mitbewerber Portugal und Österreich. Eine herbe Niederlage und echte Enttäuschung, sagt Bundesaußenminister Johann Wadephul. Zu viele Länder hätten offenbar Probleme mit den Positionen der Bundesregierung.
2: Da ist unsere felsenfeste Unterstützung für die Ukraine. Dass Russland eine solche Stimme nicht am Tisch des Sicherheitsrates wissen will und auch Stimmung gegen uns gemacht hat, das ist kein Geheimnis. Und es mag auch Stimmen gekostet haben, dass Deutschland im Nahostkonflikt immer eine besondere Verantwortung für Israel wahrnehmen muss.
1: Künftig sollen in Deutschland mehr Rohstoffe aus Abfällen wiedergewonnen werden. Die Bundesregierung hat heute ein entsprechendes Programm auf den Weg gebracht. Das Ziel: wertvolle Stoffe etwa aus alten Batterien und Akkus weiter nutzen. Damit sollen wir auch unabhängiger von Importen werden. Es geht etwa um seltene Erden, die aktuell vor allem aus China kommen. Der Bund will in die Kreislaufwirtschaft rund 250 Millionen Euro stecken, so Umweltminister Schneider. Eine richtige Euphorie kurz vor der Fußball-WM gibt es im Moment noch nicht. Die Stimmung ist aber immerhin besser als vor dem letzten Turnier in Katar. Das zeigt eine Umfrage der Uni Hohenheim. Mehr von Tom Husse.
3: Nur 16% der Deutschen wollen überhaupt keine Spiele der WM in den USA, Kanada und Mexiko schauen. Bei der WM in Katar vor 4 Jahren waren es nochmal deutlich mehr. Dass die DFB-Elf diesmal besonders weit kommt, halten nur die wenigsten für realistisch. Mehr als die Hälfte geht davon aus, dass spätestens im Viertelfinale Schluss ist. Die deutsche Nationalmannschaft war gestern in Chicago angekommen und bereitet sich auf die Generalprobe am Samstag gegen Co-Gastgeber USA vor.
1: Der Bundesgerichtshof stärkt Taxis den Rücken. Er hat entschieden, dass Uber-Fahrer nach einer Tour sofort zur Zentrale zurückkehren müssen. Immer wieder kommt es vor, dass ein Uber nach einem Auftrag noch durch die Gegend fährt oder irgendwo parkt und sich wie ein Taxi verhält. Das ist gesetzlich nicht erlaubt.
4: Wir sind beim Niedersachsenwetter und das ist bewölkt. Zwischendurch schaut auch immer mal wieder die ein oder andere Regenwolke vorbei. Heute Nacht bleibt es dann unbeständig mit einzelnen Regengüssen. Dazu geht es runter auf bis 11 Grad. Das sind die Tiefstwerte. Wir haben noch relativ milde 16 Grad in Cuxhaven an der Kugelbake, in Hameln beim Hochzeitshaus und auch in Jeversen aktuell noch 16 Grad am Kontidrom. Der FFN3-Tage-Trend. Ja, die nächsten Tage bleiben so ein bisschen durchwachsen. Mal sonnig, mal regnerisch, am schönsten wird es am Samstag mit viel blauem Himmel und bis zu 22 Grad.
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4: Vorsicht, wir haben einen Liegenbleiber auf der A1 Osnabrück Richtung Bremen zwischen dem Dreieck Ahlener Heide und Wildeshausen West und A2 Dortmund Richtung Hannover zwischen Bad Nenndorf und Wunstorf-Lute wegen der Nachtbaustelle aktuell noch 2 Kilometer Stau. Dauert da 10 Minuten länger für euch.
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4: Habt ihr eingemeldet und zwar auf der L190 zwischen Berghof und Schwarmstedt im Wald. Dankeschön Laura fürs Bescheid geben. Und wenn ihr noch was seht, Staus oder Blitzer, ruft gerne durch. Kostenlos natürlich wie immer hier bei uns. 0800 529 und 4x die 5. Dankeschön und euch weiterhin eine gute und sichere Fahrt.
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4: Hallo zusammen, schön, dass ihr bei uns seid an diesem späten Mittwochabend und mit am Start in der nächsten halben Stunde Ray Garvey und Cool Savage. Freut euch auf Alan Walker, auf Shakira und Burner Boy und dem offiziellen WM-Song für diese kommende Fußball-Weltmeisterschaft 2026. Eine mega coole Nummer geworden. Außerdem ist der Boss dabei, Bruce Springsteen, und los geht's mit Leonie. Das ist Holding On. Macht euch einen ganz entspannten Abend.

0: Das ist er, der Boss, Bruce Springsteen, Born in the USA. Was ein Brett hier bei FFN an diesem späten Mittwochabend. Schön, dass ihr mit dabei seid und wirklich niemand ist so bekannt für WM-Songs wie Powerfrau Shakira. Auch dieses Jahr ist der offizielle WM-Song von ihr, heißt Dai Dai, ist italienisch und bedeutet Los geht's. Und das Musikvideo hat sie passend dazu auch mit ein paar Spielern gedreht. Jamal Musiala war zum Beispiel mit dabei oder auch Harry Kane. Hat sie auch netterweise in ihrer Insta-Story verlinkt und sich bei den Jungs bedankt.
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0: Also, Countdown läuft für die WM und hier ist er jetzt für euch. Freut euch auf Shakira und Burna Boy mit Dai Dai. Der offizielle WM-Song macht doch mal richtig Sommerfeeling an diesem späten Mittwochabend.

0: Wir sind beim Niedersachsenwetter und das ist bedeckt und immer mal wieder auch nass. Ähnlich geht es dann auch heute Nacht weiter. Dazu geht es runter auf bis 11 Grad, das sind die Tiefstwerte. Wir haben 16 in Cuxhaven an der Kugelbacke und in Einbeck am Speicher, der FFN-3-Tage-Trend. Die nächsten Tage bleiben durchwachsen, mal Sonne, mal Regen. Am schönsten wird es am Wochenende, vor allem am Samstag, mit viel Sonne und bis 22 Grad.
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0: Und das geht jetzt schnell, denn die Straßen sind frei.
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0: Hat da auch nichts gemeldet. Ich wünsche euch allen eine gute und sichere Fahrt durch den späten Mittwochabend.
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Blue Lagoon, Break My Stride. Ganz viel Sommerfeeling an diesem späten Mittwochabend hier bei FFN. Und für eure Nachtschicht gibt es jetzt den fantastischen James Arthur mit Blindside.

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1: Nachgedacht. Marmelade, Erbsen, Apfelmus, Ketchup, Mais. Das Gute an all diesen Produkten, es gibt sie im Glas. Glas ist gut wiederverwendbar. Bei flüssigen Lebensmitteln ist Glas sogar noch umweltfreundlicher als das extra beschichtete Papier oder mit Korrosionsschutz versehenes Metall. Aber wie der Naturschutzbund vorrechnet, ließe sich nochmal über die Hälfte der durch Glas verursachten CO2-Emissionen einsparen, wenn wir aus Einweg Mehrweg machen würden. Aber Mehrweg ist auch unbequem. Es ist eben nicht einfach nur wegwerfen. Warum wir das antun? Der Umwelt zuliebe? Als müssten wir was Gutes für so ein Ding namens Umwelt tun. Tatsächlich leiden ja wir darunter, wenn die Lebensbedingungen immer härter werden. Und ich glaube, mir das bewusst zu machen, ändert gefühlt einiges an der Motivation. Genauso wie mir die Vorstellung hilft, dass diese Welt mit viel Liebe zum Detail von Gott erdacht und auch geschaffen wurde. Und soweit wir wissen, einmalig ist. Und das wertzuschätzen, lässt mich sogar gerne zu unbequemeren Mehrweg greifen. Benjamin Elsen, FFN, Kirchenredaktion.
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2: 0 Uhr. Ich bin Philipp Nützig. Guten Abend. Große Schlappe für die Bundesregierung bei den Vereinten Nationen. Erstmals ist Deutschland nicht in den UN-Sicherheitsrat gewählt worden. Stattdessen nehmen Portugal und Österreich in den kommenden 2 Jahren einen Platz in dem mächtigen Gremium ein. Deutschland hatte seine Bewerbung deutlich später angekündigt. Der Nachteil war nicht mehr wettzumachen, sagte Außenminister Johann Wadephul.
3: Deutschland war bereit, in den kommenden 2 Jahren einen substanziellen Beitrag zur Arbeit des Sicherheitsrates zu leisten. Wir haben ein gutes Angebot unterbreitet. Es ist klar, das Ergebnis ist eine echte Enttäuschung und es ist eine herbe Niederlage.
2: Auch Deutschlands Position zum Nahostkonflikt dürfte eine Rolle gespielt haben. In Deutschland soll mehr recycelt werden. Die Bundesregierung hat nun ein Programm dafür auf den Weg gebracht. Vor allem bei wichtigen Rohstoffen, die wir aktuell meist importieren, soll die Recyclingquote erhöht werden. Umweltminister Carsten Schneider.
4: Wir wollen Unternehmen mit neuen Partnern zusammenbringen, dass Wertschöpfungsketten geschlossen werden, die heute noch lückenhaft sind. Ich denke jetzt beispielsweise an die Verwendung von Stahlschrott für Bahnschienen. Wir werden aber auch ein neues Förderprogramm für die Kreislaufwirtschaft starten. Es wird sich insbesondere um die Unterstützung für innovative Produktionsverfahren richten, die Wiedergewinnung kritischer Rohstoffe und aber auch für digitale Anwendung.
2: Jeder kennt sie, die kleinen Tüten mit Ketchup, Mayo und Zucker, die es im Restaurant oder Café gibt. Dort haben sie in Zukunft aber ausgedient. Ab 2030 greift in der EU ein Verbot für die Tüten, die man in der Gastro vor Ort bekommt. Damit soll unnötiger Verpackungsmüll vermieden werden. Es gibt allerdings Ausnahmen. Für alle, die ihr Essen und Getränke nach Hause bestellen oder mitnehmen, wird es die kleinen Päckchen auch weiterhin geben.
5: Mit Wolken und immer mal wieder auch einigen Regenschauern geht es durch die Nacht bei uns im Niedersachsenwetter. Tiefstwerte heute bei 11 Grad. Wir haben noch 14 in Cuxhaven an der Kugelbake, 15 in Hameln am Hochzeitshaus. Der FFN 3-Tage-Trend und in den nächsten Tagen bleibt es erstmal ein bisschen durchwachsen. Mal sonnig, mal regnerisch. Am schönsten wird es am Samstag mit viel Sonne und bis 22 Grad.
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5: Gehen wir schnell durch. Die Straßen sind frei. Ich wünsche euch eine gute und sichere Fahrt durch die Nacht.
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4: Ich bin Philipp Nützig. Es ist ein Debakel für die Bundesregierung. Deutschland sitzt in den kommenden beiden Jahren nicht im UN-Sicherheitsrat. Silas Quiring berichtet.
5: Bei der Wahl in New York hat sich die UN-Vollversammlung gegen Deutschland und für Österreich und Portugal entschieden. Beide Länder sind jetzt nicht ständige Mitglieder im Sicherheitsrat. Es ist eine bittere Pille, die Schwarz-Rot jetzt schlucken muss. Seit Tagen hat der Bundesaußenminister Wadephul die Werbetrommel gerührt, ohne Erfolg. Der UN-Sicherheitsrat ist das wichtigste Gremium der Vereinten Nationen. Er kann Sanktionen verhängen oder auch militärische Einsätze genehmigen. Bislang war Deutschland bei so einer Wahl noch nie durchgefallen.
4: Künftig sollen in Deutschland mehr Rohstoffe aus Abfällen wiedergewonnen werden. Die Bundesregierung hat heute ein entsprechendes Programm auf den Weg gebracht. Das Ziel: wertvolle Stoffe etwa aus alten Batterien und Akkus weiter nutzen. Damit sollen wir auch unabhängiger von Importen werden. Es geht etwa um seltene Erden, die aktuell vor allem aus China kommen. Der Bund will in die Kreislaufwirtschaft rund 250 Millionen Euro stecken, so Umweltminister Schneider. Uber-Fahrer müssen nach einer Tour sofort zurück zu ihrem Firmensitz fahren und dürfen nicht auf andere Kunden warten. Das hat der Bundesgerichtshof in Karlsruhe entschieden. Die Einzelheiten von Tom Husse.
6: Immer wieder kommt es vor, dass ein Uber nach einem Auftrag noch durch die Gegend fährt oder irgendwo parkt und sich damit wie ein Taxi verhält. Das dürfen solche Dienstleister aber nicht, so steht es im Personenbeförderungsgesetz. Sie können nach einer abgeschlossenen Fahrt nicht gleich wieder jemanden mitnehmen, Taxis hingegen schon. Geklagt hatte eine Taxigenossenschaft aus Köln.
4: In Hessen darf der Verfassungsschutz die AfD beobachten. Die Partei wird als rechtsextremer Verdachtsfall eingestuft. Das hat das Verwaltungsgericht in Wiesbaden entschieden. Da heißt es, es gebe genug Hinweise, dass die AfD gegen die freiheitlich-demokratische Grundordnung vorgehen will.
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